0: Ich bin Doc Zeidler.
1: Bei einer Waffenkontrolle in der Oberpfalz sind eine Mitarbeiterin und ein Mitarbeiter des Landratsamts Neumarkt erschossen worden. Das teilte die Polizei mit. Der bewaffnete Tatverdächtige hielt sich in der Nacht immer noch in einem Wohnhaus in Berngau verschanzt. Der Mann soll bei einer routinemäßigen Überprüfung auf die beiden Beschäftigten geschossen haben. Die bevorstehende Grippewelle wird traditionell für steigende Krankentage unter Beschäftigten sorgen. Über das ganze Jahr betrachtet sorgen vor allem psychische Erkrankungen für Fehlzeiten im Job. Das geht aus einer Auswertung der AOK hervor.
2: Auch wenn Atemwegserkrankungen weiterhin die häufigste Ursache für Krankmeldungen sind, sie dauern meist nicht lange. Die meisten sind bei Grippe oder Erkältung im Schnitt knapp 6 Tage krankgeschrieben. Beschäftigte mit psychischen Erkrankungen fehlten dagegen im vergangenen Jahr durchschnittlich fast einen Monat. Besonders betroffen davon sind laut der AOK-Studie Beschäftigte in Callcentern und in der Pflege- oder Kinderbetreuung. Als größte Risikofaktoren für Depressionen oder Burnout sehen Experten neben der Dauerbelastung und ständigen Erreichbarkeit im Job auch politische Krisen. Diana Kramer, Nachrichtenredaktion.
1: Im Bundestag ist in erster Lesung über die Pläne der Bundesregierung für eine Einkommensteuerreform debattiert worden. Während SPD-Finanzminister Klingbeil für die Pläne warb, gab es Kritik von der Opposition. Und auch der Regierungspartner Union ist nicht vollkommen zufrieden.
3: Eine Familie mit 2 Kindern, in der beide Elternteile für ein mittleres Einkommen arbeiten gehen, habe durch die Reform 600 Euro mehr im Jahr zur Verfügung, argumentiert Klingbeil, der von einer Entlastung für die Mitte der Gesellschaft spricht. Finanziert werden soll das durch höhere Steuern für alle, die besonders viel verdienen. Die Opposition sagt, angesichts stark steigender Preise bringe die Reform nichts. Noch mehr Entlastung wünscht sich auch die Union. Klingbeil gab sich offen für Ideen. Jan-Henner Reitze, Nachrichtenredaktion.
1: Frankreich reagiert auf die anhaltenden Schulproteste. Premier Le Cornu hat den kurzfristigen Einsatz von über 3000 Vertretungslehrern angekündigt. Vor allem für die 114 Gymnasien, wo der Lehrermangel am drängendsten sei. Der Premier stellte auch zusätzliches Geld in Aussicht. Die Regierung werde Änderungsanträge zum Haushalt 2027 einbringen, so Le Cornu.

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1: Ich bin Dirk Zeitler. Die USA planen eine öffentliche Militärhinrichtung per Livestream. US-Verteidigungsminister Hegseth hat bestätigt, dass die Exekution von Nidal Hassan am 3. Dezember in Fort Hood übertragen werden soll. Trump hat die Hinrichtung genehmigt. Hassan hat 2009 bei einem Massaker auf dem Militärstützpunkt 13 Menschen getötet und 32 verletzt. Es wäre die erste US-Militärhinrichtung seit über 60 Jahren. Nach der Abgeordnetenhauswahl in Berlin haben Linke, Grüne und SPD

0: Es liegt an der Berliner Linkspartei, deren Wahlsieg unter anderem ein Clanchef mitgefeiert hatte. Innerhalb von Grünen und SPD gibt es Warnungen vor einer Zusammenarbeit. Jan-Henner Reitze, Nachrichtenredaktion.
1: Wegen hoher Lebenshaltungskosten und der Konjunkturschwäche kämpfen immer mehr Menschen mit unbezahlten Rechnungen. Im vergangenen Jahr sei der Anteil der Verbraucher mit Zahlungsstörungen auf 8,1% gestiegen. Das zeigt eine Schufa-Auswertung.
2: Die Experten sehen noch keine richtige Verschuldungskrise, aber der Schufa werden von Unternehmen oder Banken deutlich mehr Fälle gemeldet. Viele Menschen tauchen zum allerersten Mal mit Zahlungsproblemen auf. Ihr Anteil wuchs um 12%. Es wurden auch mehr Privatinsolvenzen beantragt, mehr als die Hälfte davon von 30- bis 49-Jährigen und weitere 13% von 20- bis 29-Jährigen. Gründe für den Anstieg der Überschuldung sind laut Schufa vor allem die höheren Preise für Lebensmittel und Energie. Ursula Winkler, Nachrichtenredaktion.
1: Bei einer Waffenkontrolle in der Oberpfalz sind eine Mitarbeiterin und ein Mitarbeiter des Landratsamts Neumarkt erschossen worden. Das teilte die Polizei mit. Der bewaffnete Tatverdächtige hielt sich in der Nacht immer noch in einem Wohnhaus in Berngau verschanzt. Der Mann soll bei einer routinemäßigen Überprüfung auf die beiden Beschäftigten geschossen haben.

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1: Ich bin Dirk Zeitler. Nach den tödlichen Schüssen auf zwei Behördenbeschäftigte bei einer Waffenkontrolle in der Oberpfalz hat die Polizei den mutmaßlichen Täter festgenommen. Der 60-Jährige wurde dabei durch Schüsse leicht

0: hat. Per Nadel wurde Fruchtwasser durch die Bauchdecke entnommen. Seit einigen Jahren ist es möglich, stattdessen das Blut der Mutter zu untersuchen, deutlich risikoärmer und teils sogar eine Kassenleistung. Eine Gruppe von Abgeordneten aus mehreren Fraktionen will nun untersuchen lassen, ob der Test, der für Einzelfälle gedacht war, bereits zur Routine wird. Die Sorge ist, dass sich Schwangere möglicherweise zu der Untersuchung gedrängt fühlen könnten und Schwangerschaftsabbrüche zunehmen. Ursula Winkler, Nachrichtenredaktion.
1: Nach der Abgeordnetenhauswahl in Berlin haben Linke, Grüne und SPD bekannt gegeben, Sondierungsgespräche über eine mögliche Regierung aufzunehmen. Als Grundlage haben die drei Parteien eine Vereinbarung zu den Themen Antisemitismus und organisierter Kriminalität getroffen.
2: Wir stärken jüdisches Leben und wir nehmen keinen Kontakt zu Personen aus der organisierten Kriminalität auf. Wer sich nicht dran hält, fliegt aus der Regierung oder gleich ganz aus der Partei. Dass so eine Vereinbarung nötig ist, liegt an der Berliner Linkspartei, deren Wahlsieg unter anderem ein Clanchef mitgefeiert hatte. Innerhalb von Grünen und SPD gibt es Warnungen vor einer Zusammenarbeit. Jan-Henner Reitze, Nachrichtenredaktion.
1: Die Anfang Dezember geplante Erschießung eines zum Tode verurteilten Attentäters auf einem Militärstützpunkt im US-Bundesstaat Texas soll per Livestream übertragen werden. Das bestätigte ein Beamter aus dem Pentagon. Der frühere Psychiater des US-Heeres hat 2009 bei einem Massaker auf dem Militärstützpunkt 13 Menschen getötet. Es wäre die erste US-Militärhinrichtung seit über 60 Jahren.

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1: Ich bin Dirk Zeitler. Nach den tödlichen Schüssen auf zwei Behördenbeschäftigte bei einer Waffenkontrolle in der Oberpfalz hat die Polizei den mutmaßlichen Täter festgenommen. Der 60-Jährige wurde dabei durch Schüsse leicht verletzt, wie eine Polizeisprecherin sagte. Ersten Erkenntnissen zufolge hatte der Tatverdächtige in Berngau bei einer routinemäßigen Überprüfung die beiden Mitarbeiter des Landratsamts Neumarkt erschossen. Wegen hoher Lebenshaltungskosten und der Konjunkturschwäche kämpfen immer mehr Menschen mit unbezahlten Rechnungen. Im vergangenen Jahr sei der Anteil der Verbraucher mit Zahlungsstörungen auf 8,1% gestiegen. Das zeigt eine Schufa-Auswertung.
2: Die Experten sehen noch keine richtige Verschuldungskrise, aber der Schufa werden von Unternehmen oder Banken deutlich mehr Fälle gemeldet. Viele Menschen tauchen zum allerersten Mal mit Zahlungsproblemen auf. Ihr Anteil wuchs um 12%. Es wurden auch mehr Privatinsolvenzen beantragt, mehr als die Hälfte davon von 30- bis 49-Jährigen und weitere 13% von 20- bis 29-Jährigen. Ursula Winkler, Nachrichtenredaktion.
1: Die bevorstehende Grippewelle wird traditionell für steigende Krankentage und

0: dagegen im vergangenen Jahr durchschnittlich fast einen Monat. Besonders betroffen davon sind laut der AOK-Studie Beschäftigte in Callcentern und in der Pflege- oder Kinderbetreuung. Als größte Risikofaktoren für Depressionen oder Burnout sehen Experten neben der Dauerbelastung und ständigen Erreichbarkeit im Job auch politische Krisen. Diana Kramer, Nachrichtenredaktion.
1: Linke, Grüne und SPD in Berlin setzen ihre Sondierungsgespräche fort. Heute geht es ums Geld, konkret um den Landeshaushalt. Die Haushaltslage des Landes gilt als sehr angespannt. In den kommenden Jahren drohen Milliardenlöcher im Etat. Fraglich ist, wie dann die Wahlversprechen der Linken finanziert werden sollen.

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0: Gleich ist es 6 Uhr. Hier sind Ihre Radio Potsdam Wachermacher. Schönen guten Morgen. Es geht rein in diesen Freitag gleich mit Waiting for Tonight und einem Kultklassiker If I Was, das alles gleich.
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2: Ich bin Charlie Detloff und das ist das Top-Thema der Stunde. In Potsdam ist für morgen eine große Demonstration gegen hohe Mieten und Wohnraummangel geplant. Ab 15.30 Uhr zieht der Protest vom Platz der Einheit durch mehrere Stadtteile bis zum Alten Markt. Entlang der Strecke kann es zu Verkehrseinschränkungen kommen. 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Und jetzt mehr Nachrichten aus Deutschland und der Welt.
3: Ich bin Katrin Müller. Patientinnen und Patienten sollen künftig schneller einen Facharzttermin bekommen. Das planen Union und SPD im Zuge der Gesundheitsreform. Kassenärztechef Andreas Gassen warnt allerdings vor zu hohen Erwartungen. Eine Termingarantie sei eine Nebelkerze, sagte er dem Podcast Lebensretter der Björn-Stelger-Stiftung. Gassen glaubt, dass es nicht funktioniert, dass jeder zu jeder Zeit bei jedem Facharzt, wo er hin möchte, einen Termin garantiert bekommt. Union und SPD wollen ein verbindliches Steuerungssystem über die Hausarztpraxen einführen. Das soll eine Termingarantie darstellen, wie es im Koalitionsvertrag heißt. Nach tödlichen Schüssen auf Behördenmitarbeiter in Berngau in der Oberpfalz hat die Polizei in der Nacht den mutmaßlichen Täter festgenommen. Er hatte zwei Mitarbeitende des Landratsamts Neumarkt erschossen.
4: Der Mann und die Frau wollten am Nachmittag eine routinemäßige Waffenkontrolle durchführen. Da eröffnete der 60-Jährige das Feuer. Anschließend verschanzte er sich in seinem Wohnhaus. Gegen 2.20 Uhr in der Nacht dann der Zugriff. Polizeisprecherin Corinna Wild.
5: Das ist durch ein schlagartiges Eindringen von unseren Spezialkräften der Fall gewesen.

0: gibt es in diesem Jahr nicht, auch wenn mit Donald Trump, Papst Leo und der Witwe des russischen Oppositionspolitikers Alexei Nawalny wieder prominente Namen gehandelt werden. Das Friedensforschungsinstitut PRIO in Oslo tippt, dass der Preisträger in diesem Jahr weniger kontrovers sein wird. Was die Welt nun brauche, sei ein Preis, der die Bedeutung der internationalen Zusammenarbeit betone. Eine Organisation, die mit humanitärer Hilfe arbeitet, könnte so ein Kandidat sein. Aus Oslo, Sigrid Harms.
1: In Berlin setzen Linke, Grüne und SPD heute ihre Sondierungsgespräche fort. Dabei soll es um den Landeshaushalt gehen. Die finanzielle Lage Berlins ist sehr angespannt. Im Haushalt fehlen Milliarden. Da ist es fraglich, wie Wahlversprechen vor allem von Seiten der Linken bezahlt werden sollen.
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3: Heute gibt's bei uns in der Region auf jeden Fall viel frische Luft. 9 Grad momentan in Potsdam, in Brandenburg an der Havel und auch in Werder. Es werden heute maximal 13 Grad. Der Vormittag, der wird richtig schön. Wir bekommen Mix aus Sonne und Wolken. Dann so Richtung Mittag ziehen immer mehr die Wolken auf. Richtung Nachmittag ist dann wieder Regen möglich.
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3: Von den Straßen habe ich aktuell noch keine Staumeldungen für Sie. Einen Blitzer hätte ich aber schon. Der steht momentan auf der A115. Da wird in Höhe Nutetal geblitzt. Falls Sie aber noch Staus, Blitzer oder Gefahrenstellen sehen sollten, dann gern durchklingeln oder ein WhatsApp schreiben an die 0331 581 692 und die 30. Kommen Sie weiterhin gut durch.
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3: Schönen guten Morgen. Wir haben gleich das Wichtigste für Ihren Start in diesen Freitag.
6: Was zum Beispiel hinter dem internationalen Dialog im Haus der Natur steckt, warum Potsdam heute Abend ganz im Zeichen der Filmgeschichte steht und wo Sie heute Schadstoffe loswerden können, das gibt es gleich.
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0: Eine neue Nummer von Ray Garvey und Imran. Rivers, 6.11 Uhr ist es jetzt.
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0: Freitag ist der 9. Oktober.
2: Und heute um 10.30 Uhr startet im Haus der Natur in der Lindenstraße der 12. African Culture and Democratic Dialogue. Es wird also international. Mit dabei ist auch Potsdams Sozialbeigeordnete Brigitte Müller-Meyer.
0: Am Abend wird es dann auch noch filmreif in der Stadt. Um 19 Uhr wird im Filmmuseum der Clio-Preis verliehen im Rahmen von Moving History. Das ist ein Filmfestival für Geschichtsfilme. Potsdam als UNESCO City of Film ist dann natürlich genau der richtige Ort. Oberbürgermeisterin Nuscha Aubel, die ist auch mit dabei.
2: Und noch ein kurzer Hinweis, in Potsdam ist das Schadstoffmobil wieder unterwegs. Das macht heute Halt unter anderem in Groß-Glienicke, Fahrland und Nedlitz. Die genauen Zeiten und Standorte, die gibt's nochmal im Abfallkalender und online bei der Stadt.
0: Und damit schönen Freitag.
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0: Viertel nach sechs ist es. Schönen guten Morgen. Heute auf jeden Fall perfektes Wetter, um nochmal schön durchzulüften. 9 Grad sind es aktuell bei uns in Potsdam. Es ist ein bisschen windig, also da kommt auf jeden Fall Durchzug. 13 Grad werden es heute maximal. Von den Straßen habe ich aktuell noch keine Staumeldungen für Sie, aber wir haben schon den ersten Blitzer. Geblitzt wird nämlich auf der A115 in Höhe Nutetal. Falls Sie da aber noch was sehen sollten, gern durchklingeln oder eine WhatsApp schreiben an die 0331 581 692 und die 30. Ja, und in Brandenburg gibt es die nächsten Jahre mehr Geld für Bildung. Investiert werden soll unter anderem in 250 neue Lehrerstellen. Gleichzeitig muss aber auch noch gespart werden. Welche Angebote dafür wegfallen könnten, das hören wir um 6:30 in unseren Lokalnachrichten.
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0: Wie schön. Es ist Freitag, 6.23 Uhr. Hier sind Ihre Radio Potsdam Wachermacher. Und in Potsdam, da gibt es ja jetzt am Wochenende ein echtes Highlight in der Nikolaikirche am Alten Markt. Da werden am Sonntag Tiere getauft.
1: Ja, da findet nämlich ein Gottesdienst nicht nur für Zweibeiner statt. Hunde dürfen angeleint mit rein, Katzen und Kleintiere kommen in Transportkäfigen. Und auch größere Vierbeiner, also zum Beispiel Schafe, Kühe oder Pferde, sind herzlich willkommen. Die sollten aber vorher angemeldet werden.
0: Boah, stell dir das mal vor, also wirklich einfach so eine Kuh in der Kirche.
1: Finde ich super.
0: Naja gut, also Pfarrerin Merle Remmler, die ist mit ihrem Hund Oskar da und segnet dann die ganzen Tiere. Also wir können auf jeden Fall sagen, es wird tierisch auf dem Alten Markt. Bin ich mal gespannt, wie das da dann am Sonntag so aussieht. Eieieiei. Wir starten weiter rein in diesen Freitag natürlich mit Motivationssongs, damit wir hier gut starten und den Schlaf noch ein bisschen abschütteln können. Das ist die Purple Disco Machine mit Kangs Substitution. Schönen guten Morgen.
1: Guten Morgen.

0: 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Gleich ist es 6.30 Uhr, 6:30, 6:30. Und wir haben für Ihren Freitagmorgen gleich noch Milky Chance mit Stone Dance. Und na klar, die Stimme, die erkennt man, Miley Cyrus mit Flowers, das alles gleich. 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
0: Charlie, wir schauen schon mal auf morgen. Da ist nämlich in Potsdam eine größere Demonstration gegen hohe Mieten und Wohnraummangel angekündigt.
2: Unter dem Motto "Her mit den Wohnungen, runter mit den Mieten" fordern mehrere Initiativen unter anderem mehr bezahlbaren Wohnraum und stärkere Mieterrechte. Treffpunkt ist um 15 Uhr am Platz der Einheit. Ab 15.30 Uhr zieht die Demonstration dann unter anderem durch Babelsberg und Zentrum Ost. Die Abschlusskundgebung ist für 18 Uhr am Alten Markt geplant. Entlang der Strecke kann es zu Verkehrseinschränkungen kommen. Brandenburg gibt in den kommenden Jahren mehr Geld für Bildung aus. Der Bildungsetat soll von derzeit rund 3,18 Milliarden Euro auf 3,27 Milliarden Euro im kommenden Jahr steigen. Der größte Teil fließt in die Schulen. Unter anderem werden 250 zusätzliche Lehrerstellen finanziert. Gleichzeitig wird aber auch gespart. Das Schulbudget und das Schüler-BAföG sollen wegfallen. Außerdem wird der geplante bessere Betreuungsschlüssel in Krippen nicht umgesetzt. Bis 2030 sollen die Bildungsausgaben bei rund 3,33 Milliarden Euro liegen. In Schwielosee wird am Sonntag ein neues Gemeindeoberhaupt gewählt. Die bisherige Bürgermeisterin Kerstin Hoppe tritt nach mehr als 2 Jahrzehnten im Amt nicht erneut an. Um ihre Nachfolge bewerben sich 4 Kandidaten: Nadine Stephan, Matthias Schmieder, Dirk Hühnersson und Heiko Mutz. Sollte am Sonntag im ersten Wahlgang keine Entscheidung fallen, ist für den 8. November eine Stichwahl vorgesehen.
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0: Wir schauen zuerst auf die aktuellen Temperaturen. 9 Grad messen wir aktuell in Rathenow, in Ludwigsfelde und auch hier bei uns in Potsdam. Heute bekommen wir dann insgesamt 13 Grad und der Morgen, der wird noch richtig schön. Da kann hier und da nochmal die Sonne vorbeischauen, natürlich in Begleitung mit 1-2 Wölkchen. In Richtung Mittag, Nachmittag wird es dann wieder gemütlich. Da kommen die Wolken durch mit auch ein bisschen Regen. Und dann schauen wir schon mal auf morgen. Da ist irgendwie alles mit dabei. Wir bekommen vormittags einen Mix aus Sonne, Wolken und Regen. Zum Nachmittag hin kämpft sich die Sonne dann immer mehr durch, bei maximal 16 Grad.
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0: Achtung bitte, es hat einen Unfall gegeben und zwar auf der A10 auf dem südlichen Berliner Ring beim Dreieck Potsdam und zwar zwischen Dreieck Nutetal und der Raststätte Michendorf Nord. Da bitte vorsichtig fahren. Ansonsten gute Nachrichten vom Potsdamer Stadtverkehr, da haben wir aktuell noch keine Staumeldungen. Blitzer kommen aber so langsam in unsere Stadt gerollt. Wir haben einen in der Amundsenstraße, dann noch einen in der Geschwister-Scholl-Straße und es wird geblitzt auf der A115 und zwar in Höhe Nutetal. Können Sie da noch was ergänzen? Dann sehr gern. Klingeln Sie durch oder schreiben Sie uns eine WhatsApp an die 0331 581 692 und die 30.
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0: 6.33 Uhr und wer in Potsdam morgens mit dem Fahrrad unterwegs ist, der kennt sie wahrscheinlich, diese Rüttelstrecke in der Dortustraße.
2: Ja, die wird ja gerne mal als Abkürzung genutzt. Damit könnte jetzt aber bald Schluss sein, warum dieses historische Kopfsteinpflaster, was da ist, trotzdem bleiben soll und was die Stadt da für Radfahrer plant, das gibt es gleich bei uns.
0: Jetzt kommt erstmal ein richtiger Ohrwurm. Nick Kershaw für Ihren Freitagmorgen mit The Riddle. Moin Moin.
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0: Mit den besten Hits geht's rein in diesen Freitagmorgen. Sie hören Radio Potsdam und für viele geht's ja bald auch schon los zur Arbeit. Einige mit dem Auto, aber viele in Potsdam, die sind natürlich auch mit dem Fahrrad unterwegs. Eine beliebte Strecke durch die Innenstadt ist ja zum Beispiel die Hegelallee und von da kann man eigentlich auch super über die Dortustraße weiter. Wenn da nicht dieses Kopfsteinpflaster wäre, was uns immer so ordentlich durchschüttelt.
1: Ja, die Dortustraße ist ja eigentlich so eine nette Abkürzung, aber Potsdams Baubeigeordneter Bernd Rubel, der hat das zum Beispiel auch mal ganz gut, wie ich finde, beschrieben als gebisslockernd.
0: Oh ja.
1: Aber genau das könnte sich übrigens bald ändern, also dass dieses Kopfsteinpflaster einen nicht mehr so durchrüttelt. Noch in diesem Jahr soll voraussichtlich damit begonnen werden, das Pflaster zwischen Hegelallee und Charlottenstraße abzuschleifen. Die Steine, die bleiben aber erhalten, ihre Oberfläche soll sich aber deutlich fahrradfreundlicher werden.
0: Das Ganze hat allerdings natürlich auch einen Preis. Für den Abschnitt sind rund 600.000 Euro vorgesehen. Dahinter steckt dann aber auch ein größeres Ziel. Die Dortustraße, die soll langfristig Teil einer besseren sogenannten Nord-Süd-Verbindung für Radfahrer werden. Von der Jägerallee bis runter zur Breitenstraße. Später könnte dann auch die Gutenbergstraße so als Querverbindung bearbeitet werden.
1: Ja, und damit will die Stadt die Radfahrer natürlich auch so ein bisschen weit aus der Friedrich-Ebert-Straße rausholen. Also da, wo die Trams 92 und 96 langfahren. Und da kann es ja an einigen Stellen doch schnell mal übersichtlich werden. Eher unübersichtlich werden. Gleichzeitig könnten sich die Radfahrer dann so nämlich besser auf die vielen anderen Straßen verteilen. Und für die Dortestraße hieße das dann historisches Pflaster behalten. Das kann man ja wegen Denkmalschutz eh nicht komplett ersetzen, aber hoffentlich trotzdem dann bald angenehmer drüber fahren.
0: Also wir drücken auf jeden Fall die Daumen. Und wie fahrradfreundlich Potsdam insgesamt ist, das können Sie übrigens gerade bewerten. Noch bis Ende November läuft der Fahrradklimatest. Letztes Jahr haben wir da im Vergleich zu anderen ähnlich großen Städten so mittelmäßig abgeschnitten. Vielleicht können ja dann so Projekte wie das in der Dortustraße für die Zukunft ein paar Punkte mehr rausholen. Mitmachen können Sie online beim ADFC. Moin!
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0: habe ich heute Morgen gelesen und konnte ja schon wieder fast nicht meinen Augen glauben. Wir sind die Radio Potsdam Wachermacher, 6.46 Uhr ist es und bei Madame Tussauds in Berlin, da gibt es jetzt einen Döner für die Ewigkeit und der hat stolze 10.000 Euro gekostet. Vorlage war der Kultdöner von Mustafas Gemüsekebab, aber anbeißen ist da nicht, der ist ja aus Wachs im Wachsmuseum. Also schon verrückt, was man da heutzutage so alles ausstellt, ne? Mehr Nachrichten aus Deutschland und der Welt gibt's bei uns noch um 7. Wir schauen noch kurz rauf auf die Temperaturen, 9 Grad sind es aktuell bei uns in Potsdam, 13 werden es heute noch. Staumeldungen habe ich aktuell noch keine für Sie. Ich hätte aber ein paar Blitzer. Unter anderem wird geblitzt in der Amundsenstraße, in der Geschwister-Scholl-Straße und auch noch auf der A115 in Höhe-Nutetal. Falls Sie da aber noch was ergänzen können, sehr, sehr gerne, klingeln Sie durch oder schreiben Sie uns ein WhatsApp an die 0331 581 692 und die 30.
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15: Und das sind unsere heutigen PNN-Schlagzeilen. Günter Grass und die Wende. Kulturfestival Altdöbern erinnert an Zeit des Schriftstellers in der Lausitz und forciert die Ost-West-Debatte. Nach Überfall auf Potsdamer Jugendliche, Polizei nennt neue Details. Kampf gegen Hunger und Elend im heutigen Potsdam. Wer war die Frauenrechtlerin Olga Barthe?
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0: 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Schönen guten Morgen, 6.54 Uhr ist es und jeden Freitag gibt es bei uns ja den Place to be. Also wir stellen Ihnen einen Ort vor, der sich besonders lohnt und das ist der Herbstrummel. Morgen sind wir ja mit dem gesamten Radio Potsdam Team und unseren Gewinnern da. Sie haben heute ein letztes Mal die Chance, um kurz nach 7 in unserem Kids Quiz Tickets für die gesamte Family für den Rummel zu gewinnen. Da können Sie und die Kids dann morgen schon von 13 bis 14 Uhr kostenlos alle Fahrgeschäfte auf dem Rummel fahren.
1: Und unsere Kollegin und ich, wir konnten es gar nicht abwarten, auf den Rummel zu gehen. Und Celine und ich haben deswegen schon mal getestet. Mhm. Ein neues Fahrgeschäft ist zum Beispiel Robotics. Das sieht so ein bisschen aus wie ein riesiger Greifarm und verspricht vor allem eins. Ziemlich viel Bewegung. Es geht hoch, es geht runter, es geht im Kreis und zwischendurch geht es auch mal ein bisschen kopfüber.
2: Ja, hören wir mal rein. Also wir stehen jetzt hier vor den Robotics. Mir wurde gerade gesagt, es geht über Kopf. Alles raus aus den Taschen, aber wir wollen ja unsere Mikrofone mitnehmen. Was gibt's für eine Lösung? Panzertape, na klar. So, meine Liebe.
3: Okay.
2: Hält das jetzt schon?
3: Ich glaube, das hält. Okay.
2: Wo ist am besten zu sitzen?
4: Ich sitze gerne außen.
2: Außen?
4: Ja.
2: Also außen. Okay. Also, hier der Mitarbeiter hat uns empfohlen, wir setzen uns außen hin.
3: Also, wir müssen jetzt noch mal kurz zusammenfassen. Es geht hier gleich kopfüber und im Kreis.
2: Ja.
3: Oh
2: Gott.
3: Ich glaube, es geht los.
2: Also, es wird jetzt schräg und jetzt fängt sie es an zu drehen.
3: Ich glaube, ich habe mir das anders überlegt. Das ist gar nicht mehr meins.
2: Das ist einfach wie Achterbahnfahren.
3: Oh Gott.
2: Wow.
3: Also,
2: okay.
3: Wir drehen uns ganz langsam im Kreis.
2: Wir drehen uns jetzt nach oben.
3: Oh, dass wir uns das auch nicht vorher angeguckt haben.
2: Ist wie Riesenrad eigentlich, Tali.
3: Nee, ich finde das gerade gar nicht geil.
2: Es ist ein bisschen anders, aber es ist also...
3: Ach du Scheiße.
2: Okay, jetzt wird schneller. Okay. Oh Gott.
3: Okay.
2: Oh Gott. Okay.
3: Wir liegen.
2: Jetzt ist es Kopf über. Tali, nee.
3: Kopf. Tali, wir sind über Kopf.
2: Tali, stell jetzt eine Matheaufgabe.
3: Okay.
5: Den Friseur hätten sie
2: dir sparen
5: können.
2: Ja, den Friseur hätten wir uns sparen können.
3: Ja. Oh, ich sag mal so, ich habe diese Achterbahnfahrt immer noch nicht ganz verdaut. Aber es gibt ja noch ganz viele andere Fahrgeschäfte und die machen wirklich richtig, richtig Lust. 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Oktober auf dem neuen Lustgarten. Morgen sind wir von Radio Potsdam schon ab 13 Uhr live vor Ort. 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
0: Und deswegen natürlich ist der Rummel auf dem neuen Lustgarten heute unser Place to be. Jetzt ist es 6.57 Uhr. Schönen guten Morgen.
3: Guten Morgen.

0: Astral Maneuvers in the Dark, kurz und die waren das mit Made of Orleans. Jetzt ist es 7 Uhr, schönen guten Morgen. Hi, nice to meet you tonight. Gleich gibt's aktuelle Musik von Miles Milton, Nice to Meet You. Und na klar, wir haben noch ein paar Ohrwürmer in petto. Nelly Furtado, Man Eater, das alles gleich.
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2: Ich bin Charlie Detloff und das ist das Top-Thema der Stunde. Die Stadt Potsdam sucht Nachwuchskräfte für 2027. Ab sofort sind Bewerbungen für Ausbildungsplätze und duale Studiengänge möglich. Bewerbungsschluss ist Ende Dezember. Mehr Nachrichten aus unserer Region finden Sie jederzeit bei uns im Netz auf radio-potsdam.de. Und jetzt mehr Nachrichten aus Deutschland und der Welt.
3: Ich bin Katrin Müller. Patientinnen und Patienten sollen künftig schneller einen Facharzttermin bekommen. Das planen Union und SPD im Zuge der Gesundheitsreform. Kassenärztechef Andreas Gassen warnt allerdings vor zu hohen Erwartungen. Eine Termingarantie sei eine Nebelkerze, sagte er dem Podcast Lebensretter der Björn-Steiger-Stiftung.
4: Arzttermine zum Wunschtermin jederzeit, das kann nicht funktionieren, sagt Gassen. Er schlägt stattdessen vor, dass vor allem medizinisch dringende Fälle schneller versorgt werden, unabhängig davon, ob jemand gesetzlich oder privat versichert ist. Union und SPD planen ein neues System, um das Warteproblem zu lösen. Danach sollen Patienten erstmal zum Hausarzt gehen und der überweist sie dann, wenn nötig, zum Facharzt. Claudia Wächter, Nachrichtenredaktion.
3: Die geplante Erschießung eines zum Tode verurteilten Attentäters auf einem Militärstützpunkt im US-Bundesstaat Texas soll per Livestream übertragen werden. Das bestätigte US-Verteidigungsminister Pete Hegseth auf der Plattform X.
5: Die letzte öffentliche Hinrichtung in den USA liegt fast ein Jahrhundert zurück. 1936 war das, noch vor dem Zweiten Weltkrieg. Deshalb ist die Aufruhr nun groß. 2009 hat ein damaliger Psychiater des US-Heeres auf einem Militärstützpunkt 13 Menschen getötet. Anfang Dezember soll er nun hingerichtet werden und das soll über einen Livestream

0: Aufzeichnung der Welt gilt, dürfte jedoch in diesem Jahr genauso unwahrscheinlich sein wie im letzten. Den Führerschein machen könnte bald günstiger werden. Verkehrsminister Steffen Bilger hat erstmals konkrete Zahlen genannt. Fahrschüler könnten mehrere hundert Euro sparen, im besten Fall sogar bis zu 1.000 Euro. Das sagte Bilger der Welt. Aktuell kostet der Führerschein der Klasse B im Schnitt rund 3.400 Euro. Mehr digitaler Unterricht und weniger Bürokratie sollen die Kosten senken. Die neuen Regeln sollen möglichst Anfang 2027 greifen.
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2: Ja, noch so gute 20 Minuten dauert's, dann haben wir hier bei uns in der Region Sonnenaufgang. 9 Grad messen wir aktuell in der Stadt. 9 Grad sind's auch in Werder und in Schönefeld. Und wir bekommen heute Morgen tatsächlich noch ein bisschen Sonne zu Gesicht. Natürlich noch mit so ein, zwei Wölkchen, aber immerhin, wir nehmen, was wir kriegen können. Richtung Mittag, Nachmittag wird's dann wieder gemütlich hier. Da kommt der Regen nochmal durch und wir schauen schon mal auf morgen. Da wird's ein bisschen wärmer. 16 Grad bekommen wir maximal und ich würde sagen, es ist ein Tag, wo alles mit dabei ist. Auf jeden Fall Sonne und Wolken, vormittags dann auch noch ein, zwei Regentropfen.
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2: 10 Minuten länger dauert's auf der A10 auf dem südlichen Berliner Ring und zwar zwischen dem Dreieck Nutetal und Ludwigsfelde Ost. Aus dem Potsdamer Stadtverkehr haben wir aktuell noch keine Staumeldungen, aber na klar, Blitzer haben wir noch welche für Sie. Es wird geblitzt, einmal auf der A115 in Höhe Nutetal, dann noch bei uns in Potsdam in der Geschwister-Scholl-Straße und in der Amundsen-Straße. Falls Sie da aber noch ergänzen können, sehr, sehr gerne. Klingeln Sie einfach durch oder schreiben Sie uns eine WhatsApp. Unsere Nummer für alles ist die 0331 581 692 und die 30. Und damit Ihnen weiterhin eine gute und vor allem eine sichere Fahrt.
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2: Ein letztes Mal, bevor es ins Wochenende geht, gibt's gleich bei uns das Kids-Quiz. Die ganze Family soll da bitte miträtseln, denn auch heute lohnt sich das wieder.
5: Na klar, denn wir haben ein letztes Mal Tickets für den Rummel. Morgen ab 13 Uhr geht's mit Radio Potsdam auf den Rummel. Eine Stunde können Sie und die Family dann die Fahrgeschäfte for free ausprobieren und laut losschreien. Und Ami, wir sind ja auch da. Ich würde sagen, wir machen da mal ein kleines Wettrennen beim Autoscooter, oder?
2: Du! Machen wir. Deal. Die Frage für heute, die hören wir gleich nach nur einem Song.
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0: So langsam sehen wir aus dem Fenster nicht mehr nur die grauen Wolken. Nee, so langsam wird's pink. Sonnenaufgang kommt hier bei uns in der Region. 7:09 ist es.
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0: Und heute ein letztes Mal ein ganz, ganz toller Gewinn.
3: Ja, eine Stunde vor allen anderen geht's morgen auf den Rummel mit der kompletten Family. Und kostenlos können da alle Fahrgeschäfte probiert werden. Und 40 Euro für Essen und Trinken gibt's obendrauf. Ich war schon da mit unserer Kollegin Selina. Wir haben schon ein paar Sachen ausprobiert. Zum Beispiel waren wir auf dem Riesenrad. Da hat man echt einen schönen Überblick über die komplette Stadt. Mhm. Und wir haben eins der neuen Fahrgeschäfte ausprobiert. Und das war eine echte Achterbahnfahrt.
0: Wie heißt es?
3: Robotics. Also lohnt sich auf jeden Fall, aber danach ist man wach.
0: Okay, also wissen Sie jetzt schon mal, was es auf jeden Fall zu erleben gibt. Aber Luise, die Frage heute ist ja:
1: Wo findet der Rummel traditionell in Potsdam statt? A. Auf dem Luisenplatz, B. auf dem Alten Markt oder C. im neuen Lustgarten?
0: Genau, wo müssen wir denn da morgen eigentlich hin? Wir sind gespannt auf Ihre Antworten.
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2: Wer die Lösung weiß, schickt einfach eine WhatsApp, Text oder Sprachnachricht an die 0331 581 692 30.

0: Eine neue Nummer von Teddy Swims, Perfect Man. 14 Minuten nach 7 ist es.
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0: Und Charlie, was haben wir da wieder für die Families aus unserer Region?
3: Ein letztes Mal haben wir Tickets für den Rummel hier in Potsdam. Es geht nämlich morgen mit Radio Potsdam ab auf den Rummel ab 13 Uhr bis 14 Uhr alle Fahrgeschäfte komplett kostenlos testen.
0: Boah, also das ist doch mal wirklich ein Traum, der wahr wird. Jetzt wollen wir natürlich die Antwort zu dieser Frage hier wissen.
1: Wo findet der Rummel traditionell in Potsdam statt? A. Auf dem Luisenplatz, B. auf dem Alten Markt oder C. im neuen Lustgarten.
0: Dann hören wir mal hier in die Sprachnachricht rein.
4: Guten Morgen, liebes Radio Potsdam Team. Hier ist Emily und ich würde sagen, die richtige Antwort ist C. auf dem Lustgarten. Wir müssen jetzt am letzten Tag unbedingt gewinnen. Habt einen schönen Tag.
0: Na Emily, wir drücken auf jeden Fall die Daumen. Luise, was ist denn die richtige Antwort?
1: Antwort C stimmt. Unser Rummel befindet sich also traditionell im neuen Lustgarten. Übrigens noch bis zum 25. Oktober täglich ab 14 Uhr.
0: Glückwunsch! Dann hoffen wir, dass wir da auf jeden Fall noch ein bisschen den Tag verschönern konnten. Emily, für dich und deine Family geht's morgen rauf auf den Rummel. Da wünschen wir natürlich ganz, ganz viel Spaß.
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0: Nelly Furtado mit Man Eater. 7.18 Uhr ist es jetzt. Schönen guten Morgen. Ja, manchmal, gerade wenn es so Richtung Wochenende geht, ne, da hat man dann doch eine lange To-Do-Liste vor sich. Die Kids zur Schule bringen, später vielleicht auch noch einkaufen gehen, darum Schadstoffe zu entsorgen. Müssen wir uns heute aber keine Sorgen machen, können wir zack von der Liste streichen. Das Schadstoffmobil, das kommt nämlich wieder in die Stadtteile. Wo es genau heute Halt macht, das klären wir um 20:30 in unseren Lokalnachrichten. Dann wird so langsam hell bei uns in der Region. Ist es nicht schön? Ein bisschen Sonnenaufgang sehen wir schon. 9 Grad haben wir aktuell, 13 werden es heute dann noch maximal. Und für alle, die schon unterwegs sind, es dauert ein bisschen länger in der Leipziger Straße. Da haben wir eine Baustelle, deswegen stadtauswärts auf jeden Fall 10 Minuten draufpacken.
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0: Kiss all night.
1: Freitagmorgen, 7.25 Uhr ist es und das Wochenende, das ist jetzt wirklich so langsam zum Greifen nah. Wir wuppen heute noch den Arbeitstag und dann wird erstmal schön entspannt, entweder mit Lümmeln auf dem Sofa, einem Spaziergang oder vielleicht auch einfach mal, indem man das Handy weglegt. Wir haben uns deshalb mal bei uns in der Radio Potsdam Redaktion umgehört. Was machen eigentlich unsere Kollegen, um nach der Arbeit oder auch am Wochenende mal so richtig zu entspannen?
2: Handy weg. Und Smartwatch weg, alles weg, was einem irgendwie benachrichtigen kann, dass irgendjemand geschrieben, gedaddelt, was auch immer, brauchen wir alles nicht. Einfach mal alles abschalten.
3: Mein bester Tipp ist, zunächst erstmal Zeit dafür nehmen, weil das machen wir ja viel zu wenig. Und dann auch, glaube ich, einen Ort dafür suchen, weil so zwischendurch entspannen ist gar nicht so einfach, weil die Einflüsse überall auf einen so einprasseln. Und wenn man einen Ort hat, der Ruhe ausstrahlt, beziehungsweise das Entspannen ermöglicht, dann ist es gut.
4: Mein bester Tipp zum Entspannen ist, glaube ich, spazieren zu gehen. Einfach mal ein bisschen raus in die Natur und dann komme ich immer gut runter.
5: Also mein bester Tipp zum Entspannen ist auf jeden Fall erstmal so ein richtig schönes Bad zu nehmen mit einer Gesichtsmaske, sich danach irgendwie aufs Sofa zu legen und so eine richtig schöne Liebesserie anzugucken.
1: Oh, ich bin jetzt schon entspannt, nur vom Zuhören.
5: Definitiv. Ja, da sind doch echt mal so ein paar schöne Tipps dabei gewesen fürs Wochenende. Und wir hätten noch eine, gerade jetzt im Herbst, wenn es draußen dann doch öfter mal regnet oder ungemütlich wird, ab ins warme Wasser. In der Havel-Therme in Werder, da können Sie nämlich zwischen Palmen, warmen Becken und Saunen einfach mal abschalten.
1: Und diese Auszeit können Sie bei uns gewinnen. Heute Nachmittag, kurz nach 3, da stellt unser Kollege Paul wieder eine Schätzfrage rund um die Havel-Therme. Und wer da richtig liegt oder am nächsten dran ist, der gewinnt eine Auszeit für 2 für die Havel-Therme. Na Mensch, wir drücken Ihnen da auf jeden Fall die Daumen. Starten Sie gut in den Freitag und auch ins Wochenende.
5: Morgen!

0: Schönen guten Morgen. Kurz vor 7:30 ist es. So, zusammen rütteln wir uns noch ein bisschen wach mit Taylor Swift, Shake It Off. Und den Proclaimers, I'm Gonna Be. Das alles haben wir für Sie in der nächsten halben Stunde. Hier kommt unser Job des Tages. 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
0: Na Charlie, das hören wir doch gerne. Die Stadt Potsdam, die hat die Bewerbungsphase für ihre Ausbildungs- und dualen Studienplätze 2027 gestartet.
2: Angeboten werden unter anderem Ausbildungen in der Verwaltung und im Rettungsdienst sowie duale Studiengänge in öffentlicher Verwaltung, Bauingenieurswesen und sozialer Arbeit. Die Stadt wirbt mit 30 Urlaubstagen, einem kostenlosen Jobticket und guten Übernahmechancen. Bewerbungen sind ab sofort möglich. Bewerbungsschluss ist der 31. Dezember. Das Schadstoffmobil ist heute wieder in mehreren Potsdamer Ortsteilen unterwegs. Private Haushalte können dort unter anderem Haushaltschemikalien, flüssige Altfarben, Klebstoffreste und kleine Elektrogeräte kostenlos abgeben. Station macht das Mobil unter anderem in Großklinike, Fahrland, Satzkorn und Marquardt. Die erste Station ist um 9 Uhr in Großklinike, die letzte um 14.45 Uhr in Nedlitz. Zum Fahrplanwechsel Mitte Dezember gibt es zahlreiche Änderungen im Regionalverkehr in Brandenburg. Auf dem RE1 sollen 2 von 3 Zügen pro Stunde künftig mehr Sitzplätze anbieten und rund um Potsdam muss die geplante Direktverbindung zwischen Bad Belzig und Golm zunächst verschoben werden.
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0: Wir messen hier bei uns am Sender in der Brandenburger Straße 9 Grad. 9 Grad sind es auch in Nauen und in Schönefeld. 13 bekommen wir dann heute noch maximal. Jetzt so am Morgen und auch am Vormittag wird es noch ein bisschen hell bei uns in der Region. Ein Mix aus Sonne und Wolken. Richtung Nachmittag brauchen wir aber auf jeden Fall nochmal den Regenschirm. Das Wochenende, das wird eigentlich ziemlich freundlich. Es ist aber auch wieder alles mit dabei. Also morgen ein Mix aus Sonne und Wolken. Vormittags da Regen. Am Sonntag ist es genau andersrum. Da haben wir Vormittag Sonne und Wolken und zum Nachmittag hin dann Regen. Am Samstag maximal 16 Grad, Sonntag 13 Grad.
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0: Ein bisschen Stop and Go haben wir aktuell in der Belathstraße stadteinwärts und dann auch noch am Neuen Garten in Richtung Belathstraße. Da auf jeden Fall 5 Minuten mehr Zeit einplanen. Dann schauen wir noch kurz rauf auf die Autobahn. Da noch 1 Kilometer Stau auf der A10 auf dem südlichen Berliner Ring und zwar zwischen dem Dreieck Nutetal und Ludwigsfelde West. Dann haben wir auch noch Blitzer für Sie und zwar einmal in der Amundsenstraße, dann auch noch in der Geschwister-Scholl-Straße und es wird auf der Autobahn geblitzt und zwar auf der A115 in Höhe von Nutetal. Falls Sie aber noch Staus, Gefahrenstellen oder vielleicht auch noch zusätzliche Blitzer entdecken sollten, gern durchklingeln oder ganz unkompliziert eine WhatsApp schreiben. Die Nummer zu uns ins Studio ist die 0331 581 692 und die 30. Kommen Sie weiterhin gut durch.
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0: Viele sind wahrscheinlich ein letztes Mal diese Woche auf dem Weg zur Arbeit und im Kopf sortiert man ja da schon so ein bisschen die Termine.
2: Ja, zum Beispiel fürs Wochenende und in Schwielesee sollte ein Termin nicht vergessen werden und zwar die Wahl am Sonntag.
0: Ja, nach 24 Jahren hört Kerstin Hoppe auf. 4 Kandidaten stehen jetzt zur Auswahl und wir hören gleich mal rein, was Hoppe ihrem Nachfolger so mit auf den Weg geben möchte. Davor haben wir Isaac, We Had It All und Culture Candela mit Hammer. Moin Moin.
2: Guten Morgen.
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0: Hier sind die Radio Potsdam Wachermacher. Schönen guten Morgen. Unser Blick geht jetzt so ein bisschen Richtung Schwielowsee. Da steht nämlich am Sonntag eine ganz besondere Bürgermeisterwahl an. Denn egal wie die Wahl ausgeht, an der Spitze der Gemeinde wird es einen Wechsel geben. Kerstin Hoppe, die tritt nach mehr als 2 Jahrzehnten im Amt nicht nochmal an. Seit 2003 ist sie da ja Bürgermeisterin und nach 24 Jahren ist für sie jetzt erstmal Schluss.
1: Ja, und entsprechend wichtig ist ja auch, wie es nach ihrer Amtszeit weitergeht und was sie ihrer Nachfolgerin oder ihrem Nachfolger mit auf den Weg geben möchte.
2: Also das Allerwichtigste ist, wenn man gemeinsam mit den Gemeindevertretern, mit den Ortsbeiratsmitgliedern, mit den Ortsvorstehern arbeitet, dann kann man ganz, ganz viel bewältigen. Man muss praktisch kämpfen, man darf nicht aufgeben. Und auch wenn man jetzt sagt, ja, aktuell sind die Zeiten schwieriger, weil eben praktisch auch in Schwielowsee der Haushalt im Grunde genommen Lücken enthält. Wir hatten auch, als ich angefangen habe, eine schwierige Haushaltslage und wir haben uns immer wieder hochgerappelt. Das Wichtigste ist, Mut machen, Visionen haben und mit den Menschen zusammen versuchen, weiter die Gemeinde zu entwickeln. Auch immer wieder zu sagen, Leute, wir wohnen wirklich in einer schönen Region und wir haben das Glück, mit kleinen Schritten weiterzukommen. Für mich war immer wichtig, auch diese Identität zu wahren in den unterschiedlichen Ortsteilen.
1: Ja, und wer ihr nachfolgt, das entscheiden dann am Sonntag die Wählerinnen und Wähler. 4 Kandidaten treten an. Nadine Stephan vom Bürgerbündnis Schwielowsee, Matthias Schmieder von der CDU, Einzelbewerber Dirk Hühnersson und Heiko Mutz von Wir für Schwielowsee.
0: Sollte keiner von denen im ersten Wahlgang die nötige Mehrheit erreichen, gibt es dann am 8. November eine Stichwahl. Und während ja für Schwielowsee damit ein neues Kapitel beginnt, startet auch für Kerstin Hoppe persönlich ein ganz neuer Abschnitt.
2: Ich habe tatsächlich zum ersten Mal in meinem Leben jetzt keinen Plan, was ich am 14. Februar 2027 machen werde. Aber eins steht fest, ich werde erstmal eine kurze Auszeit nehmen, um mich sozusagen zu finden, zu sortieren. Ich werde meinen Sport weitermachen. Sport hat mein ganzes Leben ja praktisch auch eine ganz, ganz große Rolle gespielt, um die ganzen Probleme auch zu bewältigen, um Kraft zu sammeln. Und dann möchte ich natürlich wirklich für die Familie da sein. Ich konnte ja in all den Jahren nie mit meiner Familie so viele Dinge unternehmen wie andere und ich möchte einmal richtig Urlaub machen, ohne Laptop, ohne Handy, ohne ja zu wissen, Mensch, jetzt musst du das noch machen, das noch machen, das noch machen.
0: Na, dann hoffen wir auf jeden Fall, dass es bald in den wohlverdienten Urlaub geht. Die Ergebnisse der Bürgermeisterwahl in Schwielowsee, die gibt es dann am Montag hier bei den Radio Potsdam Wachermachern. 7.43 Uhr ist es jetzt, das sind die Proclaimers mit I'm Gonna Be. Schönen guten Morgen.
1: Guten Morgen.

0: 7.46 Uhr. Guten Morgen. Ja, alle Herbstfans, die werden hier bei uns in der Region auf jeden Fall heute glücklich gemacht. Die Pullis können wieder rausgeholt werden. 10 Grad sind es aktuell bei uns in Potsdam, 13 werden es maximal. Und dazu gibt es dann heute wirklich alles. Sonne, Wolken und Richtung Nachmittag auch noch ein bisschen Regen. Schauen wir nochmal kurz auf die Straßen. Da ist der dickste Stau aktuell noch in der Hegelallee stadteinwärts. Und heute geht es ja dann auch mit den großen Sondierungsgesprächen zwischen Linke, SPD und Grüne weiter. Skate, das ist eins der Themen, das gut wird. Was noch so auf der Agenda steht, das erfahren wir um 8 in den Nachrichten aus Deutschland und der Welt. Ihnen weiter einen guten Start in den Freitag.
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14: Und das sind unsere heutigen PNN-Schlagzeilen. Günter Grass und die Wende. Kulturfestival Altdöbern erinnert an Zeit des Schriftstellers in der Lausitz und forciert die Ost-West-Debatte. Nach Überfall auf Potsdamer Jugendliche, Polizei nennt neue Details. Kampf gegen Hunger und Elend im heutigen Potsdam. Wer war die Frauenrechtlerin Olga Barthe?
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0: Schönen guten Morgen, 7.54 Uhr ist es jetzt.
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0: Und Charlie, die ist heute relativ hoch, das ist nämlich die 5000.
2: So viele Euro gibt es nämlich heute Abend im Filmmuseum Potsdam für einen besonderen Filmpreis, die Clio. Der Preis wird von Moving History, dem Festival des historischen Films, vergeben und von der Stadt Potsdam gestiftet. Ausgezeichnet werden Filme, die sich auf besondere Weise mit Geschichte und historischen Themen auseinandersetzen. Das können klassische historische Stoffe sein, aber auch Filme, die zeigen, wie Ergebnisse und Ereignisse und gesellschaftliche Konflikte aus der Vergangenheit bis in unsere Gegenwart wirken. In diesem Jahr wird die Clio bereits zum 9. Mal verliehen. Gewonnen hat diesmal der Film Einer schläft, ich habe kein Deutschland gefunden von Sandra Prechtel. Er beschäftigt sich mit dem Künstler, Autor und Theaterregisseur Einer schläft und dessen Leben zwischen Ost- und Westdeutschland. Die Preisverleihung beginnt heute Abend um 19 Uhr im Filmmuseum Potsdam.
0: Also 5000 Euro mit dem Preis ist der Clio heute dotiert.
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0: 8 Uhr ist es. Schönen guten Morgen. In der nächsten halben Stunde haben wir ein Lied für Sie zum Wachwerden. Two Times. Außerdem Hammer-Song. Kultklassiker geht immer. The Cure mit Boys Don't Cry.
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2: Ich bin Charlie Detloff und das ist das Top-Thema der Stunde. In Potsdam ist für morgen eine große Demonstration gegen hohe Mieten und Wohnraummangel geplant. Ab 15.30 Uhr zieht der Protest vom Platz der Einheit durch mehrere Stadtteile bis zum Alten Markt. Entlang der Strecke kann es zu Verkehrseinschränkungen kommen. 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Und jetzt mehr Nachrichten aus Deutschland und der Welt.
3: Ich bin Katrin Müller. Mit einer Reform will die Bundesregierung den Führerschein günstiger machen. Doch wie viel können Fahrschüler künftig tatsächlich sparen? Bundesverkehrsminister Steffen Bilger hat jetzt konkrete Zahlen genannt. Es sollen mehrere hundert Euro, im besten Fall sogar bis zu 1.000 Euro sein, sagte Bilger der Welt.
4: Im bundesweiten Schnitt kostet der Führerschein aktuell rund 3.400 Euro, teilweise aber auch deutlich mehr. Hier soll die Reform gegensteuern. Mit mehr digitalem Unterricht und weniger Sonderfahrten über Land und nachts zum Beispiel und weniger Papierkram. Regional wird es bei den Kosten aber weiter Unterschiede geben, sagt Verkehrsminister Bilger. Und es wird auch immer Fahrschüler geben, die mehr Fahrstunden brauchen als andere. Stand jetzt sollen die neuen Regeln im neuen Jahr in Kraft treten. Bundestag und Bundesrat müssen noch zustimmen. Diana Kramer, Nachrichtenredaktion.
3: Heute wird bekannt gegeben, wer den Friedensnobelpreis bekommt. Die Jury wählt aus 287 Kandidatinnen und Kandidaten aus. Auch US-Präsident Donald Trump soll wieder unter den Nominierten sein. Dass er den Preis bekommt, der als wichtigste Auszeichnung der Welt gilt, dürfte jedoch in diesem Jahr genauso unwahrscheinlich sein wie im letzten. Nach tödlichen Schüssen auf Behördenmitarbeiter in Berngau in der Oberpfalz hat die Polizei in der Nacht den mutmaßlichen Täter festgenommen. Er hatte zwei Mitarbeitende des Landratsamts Neumarkt erschossen.
5: Der Mann und die Frau wollten am Nachmittag eine routinemäßige Waffenkontrolle durchführen. Da eröffnete der 60-Jährige das Feuer. Anschließend verschanzte er sich in seinem Wohnhaus. Gegen 2.20 Uhr in der Nacht dann der Zugriff. Polizeisprecherin Corinna Wild.
6: Das ist durch ein schlagartiges Eindringen von unseren Spezialkräften der Fall gewesen. Und so konnte man dann den mutmaßlichen Schützen überwältigen und letztendlich dann auch festnehmen.
5: Motiv und weitere Hintergründe sind noch unklar. Moritz Einzel, Nachrichtenredaktion.
3: Wer zum Facharzt muss, soll möglichst schnell einen Termin bekommen, egal wie er versichert ist, so die Pläne der Bundesregierung. Der

0: frischer, aber wir sind jetzt mittlerweile schon wieder im zweistelligen Bereich. 10 Grad bei uns in Potsdam, außerdem in Belitz und in Rathenow. 13 sind dann heute noch drinne und der Vormittag, der bleibt erstmal schön freundlich. Ein Mix aus Sonne und Wolken erwartet uns da Richtung Nachmittag. Da kann es dann wieder regnen. Und das Wochenende, das ist gemischt. Wir bekommen mal ein paar Regentropfen ab, mal gibt es Sonne und ein paar Wölkchen. Morgen 16 Grad maximal und am Sonntag dann eine Höchsttemperatur von 13 Grad.
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0: Die dicksten Staus bei uns im Potsdamer Stadtverkehr aktuell in der Alleestraße in Fahrtrichtung am Neuen Garten und in der Belathstraße stadteinwärts. Dann hat es einen Unfall gegeben auf der A10 auf dem südlichen Berliner Ring. Deswegen ist da aktuell der rechte Fahrstreifen gesperrt und da dauert es 5 Minuten länger zwischen dem Dreieck Nutetal und Ludwigsfelde West. Dann wird bei uns in der Stadt und in der Region noch geblitzt. Wir fangen mal hier direkt in Potsdam an. Da haben wir einen in der Amundsenstraße, in der Geschwister-Scholl-Straße und neu dazugekommen in der 30er-Zone in der Plantagenstraße. Außerdem haben wir auch noch einen auf der Autobahn geblitzt, wird auf der A115 und zwar in Höhe Nutetal. Falls Sie da noch was ergänzen können, sehr, sehr gerne, klingeln Sie einfach durch oder schreiben Sie uns eine WhatsApp an die 0331 581 692 und die 30. Ihnen weiter eine gute Fahrt.
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0: 8:05, schönen guten Morgen.
4: Guten Morgen.
0: Ja, der Kopf, der stellt sich ja so langsam schon auf Wochenende ein. Der Körper, der diskutiert vielleicht noch so mit dem Koffein und der Kalender, der sagt Augen zu und durch.
4: Wir begleiten Sie auf jeden Fall durch diesen Freitag jetzt mit Musik von Iggy Kelly und Miracle. Der hat ja beim Radio Potsdam Open Air im Sommer sowas von die Bühne abgerissen. Mhm. Und davor haben wir Rihanna und Jay-Z mit Umbrella.
0: Also Kaffee in die Hand und rein in diesen Freitag.
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0: Das ist neu. Iggy Kelly war das mit Miracle hier bei den Radio Potsdam Wachermachern. 8:12 ist es und aktuell sind ja Sie gefragt. Wir wollen nämlich wissen, möchten Sie hier bei Radio Potsdam lieber geduzt oder gesiezt werden?
1: Viele Meinungen sind auch schon reingekommen. Unter anderem hat sich Nina und ihre Familie bei uns gemeldet. Was ist denn euch lieber, du oder sie?
2: Im Programm, wenn wir Radio hören, ist uns das Sie tatsächlich lieber. Mhm. Aber wenn wir dann bei dem Gewinnspiel mitmachen und vielleicht schreiben, dann ist es Du auch in Ordnung im direkten Kontakt.
1: Nina, du hast uns erzählt, euer Sohn ist tatsächlich auch Team Sie.
2: Ihm fällt es eben draußen sehr oft auf, wenn man da von irgendwo im Restaurant, in der Gaststätte oder im Bäcker oder so einfach geduzt wird. Er empfindet es schon als sehr, sehr achtlos, als sehr respektlos. Sicher ist es heutzutage sehr modern und wir wissen, uns ist völlig klar, dass wir da sehr spießig unterwegs sind. Für ihn ist es auch völlig okay, seinen Lehrer zu siezen. Und ich finde, so ein bisschen ist es völlig in Ordnung und es muss so modern nicht sein. So. Also ich finde, es ist zeitlos. Man kann schon noch Sie sagen an bestimmten Stellen.
0: Dann danke euch auf jeden Fall für eure Antwort.
2: Wenn wir schon mal mitreden dürfen, dann reden wir auch gerne mit. Also ich mag so sehr flachsige, super moderne, trendy Sender nicht, die dann so kurz davor stehen, mich mit alter Digger und Bro anzureden. Also mir ist dann doch ein bisschen platt.
0: Wie möchten Sie denn hier auf Radio Potsdam angesprochen werden? Mit Du oder Sie? Sie haben hier bei uns die Wahl.
1: Und keine Sorge, es wird nicht Digger, Alter oder Bro. Schreiben Sie uns gerne eine Nachricht oder klingeln kurz durch unter der 0331 581 692 und der 30.

0: Was ein Klassiker. The Cure, Boys Don't Cry. Es ist jetzt 8.16 Uhr. Und dieses Wochenende wird es ja wieder sportlich bei uns. Am Sonntag spielt Babelsberg 03 gegen Lok Leipzig und bei dem Spiel gibt es eine große Premiere, der Fanblock. Der ist nämlich erstmals nach 35 Jahren im Block O und wir schicken sie am Sonntag ins Kali. 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Da drücken wir auf jeden Fall ganz fest die Daumen. Dann schauen wir noch kurz auf die Temperaturen. 10 Grad sind es bei uns in Potsdam, 13 bekommen wir heute maximal und der dickste Stau bei uns im Stadtverkehr noch in der Alleestraße in Richtung am Neuen Garten. Da am besten 5 Minuten draufpacken.
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0: Schönen guten Morgen, 8.24 Uhr ist es und jeden Freitag gibt's bei uns hier den Radio Potsdam Place to Be. Wir stellen Ihnen da nämlich einen Ort vor, der sich ganz besonders lohnt und das ist der Herbsttrommel. Wir senden da morgen ja live und Charlie, du hast mit unserer Kollegin Selina schon so die ein oder andere neue Attraktion getestet.
1: Mhm. Ja, zum Beispiel dieses Fahrgeschäft Robotics, das sieht ein bisschen so aus wie ein riesiger Greifarm und verspricht vor allem eins, nämlich ziemlich viel Bewegung, es geht hoch, es geht runter, es geht im Kreis und zwischendurch auch nochmal Kopfüber.
2: Eieiei. Also wir stehen jetzt hier vor den Robotics. Mir wurde gerade gesagt, es geht über Kopf.
3: Alles
2: raus aus den Taschen. Aber wir wollen ja unsere Mikrofone mitnehmen. Was gibt's für eine Lösung? Panzertape, na klar. So, meine Liebe.
3: Okay.
2: Hält das jetzt schon?
3: Ich glaube, das hält.
2: Okay.
3: Wo ist am besten zu sitzen?
4: Ich sitze gerne außen.
2: Außen?
4: Ja.
2: Also außen.
4: Anders.
2: Okay. Also, hier der Mitarbeiter hat uns empfohlen, wir setzen uns außen hin.
3: Also, wir müssen jetzt noch mal kurz zusammenfassen. Es geht hier gleich kopfüber und im Kreis.
2: Ja.
3: Oh,
2: oh Gott.
3: Ich glaube, es geht los.
2: Also, es wird jetzt schräg und jetzt fängt sie es an zu drehen.
3: Ich glaube, ich habe mir das anders überlegt. Das ist gar nicht mehr meins.
2: Das ist einfach wie Achterbahnfahren.
3: Oh Gott.
2: Wow.
3: Also,
2: okay.
3: Wir drehen uns ganz langsam
2: im Kreis.
3: Wir drehen
2: uns jetzt nach oben.
3: Oh, dass wir uns das auch nicht vorher angeguckt haben.
2: Ist wie Riesenrad eigentlich, Charlie.
3: Nee, ich finde das gerade gar nicht geil.
2: Es ist ein bisschen anders, aber es ist also...
3: Ach du Scheiße.
2: Okay, okay, jetzt wird schneller. Okay. Oh Gott.
3: Okay.
2: Oh Gott. Okay.
3: Wir liegen. Nee,
2: jetzt ist Kopf über. Charlie,
3: wir über Kopf.
2: Charlie,
3: wir über Kopf.
2: Charlie, stell jetzt eine Matheaufgabe.
3: Okay.
5: Den Friseur hätten sie dir sparen können.
2: Ja, den Friseur hätten wir uns sparen können.
5: Oh
3: Mann, ey. Ja, ich sag mal so, ich habe mich immer noch nicht so ganz erholt von dieser wilden Fahrt mit Robotics.
2: Glaube
3: aber es gibt
2: dir.
3: Ja noch ganz viele andere Fahrgeschäfte dort. Und wenn Sie jetzt auch Lust bekommen am Rummel, das Oktoberfest steht noch bis zum 25. Oktober auf dem neuen Lustgarten.
0: Und deswegen ist der Rummel auf dem neuen Lustgarten, na klar, auch unser Place to be. Das ist jetzt Ray Dalton mit In My Bones. Guten Morgen.
3: Guten Morgen.

0: Schönen guten Morgen, hier sind Ihre Radio Potsdam Wachermacher. Gleich mit einem Song, wo man ganz einfach mitträllern kann. Susan Vega mit Tom Steiner. Und Oliver Smith ab. Das alles haben wir gleich für Sie. 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
0: Ja, Charlie, in Potsdam ist ja für morgen eine größere Demonstration gegen hohe Mieten und auch Wohnraummangel angekündigt.
2: Ja, unter dem Motto her mit den Wohnungen, runter mit den Mieten fordern mehrere Initiativen unter anderem mehr bezahlbaren Wohnraum und stärkere Mieterrechte. Treffpunkt ist um 15 Uhr am Platz der Einheit. Ab 15.30 Uhr zieht die Demonstration unter anderem durch Babelsberg und Zentrum Ost. Die Abschlusskundgebung ist für 18 Uhr am Alten Markt geplant. Entlang der Strecke kann es zu Verkehrseinschränkungen kommen. In Schwielosee wird am Sonntag ein neues Gemeindeoberhaupt gewählt. Die bisherige Bürgermeisterin Kerstin Hoppe tritt nach mehr als 2 Jahrzehnten im Amt nicht erneut an. Um ihre Nachfolge bewerben sich 4 Kandidaten: Nadine Stephan, Matthias Schmieder, Dirk Hünersson und Heiko Mutz. Sollte im ersten Wahlgang keine Entscheidung fallen, ist für den 8. November eine Stichwahl vorgesehen. Zum Fahrplanwechsel Mitte Dezember gibt es zahlreiche Änderungen im Regionalverkehr in Brandenburg. Auf dem RE1 sollen 2 von 3 Zügen künftig mehr Sitzplätze bieten und rund um Potsdam muss außerdem die geplante direkte Verbindung zwischen Bad Belzig und Golm zunächst verschoben werden.
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0: So, jetzt, wir haben 10 Grad bei uns in der Region, unter anderem in Brandenburg an der Havel, in Teltow und na klar auch hier bei uns in Potsdam. 13 sind für heute noch gemeldet, also es geht noch ein bisschen rauf. Dazu gibt's jetzt so im Verlauf des Vormittags hier und da nochmal so ein bisschen Chance, die Sonne zu sehen. Ansonsten Richtung Nachmittag wird's gemütlich bei uns. Der Regen, der kommt eigentlich ja perfekt, wenn's so Richtung Wochenende geht, können wir uns ganz entspannt aufs Sofa ein bisschen hinlegen, vielleicht ein Buch, einen Tee und dann das Wochenende starten.
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0: Ja, momentan ist es noch relativ ruhig bei uns auf den Straßen. Wir haben aber auf jeden Fall schon ein bisschen Stau auf der A115. Für alle Pendler zwischen Kleinmachnow und Zehlendorf dauert es 5 Minuten länger. Und dann noch ein bisschen Zeit mit Einplanen auf der A10. Und zwar auf dem südlichen Berliner Ring. Da hat es einen Unfall gegeben zwischen dem Dreieck Nutetal und Michendorf Nord. Da ist der rechte Fahrstreifen momentan noch gesperrt. Dann schauen wir uns nochmal die Blitze an. Da wird bei uns in Potsdam geblitzt, einmal in der Amundsenstraße, in der Geschwister-Scholl-Straße und dann noch in Babelsberg in der Plantagenstraße. Und wir haben noch einen Blitzer von den Autobahnen von der A115 und zwar in Höhe Nutetal. Falls Sie da aber noch was ergänzen können, sehr, sehr gerne. Die Nummer für uns ist die 0331 581 692 und die 30 und dann kommen Sie weiterhin bitte gut und sicher an Ihr Ziel.
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0: Guten Morgen, 8.34 Uhr ist es. Wir haben gleich das Wichtigste für Ihren Start in den Freitag.
2: Ja, wir klären gleich, warum Potsdam heute Abend ganz im Zeichen der Filmgeschichte steht und wo Sie heute Schadstoffe loswerden können.
0: Davor gibt's eine neue Nummer von Michael Schulte, With You und Bon Jovi, It's My Life. Es wird also laut. Guten Morgen.
2: Guten Morgen.
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0: 8:41 Uhr ist es jetzt.
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0: Und wir sind angekommen beim Freitag. Es ist der 9. Oktober.
2: Heute um 10.30 Uhr startet im Haus der Natur in der Lindenstraße der 12. African Culture and Democratic Dialogue. Es wird also international. Mit dabei ist auch Potsdams Sozialbeigeordnete Brigitte Meyer.
0: Und am Abend wird es dann auch noch filmreif bei uns in der Stadt. Um 19 Uhr wird im Filmmuseum der Clio-Preis verliehen im Rahmen von Moving History. Das ist ein Filmfestival für Geschichtsfilme. Potsdam als UNESCO City of Film ist da natürlich genau der richtige Ort. Und Oberbürgermeisterin Nuscha Aubel, die ist auch mit dabei.
2: Und noch ein kurzer Hinweis, in Potsdam ist das Schadstoffmobil wieder unterwegs. Das macht heute Halt unter anderem in Großglienicke, Fahrland und Nedlitz. Die genauen Zeiten und Standorte, die gibt's im Abfallkalender und online bei der Stadt.
0: Und damit wünschen wir Ihnen einen schönen Freitag.
2: Guten Start für Sie.
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0: Zusammen geht's rein in diesen Freitag. 8.46 Uhr ist es jetzt. Hier sind Ihre Radio Potsdam Wachermacher und heute ein ganz besonderer Tag. Heute wird nämlich der Friedensnobelpreis verliehen. Und wer steht da unter anderem wieder auf der Liste? US-Präsident Donald Trump. Dass er den Preis wirklich bekommt, ist aber ein bisschen unwahrscheinlich. Wer sonst noch so nominiert ist, das hören wir in unseren Nachrichten wie immer um 9. Die Temperaturen sind aktuell im zweistelligen Bereich. 10 Grad, 13 bekommen wir heute dann maximal. Und die Straßen sind zum Glück relativ ruhig. Staumeldungen aus dem Potsdamer Stadtverkehr haben wir aktuell keine. Und auf den Autobahnen dauert es eigentlich nur noch so ein Müh länger auf der A10 auf dem westlichen Berliner Ring zwischen Vöben und Lest. Ihnen weiter einen guten Start.
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15: Und das sind unsere heutigen PNN-Schlagzeilen. Günter Grass und die Wende. Kulturfestival Altdöbern erinnert an Zeit des Schriftstellers in der Lausitz und forciert die Ost-West-Debatte. Nach Überfall auf Potsdamer Jugendliche, Polizei nennt neue Details. Kampf gegen Hunger und Elend im heutigen Potsdam. Wer war die Frauenrechtlerin Olga Barthe?
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0: Zoos und Vega mit Tom Steiner hier bei den Radio Potsdam Wachermachern. 8.54 Uhr ist es und das Wochenende, das winkt ja um die Ecke. Momentan, ich weiß nicht, wie es Ihnen geht, bekommt man ja aber auch immer mehr so schlechte Nachrichten zu hören, ne? Von links und rechts hier in Potsdam zum Beispiel. Da fehlt auch immer wieder das Geld. Deswegen konzentrieren wir uns hier bei Radio Potsdam aber zum Start ins Wochenende mal aufs Positive.
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0: Ja, und falls Sie eine der Good News verpassen sollten, gar keine Sorge. Am Sonntag gibt es die guten Nachrichten der Woche nochmal gesammelt auf unserem Instagram-Account. Können Sie gerne vorbeischauen. Da heißen wir Radio Potsdam Official.

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0: 9 Uhr ist es. Schönen guten Morgen. Die nächste halbe Stunde gibt's bei uns Marc mit Want to Make Her Happy für den perfekten Start in diesen Freitag. Und wir versorgen sie hier bei den Radio Potsdam Wachermachern natürlich auch mit der aktuellen Musik. Das ist eine neue Nummer von Tom Gregory. Dance With Me gibt's auch gleich.
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2: Ich bin Charlie Detloff und das ist das Top-Thema der Stunde. Die Stadt Potsdam sucht Nachwuchskräfte für 2027. Ab sofort sind Bewerbungen für Ausbildungsplätze und duale Studiengänge möglich. Bewerbungsschluss ist Ende Dezember. 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Und jetzt mehr Nachrichten aus Deutschland und der Welt.
3: Ich bin Katrin Müller. Wer zum Facharzt muss, soll möglichst schnell einen Termin bekommen, egal wie er versichert ist, so die Pläne der Bundesregierung. Der Chef der Kassenärztlichen Bundesvereinigung, Andreas Gassen, warnt allerdings vor zu hohen Erwartungen an die geplante Termingarantie für Facharztbesuche. Dies sei eine Nebelkerze, sagte er dem Podcast Lebensretter der Björn-Steiger-Stiftung. Gassen ist dafür, erstmal nur Notfälle schnell an die jeweiligen Fachärzte weiterzuüberweisen. Die geplante Erschießung eines zum Tode verurteilten Attentäters auf einem Militärstützpunkt im US-Bundesstaat Texas soll per Livestream übertragen werden. Das bestätigte US-Verteidigungsminister Pete Hegseth auf der Plattform X.
4: Die letzte öffentliche Hinrichtung in den USA liegt fast ein Jahrhundert zurück. 1936 war das, noch vor dem Zweiten Weltkrieg. Deshalb ist die Aufruhr nun groß. 2009 hat ein damaliger Psychiater des US-Heeres auf einem Militärstützpunkt 13 Menschen getötet. Anfang Dezember soll er nun hingerichtet werden und das soll über einen Livestream gezeigt werden. Den demokratischen Senator Chris Murphy erinnert das an die Terrormiliz Islamischer Staat. Öffentliche Hinrichtung bezeichnet er als mittelalterlich. Franziska Spieker, Washington.
3: In Oslo wird heute der diesjährige Friedensnobelpreis verliehen. Die Jury hatte diesmal die Wahl aus 287 Kandidatinnen und Kandidaten. Deutlich weniger als im vergangenen Jahr.
5: Einen klaren Favoriten gibt es in diesem Jahr nicht, auch wenn mit Donald Trump, Papst Leo und der Witwe des russischen Oppositionspolitikers Alexei Nawalny wieder prominente Namen gehandelt werden. Das Friedensforschungsinstitut PRIO in Oslo tippt, dass der Preisträger in diesem Jahr weniger kontrovers sein wird. Was die Welt nun brauche, sei ein Preis, der die Bedeutung der internationalen Zusammenarbeit betone. Eine Organisation, die mit humanitärer Hilfe arbeitet, könnte so ein Kandidat sein. Sigrid Hams, Oslo.
3: Den Führerschein machen könnte bald günstiger werden. Verkehrsminister Steffen Bilger hat erstmals konkrete Zahlen genannt. Fahrschüler könnten mehrere hundert Euro sparen, im besten Fall sogar bis zu 1.000 Euro. Das sagte Bilger der Welt. Aktuell kostet der Führerschein der Klasse B im Schnitt rund 3.400 Euro. Mehr digitaler Unterricht und weniger Bürokratie sollen die Kosten senken. Die neuen Regeln sollen möglichst Anfang 2027 greifen.
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0: 10 Grad bei uns in Potsdam, in Brandenburg an der Havel und in Teltow. 13 werden es maximal. Und wir

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2: Es stockt momentan noch auf der A115 zwischen Kleinmachnow und Zehlendorf. Da dauert so 5 Minuten länger. Ansonsten noch ein bisschen Stop-and-Go hier bei uns in Potsdam in der Friedrich-List-Straße und in der Heinrich-Mann-Allee stadteinwärts. Dann schauen wir uns nochmal die Blitze an. Da habe ich aktuell 4 für Sie. Wir fangen mal an auf der Autobahn. Da wird aktuell noch auf der A115 in Höhe Nutetal geblitzt. Dann bei uns in Potsdam in der Plantagenstraße, in der Geschwister-Scheu-Straße und ein letzter noch in der Amundsen-Straße. Haben Sie da aber noch was gesehen? Gerne petzen an die 0331 581 692 und die 30.
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2: Es ist Freitag, 9:05 und damit sind wir ja offiziell auch im Endspurt Richtung Wochenende und da heißt es dann morgen anfeuern.
4: Unsere Wasserballer, die Potsdam Orcas, die starten nämlich in die neue Saison. Wie die Stimmung aktuell im Team ist und was schon funktioniert und woran vielleicht noch gearbeitet werden muss, das verrät uns gleich Spieler Felix Korbel.
2: Moin Moin!
4: Morgen!
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0: Das ist neu. Tom Gregory war das mit Dance With Me. 9:12 ist es und unsere Wasserballer, die Potsdam Orcas, die müssen jetzt wieder ran. Morgen startet ja die neue Bundesliga-Saison und zum Auftakt geht's auswärts zum Aufsteiger SV Krefeld 72. Hinter den Potsdamern liegt ja ein Sommer mit so einigen personellen Veränderungen. Also die Mannschaft, die wurde neu zusammengestellt und musste sich na klar auch erstmal so ein bisschen finden. Wie die Stimmung so kurz vorm Start ist, hat uns Orca-Spieler Felix Korbel mal verraten.
1: Ja, Nervosität ist natürlich immer dabei, aber ich freue mich auf die neue Saison. Wir hatten jetzt 2 intensive Monate Vorbereitung und jetzt zu zeigen, was wir können, wird, denke ich, gut.
2: Ja, ein erster Gradmesser war ja zuletzt der Orca Cup. 2 Spiele konnten die Potsdamer da gewinnen, 1 verloren. Am Ende bedeutete das dann Platz 2 und für das neu formierte Team ist eine gute Gelegenheit zu sehen, was schon funktioniert und wo es bis zum Bundesliga-Start doch noch ein bisschen hapert und woran gearbeitet werden muss.
1: Wir sind eine relativ junge Truppe und das hat man, denke ich, auch gemerkt, dass so ein bisschen immer, wenn wir in so einen Flow gekommen sind, dass es dann auch irgendwie funktioniert hat, aber dass die Konzentration über das gesamte Spiel nicht wirklich da war. Da müssen wir noch mal ein bisschen mehr dran arbeiten, sodass wir auch konstant über das gesamte Spiel gut spielen und nicht immer nur phasenweise.
2: Und jetzt geht es um die ersten Bundesliga-Punkte. Am Samstag, also schon morgen, wartet auswärts der SV Krefeld 72, ein Aufsteiger und damit ein Gegner, gegen den die Orcas direkt gut in die neue Spielzeit kommen wollen.
1: Genau, also wir gehen schon mit der Ambition dahin, ein gutes Spiel zu zeigen. Also wir wollen zeigen, das, was wir können und uns auf unsere Stärken natürlich berufen. Ich glaube, das ist natürlich eine der längeren Anfahrten, die wir jetzt diese Saison haben. Ich glaube auch, dass es ganz angenehm ist, die schon relativ früh zu haben. Aber ja, Zielsetzung ist für die Saison eigentlich den Klassenerhalt und da ist Krefeld, denke ich, auch ein direkter Konkurrent, den es dann zu besiegen gilt.
0: Wir drücken auf jeden Fall die Daumen und viel Zeit zum Durchatmen bleibt danach übrigens nicht. Ein paar Tage später wartet mit dem Conference Cup dann auch die internationale Bühne auf die Potsdam Orcas und natürlich gibt es die Mannschaft in dieser Saison auch wieder hier bei uns in Potsdam im Blut zu sehen. Das nächste Mal am 7. November und zwar um 16 Uhr gegen den ASC Duisburg. Schönen guten Morgen.
2: Guten Morgen.

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0: aus den 2000ern. Mark mit Want to Make Her Happy. 9.24 Uhr ist es. 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
0: 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Hier sind Ihre Radio Potsdam Wachermacher gleich mit dem Wichtigsten aus Potsdam und unserer Region in den Lokalnachrichten. 9.25 Uhr ist es jetzt. Das sind die Chainsmokers mit Paris. Schönen guten Morgen.
1: Guten Morgen.

Wir starten Sie hier auf Radio Potsdam aus mit den besten Hits in Richtung Wochenende. Es ist Freitagmorgen, gleich 9.30 Uhr, 9:30, 9:30 und in der nächsten halben Stunde haben wir noch... Ja, wenn das mal kein Hit zum Lautdrehen und Mitsingen ist, Kesha mit TikTok.

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0: Charlie, die Stadt Potsdam, die hat die Bewerbungsphase für ihre Ausbildungs- und dualen Studienplätze 2027 gestartet.
2: Angeboten werden unter anderem Ausbildungen in der Verwaltung und im Rettungsdienst sowie duale Studiengänge in öffentlicher Verwaltung, Bauingenieurswesen und sozialer Arbeit. Die Stadt wirbt mit 30 Urlaubstagen, einem kostenlosen Jobticket und guten Übernahmechancen. Bewerbungen sind ab sofort möglich. Bewerbungsschluss ist der 31. Dezember. In Werder ist der Bildungscampus der Hofbauer Stiftung nach 5 Jahren Bauzeit vollständig fertiggestellt. Insgesamt wurden rund 60 Millionen Euro in das etwa 5 Hektar große Gelände im Ortsteil Glindow investiert. Der Campus bietet Platz für mehr als 900 Kinder und Jugendliche von Kita über die Grundschule bis zur Gesamtschule mit gymnasialer Oberstufe. Neu fertiggestellt wurde unter anderem das Gebäude der Gesamtschule und eine Sporthalle, die auch von Werderanern Verein genutzt werden kann. Am 7. November können Interessierte den Campus bei einem Tag der offenen Tür kennenlernen. Das Schadstoffmobil ist heute wieder in mehreren Potsdamer Ortsteilen unterwegs. Private Haushalte können dort unter anderem Haushaltschemikalien, flüssige Altfarben, Klebstoffreste und kleine Elektrogeräte kostenlos abgeben. Station macht das Mobil unter anderem in Groß-Glienicke, Fahrland, Satzkorn und Marquardt.
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0: Da schauen wir zuerst noch mal kurz auf die Temperaturen. 10 Grad sind es in Geltow, in Brück und auch hier bei uns in Potsdam. Es wird ein ziemlich grauer Freitag. 13 Grad sind hier heute maximal drinne. Aber so Richtung Wochenende können wir uns das vor allem so am Nachmittag schön gemütlich machen. Da prasselt der Regen nämlich noch mal so richtig schön gegen die Fenster. Morgen wird es dann ein bisschen wärmer. 16 Grad bekommen wir maximal. Dazu ein Mix aus Sonne und Wolken. Und vormittags ist da auch noch ein bisschen Regen mit drinne. Am Sonntag dann maximal 13 Grad.
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0: Staumeldungen haben wir aktuell keine, aber ein paar Blitzer sind bei uns in der Region noch unterwegs. Auf der A115 in Höhe Nutetal und dann natürlich noch bei uns in Potsdam. Da haben wir 3. Einer steht in der Plantagenstraße, dann haben wir einen in der Geschwister-Scholl-Straße und ein letzter in der Amundsen-Straße. Falls Sie aber jetzt sagen, nee, da habe ich doch noch einen gesehen, dann gern durchklingeln oder eine WhatsApp schreiben an die 0331 581 692 und die 30. Danke und Ihnen weiter eine gute Fahrt.
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0: Freitagmorgen und natürlich schauen wir da schon mal so ein bisschen Richtung Wochenende. Charlie, hast du da schon deine Pläne fest?
2: Na Ami, aber natürlich.
0: Du bist schon voll durchorganisiert,
2: ja,
0: oder?
2: Ja, morgen Riesen-Event von Radio Potsdam. Wir senden der live vom Rummel am neuen Lustgarten. Ich freue mich schon die ganze Woche, ehrlich gesagt, drauf.
0: Ja, das wird richtig cool. Mal wieder schön Zuckerwatte essen, ne? Ein bisschen Action. Also ich freue mich auch. Vielleicht sehen wir uns ja morgen. Mhm. Was sonst am Wochenende und auch heute in der Region so los ist, das gibt's gleich in den Terminen. Schönen guten Morgen.
2: Morgen.
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0: 20 vor 10 ist es. Schönen guten Morgen.
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0: Heute kommt die Rockband Keimzeit zu uns nach Potsdam. Im Lindenpark wird's nostalgisch und auch laut. Die Tickets, die finden Sie online unter lindenpark.de. Los geht's dann heute um 20 Uhr. Einlass ist um 19 Uhr. Morgen geht's dann wieder auf den Dancefloor. Unter dem Motto Familie geht tanzen sind alle Kinder, Eltern, Omas, Opas, Tanten, Onkel im Waschhaus willkommen. Es wird zusammen getanzt, es gibt Kindercocktails, Leuchtstäbe und eine passende Musikauswahl und auch Lautstärke für sowohl Kinder als auch Eltern. Los geht's da um 14 Uhr. Die Tickets, die finden Sie online beim Waschhaus. Außerdem geht's morgen in der MBS Arena wieder heiß her. In der zweiten Volleyball-Bundesliga trifft der SC Potsdam auf den FC Lischede. Und nach dem Sieg im Spiel gegen Hildesheim geht es jetzt für den SC Potsdam an die überzeugende Leistung natürlich anzuknüpfen und hoffentlich den dritten Sieg in Folge einzufahren. Es wird also spannend. Anpfiff ist morgen um 19 Uhr und damit Ihnen schon mal ein schönes Wochenende.
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17: Und das sind unsere heutigen PNN-Schlagzeilen. Günter Grass und die Wende. Kulturfestival Altdöbern erinnert an Zeit des Schriftstellers in der Lausitz und forciert die Ost-West-Debatte. Nach Überfall auf Potsdamer Jugendliche, Polizei nennt neue Details. Kampf gegen Hunger und Elend im heutigen Potsdam. Wer war die Frauenrechtlerin Olga Barthe?

0: So kann es doch in Richtung Wochenende gehen. 9.51 Uhr ist es. Domi Krebs ist neben mir.
1: Hallöchen.
0: Schönen Freitagmorgen. Bist du schon ready fürs Wochenende?
1: Ich bin sowas von ready fürs Wochenende. Du auch wahrscheinlich.
0: Total. Ich muss auch sagen, ich finde es gerade eigentlich ganz schön, dass wirklich mal so Herbst ist, ne? Dass man so in diese gemütliche Stimmung kommt. Mhm. Einfach vielleicht mal so eine Ausrede hat, um auf dem Sofa ein bisschen auszuspannen und irgendwie zu lesen oder so. Aber wer mal raus will, ne, da haben wir in der Region ja auch ein ganz großes Highlight.
1: Richtig. Und zwar geht es in die Havel-Therme Werder. Da verschenken wir ja jeden Tag aktuell 2 Tickets, also für Sie plus irgendwie Ihre Lieblingsperson, wen auch immer Sie mitnehmen möchten. Und wie das Ganze funktioniert, das hören Sie bei mir heute während der Sendung. Es geht auf jeden Fall um Paul Schröder, 15 Uhr.
0: Ne? Okay.
1: Und der stellt da irgendwie immer so eine ganz knifflige Schätzfrage. Wir hören da mal rein heute. Ich erkläre Ihnen das nochmal.
0: Also, wer Lust auf so Sauna oder vielleicht auch warmes Wasser hat, ne? Oh, das ist ja so schön, mal wieder ein bisschen Sommer. Dann auf jeden Fall einschalten. Gleich übernimmt Domi Krebs um 10 Uhr mit Radio Potsdam bei der Arbeit. Ich bin Amelie. Wir hören uns am Montag wieder hier bei den Radio Potsdam Wachermachern um 6 Uhr. Machen Sie sich ein schönes Wochenende.

0: Tollen Freitag heute. Super Start ins Wochenende und Radio Potsdam natürlich überall mit dabei. Egal ob im Büro, im Auto oder auf der Baustelle. Wir spielen immer den besten Mix für Sie. Gleich zum Beispiel kurz nach 10 was Neues mit dabei von Miley Cyrus. Drehen wir laut mit Best Persuades gleich. Außerdem für Abwechslung sorgt Amy Grant. In der nächsten halben Stunde holen wir ihn nochmal zurück aus den frühen 90ern mit Baby Baby.
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2: Ich bin Charlie Detloff und das ist das Top-Thema der Stunde. In Potsdam ist für morgen eine große Demonstration gegen hohe Mieten- und Wohnraummangel geplant. Ab 15.30 Uhr zieht der Protest vom Platz der Einheit durch mehrere Stadtteile bis zum Alten Markt. Entlang der Strecke kann es zu Verkehrseinschränkungen kommen. 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Und jetzt mehr Nachrichten aus Deutschland und der Welt.
3: Ich bin Katrin Müller. Mit einer Reform will die Bundesregierung den Führerschein günstiger machen. Doch wie viel können Fahrschüler künftig tatsächlich sparen? Bundesverkehrsminister Steffen Bilger hat jetzt konkrete Zahlen genannt. Es sollen mehrere hundert Euro, im besten Fall sogar bis zu 1.000 Euro sein, sagte Bilger der Welt.
4: Im bundesweiten Schnitt kostet der Führerschein aktuell rund 3.400 Euro, teilweise aber auch deutlich mehr. Hier soll die Reform gegensteuern. Mit mehr digitalem Unterricht und weniger Sonderfahrten über Land und nachts zum Beispiel und weniger Papierkram. Regional wird es bei den Kosten aber weiter Unterschiede geben, sagt Verkehrsminister Bilger. Und es wird auch immer Fahrschüler geben, die mehr Fahrstunden brauchen als andere. Stand jetzt sollen die neuen Regeln im neuen Jahr in Kraft treten. Bundestag und Bundesrat müssen noch zustimmen. Diana Kramer, Nachrichtenredaktion.
3: In Berngau in der Oberpfalz ist es bei einer Routinekontrolle zu einer Katastrophe gekommen. Eine Mitarbeiterin und ein Mitarbeiter des Landratsamts Neumarkt sind durch Schüsse getötet worden. Der Verdächtige wurde festgenommen. Viele Fragen sind noch offen.
5: Was war das Motiv des 60-Jährigen? Was sind die weiteren Hintergründe? All das noch unklar. Heute will die Polizei weitere Details bekannt geben. Eine Mitarbeiterin und ein Mitarbeiter des Landratsamts Neumarkt in der Oberpfalz wollten gestern eine routinemäßige Waffenkontrolle bei dem mutmaßlichen Täter durchführen. Der eröffnete plötzlich das Feuer. Der 54-jährige Mann und seine 45 Jahre alte Kollegin sterben. Über Stunden zieht sich der Einsatz der Polizei. Der Verdächtige will sich nicht ergeben. In der Nacht dann stürmen Spezialkräfte seine Wohnung. Aus München, Helen Martin.
3: Heute wird bekannt gegeben, wer den Friedensnobelpreis bekommt. Die Jury wählt aus 287 Kandidatinnen und Kandidaten aus. Auch US-Präsident Donald Trump soll wieder unter den Nominierten sein. Dass er den Preis bekommt, der als wichtigste Auszeichnung der Welt gilt, dürfte jedoch in diesem Jahr genauso unwahrscheinlich sein wie im letzten. Wer zum Facharzt muss, soll möglichst schnell einen Termin bekommen, egal wie er versichert ist, so die Pläne der Bundesregierung. Der Chef der Kassenärztlichen Bundesvereinigung, Andreas Gassen, warnt allerdings vor zu hohen Erwartungen an die geplante Termingarantie für Facharztbesuche. Dies sei eine Nebelkerze, sagte er dem Podcast Lebensretter der Björn-Steiger-Stiftung.
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0: 10 Grad in Michendorf und Brück, 9 sind es in Darmsdorf und 11 Grad hier bei uns vom Radio Potsdam Studio aktuell. Heute windig und ordentlich grau in Potsdam, Sonne eher selten mit dabei und dazu auch wieder Regen ab dem späten Nachmittag, so ab ca. 17 Uhr bei maximal 14 Grad. Wochenende dann auch eher wechselhaft, von Sonne bis Regen alles drin, auch am Sonntag bei höchstens 13 bis 16 Grad.
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0: Achtung, auf der A2 Richtung Magdeburg zwischen dem Dreieck Werder und Kloster Lennin. Da liegen momentan noch Gegenstände. Hier schon vorsichtig fahren, ansonsten sieht es aber ganz gut aus. Geblitzt wird noch in Potsdam in der Plantagenstraße, in der Geschwister-Scholl-Straße und in der Amundsen-Straße, in Groß-Bern auf der L40 und in der Birkholzer Straße und in Nutetal in der Potsdamer Straße. Können Sie ergänzen? Dann gerne natürlich Bescheid sagen per WhatsApp-Nachricht oder Sie rufen bei uns durch. Staus und Blitzer an die 0331 581 692 und die 30. Lieben Dank und eine gute Fahrt.
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0: mal live sehen können. Reden wir gleich drüber nach aktueller Mucke von Miley Cyrus und jetzt ein Ohrwurm von Doechii, Anxiety. Schönen Freitag, schönen Start ins Wochenende.
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0: Miley Cyrus mit Best Persuades, immer die besten neuen Hits bei der Arbeit. Radio Potsdam hier und auch ganz frisch bei uns reingekommen, die Jungs von The Script.
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0: Da geht's diesmal nicht nur um neue Musik, sondern irgendwie auch um einen echten Neustart. The Script haben ja nach einer ziemlich schweren Zeit in ihrer Bandgeschichte ein neues Kapitel aufgeschlagen. Und das heißt The User's Guide to Being Human, unser Album der Woche. Mit drauf ist auch The Man in the Arena. Und der Song gibt auch übrigens direkt den Namen für die große Tour, mit der die Jungs in diesem Jahr noch unterwegs sind. Im November kommen The Script zu uns nach Deutschland, einmal nach München und dann nochmal in die Mitsubishi Electric Halle nach Düsseldorf. Und als Special Guest ist auch noch James Morrison mit dabei. Also was, worauf wir uns definitiv freuen können noch dieses Jahr. Und wir hören vorher schon mal gemeinsam rein, üben schon mal den Text quasi. Jetzt mit The Script hier auf Radio Potsdam und Man in the

0: das hier live und in Farbe erleben wollen, dann ab nach München oder Düsseldorf noch dieses Jahr. Im November kommen The Script natürlich nämlich auch zu uns hier nach Deutschland. Berlin und Potsdam stehen zwar nicht auf der Konzertliste, aber die Reise wäre es mir auf jeden Fall wert. Für The Script und unser Radio Potsdam Album der Woche, The User's Guide to Being Human.
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2: Mein Name ist Charlie Detloff. Guten Tag. In Potsdam ist für morgen eine größere Demonstration gegen hohe Mieten und Wohnraummangel angekündigt. Unter dem Motto "Her mit den Wohnungen, runter mit den Mieten" fordern mehrere Initiativen unter anderem mehr bezahlbaren Wohnraum und stärkere Mieterrechte. Treffpunkt ist um 15 Uhr am Platz der Einheit. Ab 15.30 Uhr zieht die Demonstration unter anderem durch Babelsberg und Zentrum Ost. Die Abschlusskundgebung ist ab 18 Uhr am Alten Markt geplant. Entlang der Strecke kann es zu Verkehrseinschränkungen kommen. Der Berufsorientierungsparcours Jobnavi PM läuft wieder in Potsdam-Mittelmark. Bis zum 16. Oktober können Neunklässler verschiedene Berufe praktisch kennenlernen und mit regionalen Unternehmen ins Gespräch kommen. Im Jubiläumsjahr sind insgesamt 100 Unternehmen und Institutionen sowie 1644 Schülerinnen und Schüler dabei. Jobnavi PM feiert in diesem Jahr sein 10-jähriges Bestehen. Zum Fahrplanwechsel Mitte Dezember gibt es zahlreiche Änderungen im Regionalverkehr in Brandenburg. Auf dem RE1 sollen 2 von 3 Zügen pro Stunde künftig mehr Sitzplätze bieten. Wegen Bauarbeiten gibt es allerdings auch Einschränkungen. Der RE2 endet vorerst in Lübbenau statt Cottbus, der RE4 wegen der Sanierung der Strecke Richtung Hannover in Wustermark und rund um Potsdam muss außerdem die geplante direkte Verbindung zwischen Bad Belzig und Golm zunächst verschoben werden. Soweit die wichtigsten Nachrichten aus Potsdam und der Region. Die nächsten Lokalnachrichten hören Sie wie immer um 12:30 und damit zurück zu dir, Domi.
0: Danke dir, Charlie.
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0: 10 Grad in Schönefeld, ansonsten stehen wir aktuell bei 11 in der Region. Frisch und windig ist es heute hier in der Landeshauptstadt, nur höchstens heute 14 Grad und dabei meist bewölkt und auch wieder Regen ab dem Nachmittag. Den gibt es dann auch vereinzelt immer wieder mal am Wochenende, sowohl morgen als auch Sonntag durchwachsen, aber auch so ein bisschen Sonne mit dabei, bei maximal 13 bis 16 Grad.
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0: Da schauen wir gleich auf die Autobahn. Achtung, A10, nördlicher Berliner Ring Richtung Osten in Höhe Mühlenbeck. Da steht ein defektes Fahrzeug, hier bitte schon vorsichtig fahren. Und geblitzt wird weiterhin in Potsdam in der Plantagenstraße, in der Geschwister-Scholl-Straße und in der Amundsenstraße, in Nutetal in der Potsdamer Straße und in Dagodöberitz im Döberitzer Weg. Können Sie ergänzen, Staus oder Blitzer? Machen Sie es gerne per WhatsApp-Nachricht oder rufen bei uns an. Nummer für alles ist die 0331 581 692 und die 30. Danke dafür und eine gute Fahrt.
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0: Wir begleiten Sie ins Wochenende heute und halten Sie dabei natürlich auch immer auf dem Laufenden, was bei uns hier in der Landeshauptstadt passiert. Deshalb einmal gleich unsere Goethe-News der Woche um 11:15 und für unsere Zahl des Tages geht's heute rüber ins Filmmuseum Potsdam. Warum, wieso, weshalb, was da heute Abend ansteht, schauen wir uns gleich an nach brandneuer Musik von Glockenbach und Callum Scott. Hören wir gleich mit Collide und jetzt erstmal ein grandioser Hit aus den 2000ern. Adam Lambert, jetzt für Sie.
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0: Brandneu bei uns auf Radio Potsdam. So eine richtig schöne Hymne hier für den Freitagvormittag. Glockenbach und Callum Scott mit Collide. Auf geht's ins Wochenende.
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0: 5000. So viele Euro gibt's heute Abend nämlich im Filmmuseum Potsdam für einen ganz besonderen Filmpreis. Die Clio. Der Preis wird von Moving History, dem Festival des historischen Films, vergeben und von der Stadt Potsdam gestiftet. Ausgezeichnet werden Filme, die sich auf besondere Weise mit Geschichte und historischen Themen auseinandersetzen. Das können klassische historische Stoffe sein, aber auch Filme, die zeigen, wie Ereignisse und gesellschaftliche Konflikte aus der Vergangenheit bis in unsere Gegenwart wirken. In diesem Jahr wird die Clio bereits zum 9. Mal übrigens verliehen und gewonnen hat diesmal der Film Einer schläf. Ich habe kein Deutschland gefunden von Sandra Prechtl. Er beschäftigt sich mit dem Künstler, Autor und Theaterregisseur Einer schläf und dessen Leben zwischen Ost- und Westdeutschland. Die Preisverleihung beginnt dann heute Abend 19 Uhr im Filmmuseum Potsdam.
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Wir nehmen Sie mit ins Wochenende heute. Schönen Freitag für Sie. Und da packen wir natürlich auch sehr, sehr gerne unsere Good News der Woche auf den Schreibtisch. Und da starten wir natürlich heute mit unserer eigenen Radio Potsdam Aktion. Morgen senden wir nämlich live vom Rummel am Neuen Lustgarten. Und unsere Gewinner aus dem Kids Quiz von Insta und unserer Jugendsendung Unerhört, die dürfen ja mit ihren Familien schon ab 13 Uhr rein, also eine Stunde vor offiziellem Start. Eine Stunde lang gehören die Fahrgeschäfte quasi Ihnen, denn fahren können Sie in dieser Zeit kostenlos alles, was Sie wollen und so oft Sie wollen. Ab 14 Uhr öffnet der Rummel dann ganz normal für alle. Und falls Sie uns morgen dort sehen, keine Sorge, wir arbeiten wirklich, wirklich, auch wenn es zwischendurch verdächtig nach Autoscooter aussehen könnte. Dann in Werder gibt es jetzt noch mehr Platz zum Lernen, Spielen und Sport machen. Nach 5 Jahren Bauzeit ist der neue Hoffbauer Bildungscampus im Ortsteil Glindow nämlich vollständig fertiggestellt. Mehr als 900 Kinder und Jugendliche finden dort Platz, von der Kita über die Grundschule bis zur Gesamtschule mit gymnasialer Oberstufe. Rund 60 Millionen Euro wurden in den Campus investiert. Zuletzt sind unter anderem das neue Gebäude der Gesamtschule, eine Sporthalle und die Außenanlagen fertig geworden. Die Sporthalle kann dann übrigens künftig auch Vereine aus Werder nutzen. Damit ist das große Bildungsprojekt nach 5 Jahren abgeschlossen und der neue Campus, der kann jetzt vollständig genutzt werden. Und 2 ehemalige Azubis der Bäckerei Exner aus der Region Potsdam haben sich für die deutschen Meisterschaften qualifiziert. Bei der Landesmeisterschaft Berlin-Brandenburg schaffte Konditorin Anna den Sprung zur deutschen Meisterschaft. Ihre Ausbildung hat sie bei der Bäckerei Exner absolviert und arbeitet inzwischen dort im Team. Auch im Fachverkauf geht es für eine Exner Nachwuchskraft weiter. Akilay ist nämlich Landessiegerin in Brandenburg und fährt ebenfalls zur deutschen Meisterschaft nach Weinheim. Besonders schön, sie kam erst vor 3 Jahren aus Kirgisistan nach Deutschland, um bei der Bäckerei Exner ihre Ausbildung zu machen. Für beide geht es jetzt also auf die nächste große Bühne und ihr ehemaliger Ausbildungsbetrieb begleitet sie auf dem Weg zur deutschen Meisterschaft. Drücken wir ganz doll die Daumen und wünschen ganz viel Erfolg. So, und für Sie damit einen schönen Start heute ins Wochenende. Wir sorgen für die gute Laune am letzten Arbeitstag und das jetzt mit Sarah Larsson hier auf Radio.

0: Rein geht's ins Wochenende natürlich hier mit Radio Potsdam und auch den besten neuen Hits am Schreibtisch. Hören wir mal rein. Gleich stellen wir Ihnen zum Beispiel die neue Nummer von Clock Clock vor, kurz nach 11. Skeletons heißt das Ganze und geht direkt rein ins Ohr. Und dazu natürlich auch so ein paar heiße Kultklassiker. Gleich aus den 80ern unter anderem Prince mit Kiss in einer nächsten halben Stunde.
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2: Ich bin Charlie Detloff und das ist das Top-Thema der Stunde. Die Stadt Potsdam sucht Nachwuchskräfte für 2027. Ab sofort sind Bewerbungen für Ausbildungsplätze und duale Studiengänge möglich. Bewerbungsschluss ist Ende Dezember. Mehr Nachrichten aus unserer Region finden Sie jederzeit bei uns im Netz auf radio-potsdam.de. Und jetzt mehr Nachrichten aus Deutschland und der Welt.
3: Ich bin Katrin Müller. Patientinnen und Patienten sollen künftig schneller einen Facharzttermin bekommen. Das planen Union und SPD im Zuge der Gesundheitsreform. Kassenärztechef Andreas Gassen sagte in einem Podcast der Björn-Steiger-Stiftung aber, eine Termingarantie sei eine Nebelkerze.
4: Arzttermine zum Wunschtermin jederzeit, das kann nicht funktionieren, sagt Gassen. Er schlägt stattdessen vor, dass vor allem medizinisch dringende Fälle schneller versorgt werden, unabhängig davon, ob jemand gesetzlich oder privat versichert ist. Union und SPD planen ein neues System, um das Warteproblem zu lösen. Danach sollen Patienten erstmal zum Hausarzt gehen und der überweist sie dann, wenn nötig, zum Facharzt. Claudia Wächter, Nachrichtenredaktion.
3: Eine routinemäßige Waffenkontrolle endete in Berngau in der Oberpfalz mit einer Katastrophe. Ein 60-Jähriger eröffnete das Feuer und erschoss laut den Ermittlern einen Mitarbeiter und eine Mitarbeiterin des Landratsamts Neumarkt. Den herbeieilenden Polizeibeamten wollte sich der mutmaßliche Täter partout nicht ergeben. Mitten in der Nacht griffen die Einsatzkräfte schließlich zu. Mit Hilfe von Sprengmitteln und Schüssen nahmen sie den 60-Jährigen fest. Seit knapp 2 Wochen protestieren in Frankreich Schüler und Studenten für mehr Lehrer und eine bessere Ausstattung an Schulen und Unis. Jetzt geht die Regierung erstmals auf die Forderungen ein und hat angekündigt, kurzfristig über 3000 Vertretungslehrer einzusetzen.
5: Die zusätzlichen Lehrkräfte sollen an 114 Gymnasien kommen, wo der Lehrermangel am drängendsten sei, teilte der französische Premierminister Sébastien Lecornu mit. Ihre Arbeit sollen sie zwischen dem heutigen Freitag und kommendem Dienstag antreten. Der Premier stellte auch zusätzliches Geld in Aussicht. Dafür will die Regierung Vorschläge zum Haushalt für das nächste Jahr machen. Es soll um konkrete Maßnahmen, etwa im Bereich der Vertretungslehrer, gehen. Valeria Nickel, Nachrichtenredaktion.
3: Den Führerschein machen könnte bald günstiger werden. Verkehrsminister Steffen Bilger hat erstmals konkrete Zahlen genannt. Fahrschüler könnten mehrere hundert Euro sparen, im besten Fall sogar bis zu 1000 Euro. Das sagte Bilger der Welt. Aktuell kostet der Führerschein der Klasse B im Schnitt rund 3400 Euro. Mehr digitaler Unterricht und weniger Bürokratie sollen die Kosten senken. Die neuen Regeln sollen möglichst Anfang 2027 greifen.
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0: 10 Grad in Trebin und Borkheide, 11 messen wir hier bei uns in Potsdam in Kaput und Kleinmachnow. Ich hoffe, Sie haben den Regenschirm heute mit eingepackt, braucht man nämlich gegen Nachmittag heute. Bis dahin soweit aber erstmal trocken, sogar auch noch heute Vormittag teils sonnig bei bis zu 14 Grad. Frischer dann auch übers Wochenende, nur noch höchstens 13 bis 16 Grad, dabei wie heute auch zwischendurch immer mal ein kleiner Regentropfen möglich, aber auch die Sonne spielt mit.
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0: 5 Minuten obendrauf packen hier in Potsdam auf der Nutestraße aktuell stadteinwärts, circa ab dem Humboldtring Richtung Ecke Berliner Straße. Und dann geht's auch gleich auf die Autobahn. Achtung A10, nördlicher Berliner Ring Richtung Osten, Höhe Mühlenbeck, immer noch ein Pannenauto. Dann wird geblitzt in Potsdam, in der Plantagenstraße und in der Amundsenstraße und in Großbern auf der L40 und in der Birkholzer Straße. Und wenn Sie für uns auch noch was haben, Staus oder Blitzer, können Sie uns gerne mitteilen per WhatsApp-Nachricht oder Sie rufen bei uns an. Nummer für alles ist die 0331 581 692 und die 30. Lieben Dank und eine gute Fahrt.
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0: Das Wochenende steht vor der Tür und vielleicht haben Sie ja Lust, nicht nur die Füße hochzulegen, sondern auch mit anzupacken. Die Potsdamer Bürgerstiftung, die sucht nämlich dringend helfende Hände für einen ganz besonderen Ort in unserer Stadt, und zwar den fast 300 Jahre alten jüdischen Friedhof am Pfingstberg. Was dort morgen und Sonntag geplant ist und wie Sie mithelfen können, sprechen wir gleich drüber um kurz nach 11.
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0: Sie sind wieder zurück und das gleich mal direkt mit einem Hammer-Ohrwurm hier auf Radio Potsdam. Klock, Klock und Skeletons. Hat auf jeden Fall ordentlich Hitpotenzial, oder? Schönen Freitag heute. Wir bringen Sie ganz entspannt ins Wochenende heute. Und wer Potsdam kennt, weiß, hier lässt es sich ziemlich gut leben. Ne? Das bestätigt ja auch eine Studie aus dem letzten Jahr. Unter den deutschen Großstädten mit mehr als 100.000 Einwohnern landete Potsdam bei der Lebensqualität auf Platz 3. Und dazu tragen auch die vielen Menschen bei, die sich ehrenamtlich für unsere Stadt einsetzen. Bei der Tafel, bei Cleanup-Aktionen oder zum Beispiel bei der Potsdamer Bürgerstiftung. Und die lädt jetzt morgen und übermorgen, also am Wochenende, zu Pflegearbeiten auf dem fast 300 Jahre alten jüdischen Friedhof am Pfingstberg ein. Ein besonderer Ort, der unbedingt erhalten bleiben muss. Vorsitzende der Bürgerstiftung Marie-Louise Glah.
1: In unserem Projekt Besser begegnen versuchen wir in Dialog zu kommen, in Austausch, einmal mit der jüdischen Community, aber eben auch als Stadtgesellschaft zu zeigen, wo können wir überall was tun? Und es geht uns eben auch ums Tun und nicht nur ums Reden. Also wir haben auch Formate wie Talks, aber wir möchten eben auch ein klares Zeichen setzen. Und der jüdische Friedhof, das ist einfach ein wahnsinnig schöner Ort, der so ein bisschen verwunschen ist, den auch noch nicht alle kennen. Und es macht einfach auch Spaß, gemeinsam in Gemeinschaft was Gutes zu tun und mit netten Leuten sich für eine gute Sache einzusetzen.
0: Welche Arbeiten können Ehrenamtliche dann morgen und Sonntag hier übernehmen?
1: Ja, also man muss sich das so vorstellen, dass in dem historischen Teil, also da gibt es eben viele Grabsteine, die direkt in der Fläche eingelassen sind und dazwischen haben sich über die Jahre einfach viele Bäumchen ausgesät und da geht es darum, alles wieder schön zu machen und das Unkraut zu jäten und wieder herzurichten.
0: Wer jetzt Interesse hat und mit anpacken will, wie und wo kann man sich für die Aktion noch anmelden?
1: Man kann sich an die Potsdamer Bürgerstiftung wenden unter info@potsdamer-bürgerstiftung mit ue.org und wir freuen uns über viele Helden, die mitmachen. Wichtig wäre hier, dass Männer bitte an eine Kopfbedeckung denken, die auf dem jüdischen Friedhof zu tragen ist. Und jeder kann und jede können gerne ihr Gartenwerkzeug, also insbesondere Gartenscheren oder so eine Hake mitnehmen.
0: Also Hake und Handschuhe einpacken und dann gerne mithelfen. Jede helfende Hand ist hier wirklich willkommen und gerne gesehen. Die Pflegearbeiten auf dem jüdischen Friedhof, die finden dann morgen und am Sonntag statt, also jetzt am Wochenende. Und wer selbst mit anpacken will und mithelfen möchte, findet alle Infos zur Anmeldung nochmal online bei der Potsdamer Bürgerstiftung. Wir sagen auf jeden Fall schon mal vielen Dank fürs Mithelfen und wünschen einen schönen Start ins Wochenende heute. 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

0: KISS.
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Mädels, aufgepasst, Sonntag ist unser Tag. Hier ist Radio Potsdam bei der Arbeit und übermorgen ist Weltmädchentag hier in der Landeshauptstadt. Und da wird nicht nur drüber geredet natürlich, sondern auch ordentlich was auf die Beine gestellt. Unter dem Motto mutig, wütend, wunderbar gibt's vor dem Brandenburger Tor hier in der Brandenburger Straße jede Menge Musik, Tanz, ein Hula-Hoop-Workshop, richtig cool, und ganz viele tolle andere Mitmachaktionen. Vor allem geht's aber natürlich darum, Mädchen und junge Frauen eine Stimme zu geben, sie zu stärken und zu zeigen, hey, ihr könnt richtig was bewegen, wenn ihr wollt. Und ganz egal, ob sie selbst vorbeischauen oder mit ihrer Tochter, Enkelin, Schwester, Freundin, Kollegin, alle sind hier herzlich willkommen. Diesen Sonntag 13 bis 17 Uhr direkt vor dem Brandenburger Tor hier in Potsdam. Eintritt ist frei und vielleicht eine schöne Idee für zwischendurch jetzt am Wochenende. Radio Potsdam bringt sie auf jeden Fall hin. Wir begleiten sie heute.

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2: Mein Name ist Charlie Detloff. Guten Tag. Die Stadt Potsdam hat die Bewerbungsphase für ihre Ausbildungs- und dualen Studienplätze 2027 gestartet. Angeboten werden unter anderem Ausbildungen in der Verwaltung und im Rettungsdienst sowie duale Studiengänge in öffentlicher Verwaltung, Bauingenieurswesen und sozialer Arbeit. Die Stadt wirbt mit 30 Urlaubstagen, einem kostenlosen Jobticket und guten Übernahmechancen. Bewerbungen sind ab sofort möglich. Bewerbungsschluss ist der 31. Dezember. In Schwielosee wird am Sonntag ein neues Gemeindeoberhaupt gewählt. Die bisherige Bürgermeisterin Kerstin Hoppe tritt nach mehr als 2 Jahrzehnten im Amt nicht erneut an. Um ihre Nachfolge bewerben sich 4 Kandidaten, Nadine Stephan, Matthias Schmieder, Dirk Hühnersson und Heiko Mutz. Die Bürgermeisterwahl findet am 11. Oktober statt. Sollte im ersten Wahlgang keine Entscheidung fallen, ist für den 8. November eine Stichwahl vorgesehen. Das Schadstoffmobil ist heute wieder in mehreren Potsdamer Ortsteilen unterwegs. Private Haushalte können dort unter anderem Haushaltschemikalien, flüssige Altfarben, Klebstoffreste und kleinere Elektrogeräte kostenlos abgeben. Station macht das Mobil unter anderem in Großglienicke, Fahrland, Satzkorn und Marquardt. Das war das Neueste aus Potsdam und der Umgebung. Die nächsten Nachrichten aus Deutschland und der Welt gibt's dann wieder zur vollen Stunde.
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0: Wir schauen mal auf die Temperaturen. Die liegen zwischen 11 und 12 Grad aktuell hier in Potsdam. Und ich glaube, die Natur, die freut sich heute drüber. Heute Nachmittag nämlich wieder ordentlich Regen angesagt. Heute Vormittag dagegen noch weitestgehend trocken und auch mehr oder weniger freundlich bei maximal 14 Grad. 13 bis 16 stehen dann am Wochenende auf dem Plan. Dabei auch alles mit dabei. Regen, Wolken, Wind und Sonne.
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0: 2 Meldungen habe ich für Sie. Einmal Achtung, A10 südlicher Berliner Ring Richtung Osten. Da liegen Gegenstände zwischen Ferch und Michendorf. Hier schon vorsichtig fahren und ein paar Minuten mehr einplanen müssen Sie auf dem westlichen Berliner Ring Richtung Norden. 5 bis 10 Minuten dauert es hier länger zwischen Großkreuz und Vöben. Geblitzt wird in Potsdam in der Plantagenstraße, Sediner See in der Leipziger Straße und in Ludwigsfelde in der Zossener Straße. Staus und Blitzer, wenn Sie auch was entdeckt haben, gerne Bescheid sagen per WhatsApp-Nachricht oder Anruf. Geht beides an die 0331 581 692 und die 30. Dankeschön. Und eine gute Fahrt.
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0: Ob Sie jetzt großer Sportfan sind oder mit Wasserball bisher so gar nichts am Hut hatten, vielleicht ändert sich das jetzt am Wochenende. Denn für unsere Potsdam Orcas wird es ja morgen richtig spannend. Die Jungs, die starten nämlich in die neue Bundesliga-Saison und das mit einer ziemlich neu zusammengewürfelten Mannschaft. Was die drauf hat, wie aufgeregt die Jungs jetzt kurz vorm Wochenende sind und wann wir sie das nächste Mal auch wieder hier in Potsdam live anfeuern können. Wir quatschen drüber gleich nach James Blunt und Take That.
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0: Gemeinsam hier mit James Blunt und Tastes Like Summer. Das Wochenende rückt immer näher und vielleicht haben Sie ja auch schon Pläne gemacht, ne? Ausschlafen, Freunde treffen oder ein bisschen Sport. Ja, das können Sie natürlich auch super entspannt von der Couch aus verfolgen. Denn für unsere Potsdamer Wasserballer, die Orcas, wird's morgen richtig ernst. Es geht in die neue Bundesliga-Saison und das mit einer ziemlich neu zusammengewürfelten Mannschaft. Orcas-Spieler Felix Korbel, kribbelt's bei euch schon so ein bisschen vorm Saisonstart? Seid ihr schon nervös?
1: Ja, Nervosität ist natürlich immer dabei, aber ich freue mich auf die neue Saison. Wir hatten jetzt 2 intensive Monate Vorbereitung und jetzt zu zeigen, was wir können, wird, denke ich, gut.
0: Bei euch hat sich im Sommer ja auch einiges getan, ne? Viele neue Gesichter, quasi eine neu zusammengestellte Mannschaft. Wie gut, würdest du sagen, habt ihr inzwischen schon als Team so zusammengefunden?
1: Ja, genau. Ich glaube, wir hatten irgendwie 8 Abgänge oder so. Jetzt sind auch nochmal neue Spieler akquiriert worden, die eigentlich schon aufgehört haben, unter anderem ich. Aber wir haben auch unterschiedliche Spieler. Aus Rumänien haben wir einen neu bekommen, aus den USA ist einer neu dabei. Und die Teamchemie ist eigentlich sehr gut, weil wir alle ungefähr im gleichen Alter sind. Ich glaube, wir hatten einen Altersdurchschnitt von 20 ausgerechnet. Deswegen, ich glaube aber, dass es schon spaßig wird, die Saison.
0: Beim Orca Cup habt ihr ja schon gezeigt, was in euch steckt. 2 Siege, 1 Niederlage und am Ende Platz 2. Was hat denn da schon richtig gut funktioniert und wo müsstet ihr vielleicht noch ein bisschen nachlegen?
1: Wir sind eine relativ junge Truppe und das hat man, denke ich, auch gemerkt, dass so ein bisschen immer, wenn wir in so einen Flow gekommen sind, dass es dann auch irgendwie funktioniert hat, aber dass die Konzentration über das gesamte Spiel nicht wirklich da war. Da müssen wir noch mal ein bisschen mehr dran arbeiten, so dass wir auch konstant über das gesamte Spiel gut spielen und nicht immer nur phasenweise.
0: Klingt auf jeden Fall nach einer spannenden Saison für unsere Potsdamer Orcas. Und wir drücken natürlich die Daumen, dass die Jungs direkt zum Auftakt schon mal zeigen können, was in ihnen steckt. Gegen wen es morgen übrigens geht und wann sie die Mannschaft auch wieder hier bei uns in Potsdam anfeuern können, das erklären wir gleich hier auf Radio Potsdam nach Elle Corley und Taylor Swift, jetzt ganz frisch mit The Fade of a

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0: Na, wie sieht's aus? Haben Sie am Wochenende noch ein bisschen Platz im Terminkalender? Hier ist Radio Potsdam, denn es wird sportlich für unsere Potsdamer Orcas. Unsere Wasserballer, die starten morgen in die neue Bundesliga-Saison und dürfen kurz danach auch direkt nochmal international ran. Ein ziemlich straffes Programm also für die Jungs, aber fangen wir mal von vorne an. Felix Korbel, morgen geht's zum Aufsteiger SV Krefeld 72. Was erwartet euch denn da für einen Gegner und worauf wird's beim ersten Saisonspiel besonders ankommen?
1: Genau, also wir gehen schon mit der Ambition dahin, ein gutes Spiel zu zeigen. Also wir wollen zeigen, dass, was wir können und uns auf unsere Stärken natürlich berufen. Ich glaube, das ist natürlich eine der längeren Anfahrten, die wir jetzt die Saison haben. Ich glaube auch, dass es ganz angenehm ist, die schon relativ früh zu haben. Aber ja, Zielsetzung ist für die Saison eigentlich den Klassenerhalt und da ist Krefeld, denke ich, auch ein direkter Konkurrent, den es dann zu besiegen gilt.
0: Und dann habt ihr tatsächlich auch kaum Zeit zum Durchatmen, denn wenige Tage später wartet mit dem Conference Cup schon die internationale Bühne auf euch. Wie wichtig sind gerade solche Spiele für eure junge Mannschaft?
1: Die Qualifikation für den Conference Cup findet dieses Jahr in Szeged statt, beziehungsweise wir spielen in Szeged. Und wir hatten in der Vorbereitung auch schon ein Turnier in Novi Sad in Serbien, auch mit internationalen Mannschaften. Deswegen, glaube ich, sind wir da auch relativ gut vorbereitet schon und natürlich ist es dann für die Entwicklung, für die jungen Spieler erst recht, die sowas noch nicht gemacht haben, ist natürlich eine super Erfahrung, das mitzunehmen.
0: Und für alle, die jetzt Lust bekommen haben, euch mal live anzufeuern, wann und wo können wir euch das nächste Mal hier wieder live in Potsdam erleben?
1: Am 7.11. spielen wir gegen AST Duisburg, ich glaube um 16 Uhr im Blue, genau.
0: Na, vielleicht ist das ja auch mal eine Idee für einen der nächsten freien Tage, Wasserball live erleben, unsere Potsdamer Jungs anfeuern am 7.11., am 7. November im Blue und nebenbei vielleicht sogar eine neue Lieblingssportart entdecken. Wir wünschen den Orcas auf jeden Fall morgen erstmal einen richtig guten Start in die Bundesliga-Saison und drücken natürlich ganz, ganz fest die Daumen. Ihr packt das, Jungs. Hier ist Radio Potsdam. Schönen Start ins Wochenende.

bringen Sie rein ins Wochenende. Radio Potsdam hier mit DJ Alle Farben und das gleich in der nächsten halben Stunde mit Nico Santos. Bringt uns seine aktuelle Nummer Why Don't You Stay mit absoluter Ohrwurm gleich. Außerdem ganz großer Hit aus den 90ern, Wakefield mit Sudden.

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1: Ich bin Charlie Detloff und das ist das Top-Thema der Stunde. In Potsdam ist für morgen eine große Demonstration gegen hohe Mieten- und Wohnraummangel geplant. Ab 15.30 Uhr zieht der Protest vom Platz der Einheit durch mehrere Stadtteile bis zum Alten Markt. Entlang der Strecke kann es zu Verkehrseinschränkungen kommen. Mehr Nachrichten aus unserer Region finden Sie jederzeit bei uns im Netz auf radio-potsdam.de. Und jetzt mehr Nachrichten aus Deutschland und der Welt.
2: Ich bin Katrin Müller. Der Friedensnobelpreis geht in diesem Jahr an die südafrikanische Juristin Navi Pillay. Das hat das norwegische Nobelkomitee in Oslo bekannt gegeben. Pillay werde für ihre Bemühungen um die Förderung des Friedens und des Völkerrechts geehrt, so der Vorsitzende des Nobelkomitees. Pillay sei eine der wichtigsten Rechtsexperten unserer Zeit, hieß es. Mit einer Reform will die Bundesregierung den Führerschein günstiger machen. Doch wie viel können Fahrschüler künftig tatsächlich sparen? Bundesverkehrsminister Steffen Bilger hat jetzt konkrete Zahlen genannt. Es sollen mehrere hundert Euro, im besten Fall sogar bis zu 1.000 Euro sein, sagte Bilger der Welt.
3: Im bundesweiten Schnitt kostet der Führerschein aktuell rund 3.400 Euro, teilweise aber auch deutlich mehr. Hier soll die Reform gegensteuern. Mit mehr digitalem Unterricht und weniger Sonderfahrten über Land und nachts zum Beispiel und weniger Papierkram. Regional wird es bei den Kosten aber weiter Unterschiede geben, sagt Verkehrsminister Bilger. Und es wird auch immer Fahrschüler geben, die mehr Fahrstunden brauchen als andere. Stand jetzt sollen die neuen Regeln im neuen Jahr in Kraft treten. Bundestag und Bundesrat müssen noch zustimmen. Diana Kramer, Nachrichtenredaktion.
2: In Berngau in der Oberpfalz ist es bei einer Routinekontrolle zu einer Katastrophe gekommen. Eine Mitarbeiterin und ein Mitarbeiter des Landratsamts Neumarkt sind durch Schüsse getötet worden. Der Verdächtige wurde festgenommen. Viele Fragen sind noch offen.
4: Was war das Motiv des 60-Jährigen? Was sind die weiteren Hintergründe? All das noch unklar. Heute will die Polizei weitere Details bekannt geben. Eine Mitarbeiterin und ein Mitarbeiter des Landratsamts Neumarkt in der Oberpfalz wollten gestern eine routinemäßige Waffenkontrolle bei dem mutmaßlichen Täter durchführen. Der eröffnete plötzlich das Feuer. Der 54-jährige Mann und seine 45 Jahre alte Kollegin sterben. Über Stunden zieht sich der Einsatz der Polizei. Der Verdächtige will sich nicht ergeben. In der Nacht dann stürmen Spezialkräfte seine Wohnung. Aus München, Helen Martin.
2: Wer zum Facharzt muss, soll möglichst schnell einen Termin bekommen, egal wie er versichert ist, so die Pläne der Bundesregierung. Der Chef der Kassenärztlichen Bundesvereinigung, Andreas Gassen, warnt allerdings vor zu hohen Erwartungen an die geplante Termingarantie für Facharztbesuche. Dies sei eine Nebelkerze, sagte er dem Podcast Lebensretter der Björn Steiger Stiftung.
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5: 12 Grad in Beelitz und Brandenburg an der Havel. Bei 13 stehen wir jetzt in Geltow, Wustermark und hier bei uns in Potsdam. Aktuell noch so ein bisschen Sonne. Vereinzelt in der Region, wird dann aber zum Nachmittag immer weniger. Sieht da dann eher bedeckt und windig heute aus. Gegen 17 Uhr ungefähr dann auch wieder Regen mit dabei und das bei bis zu 14 Grad. Den gibt's dann auch vereinzelt mal am Wochenende. Morgen früh und Sonntag ab dem Nachmittag Regen. Das Ganze aber im Mix mit Sonne und Wolken und maximal 13 bis 16 Grad.
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5: 5 Minuten plus aktuell hier in Potsdam, Heinrich-Mann-Allee, stadteinwärts Richtung Leipziger Dreieck. Und 5 bis 10 Minuten sind es auch nochmal auf dem westlichen Berliner Ring A10 beidseitig zwischen Großkreuz und Leest. Geblitzt wird in Potsdam in der Plantagenstraße, in Stahnsdorf auf der L40 Höhe A115 und in Falkensee in der Karl-Marx-Straße. Haben Sie auch noch was entdeckt? Staus oder Blitzer können Sie uns gerne schicken, jederzeit per WhatsApp-Nachricht oder Sie klingeln durch. Nummer für alles ist die 0331 581 692 und die 30. Dankeschön und eine gute und sichere Fahrt.
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5: Wer von Ihnen regelmäßig mit dem Fahrrad durch die Potsdamer Innenstadt fährt, kennt das bestimmt. Auf manchen Straßen wird man da ganz schön durchgeschüttelt. Besonders in der Dortmundstraße, aber genau da könnte es bald deutlich angenehmer werden. Was die Stadt plant, warum das nicht ganz günstig wird und wie Sie selbst mitentscheiden können, wie fahrradfreundlich Potsdam künftig wird. Unser Thema gleich in dieser halben Stunde.
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0: Der weiß einfach, wie er gute Laune verbreitet im Büro. Nico Santos hier auf Radio Potsdam bringt uns mit seiner aktuellen Nummer ins Wochenende. Schön, dass Sie mit dabei sind. Kurz nach 12 haben wir es. Für viele geht es jetzt vielleicht rein in die letzte Mittagspause der Woche. Vielleicht geht es auch kurz mal raus. Ne? Einige mit dem Auto unterwegs, andere mit Bus und Bahn. Und natürlich sind auch jede Menge Potsdamer mit dem Fahrrad unterwegs. Ja, und eine der viel genutzten Strecken durch die Innenstadt führt über die Hegelallee. Und von dort könnte man eigentlich wunderbar über die Dortustraße weiterfahren. Wäre da nicht dieses Kopfsteinpflaster, das die Fahrt doch ziemlich holprig macht, oder Charlie?
1: Ja, wer mit dem Fahrrad unterwegs ist, der bekommt ja momentan

0: War noch eine kleine Rüttelmassage quasi gratis dazu. Potsdams Baubeigeordneter Bernd Rubelt, der hat das Kopfsteinpflaster sogar, wie ich finde, ganz schön passend beschrieben und zwar als gebisslockernd. Aber genau das könnte sich bald ändern. Noch in diesem Jahr soll voraussichtlich damit begonnen werden, das Pflaster zwischen Hegelallee und Charlottenstraße abzuschleifen. Die Steine, die bleiben also erhalten, ihre Oberfläche soll aber deutlich fahrradfreundlicher werden.
1: Das Ganze hat allerdings auch seinen Preis, ne? Für den rund 400 Meter langen Abschnitt sind etwa 600.000 Euro vorgesehen. Dahinter steckt aber ein größeres Ziel, die Dortestraße soll langfristig Teil einer besseren sogenannten Nord-Süd-Verbindung für Radfahrer werden. Von der Jägerallee bis runter zur Breitestraße. Später könnte auch die Gutenbergstraße als Querverbindung entsprechend bearbeitet werden.
0: Und damit will die Stadt Radfahrer ja auch ein bisschen weit aus der Friedrich-Ebert-Straße rausholen. Also da, wo die Trams 92 und 96 langfahren. Und das kann ja an einigen Stellen ganz schön schnell unübersichtlich dort werden. Gleichzeitig könnte sich der Radverkehr so besser auf mehrere Straßen verteilen. Für die Dortestraße hieße das dann also historisches Pflaster erhalten. Das kann man ja wegen des Denkmalschutzes eh nicht komplett ersetzen, aber hoffentlich trotzdem bald deutlich angenehmer drüber fahren.
1: Ja, wie fahrradfreundlich Potsdam insgesamt ist, können Sie übrigens auch gerade noch bewerten. Bis zum 30. November läuft nämlich noch der Fahrradklimatest, bei dem Radfahrer ihre Erfahrungen in ihrer Stadt angeben können. Beim vergangenen Test kam Potsdam ja auf die Gesamtnote 3,8 und lag damit im Vergleich mit ähnlichen großen Städten eher im Mittelfeld. Mitmachen können Sie jederzeit noch unter fkt.adfc.de. Hier ist Radio Potsdam. Schönen Freitag heute.

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Wir denken schon mal an Saturday Night, Samstagabend hier bei der Arbeit. Wickfield auf Radio Potsdam, immer die beste Abwechslung am Schreibtisch. Und von Potsdam aus geht's morgen für Sie übrigens gedanklich direkt in die Tiroler Berge und mit ein bisschen Glück bald sogar ganz in echt. 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Und bis dahin können Sie ja jetzt schon mal überlegen, wen Sie da am liebsten mitnehmen würden. Hier ist Radio Potsdam jetzt mit Purple Disco Machine und Sophie and the Giants in the Dark.

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2: Mein Name ist Charlie Detloff. Guten Tag. Brandenburg gibt in den kommenden Jahren mehr Geld für Bildung aus. Der Bildungsetat soll von derzeit rund 3,18 Milliarden Euro auf 3,27 Milliarden Euro im kommenden Jahr steigen. Der größte Teil fließt in die Schulen. Unter anderem werden 250 zusätzliche Lehrerstellen finanziert. Gleichzeitig wird aber auch gespart. Das Schulbudget und das Schüler-BAföG sollen wegfallen. Außerdem wird der geplante bessere Betreuungsschlüssel in Krippen nicht umgesetzt. Bis 2030 sollen die Bildungsausgaben bei rund 3,33 Milliarden Euro liegen. In Potsdam ist für morgen eine größere Demonstration gegen hohe Mieten und Wohnraummangel angekündigt. Unter dem Motto "Her mit den Wohnungen, runter mit den Mieten" fordern mehrere Initiativen unter anderem mehr bezahlbaren Wohnraum und stärkere Mieterrechte. Treffpunkt ist um 15 Uhr am Platz der Einheit. Ab 15.30 Uhr zieht die Demonstration unter anderem durch Babelsberg und Zentrum Ost. Die Abschlusskundgebung ist ab 18 Uhr am Alten Markt geplant. Entlang der Strecke kann es zu Verkehrseinschränkungen kommen. Zum Fahrplanwechsel Mitte Dezember gibt es zahlreiche Änderungen im Regionalverkehr in Brandenburg. Auf dem RE1 sollen 2 von 3 Zügen pro Stunde künftig mehr Sitzplätze bieten. Wegen Bauarbeiten gibt es allerdings auch Einschränkungen. Der RE2 endet vorerst in Lübbenau statt Cottbus, der RE4 wegen der Sanierung der Strecke Richtung Hannover in Wustermark und rund um Potsdam muss außerdem die geplante direkte Verbindung zwischen Bad Belzig und Golm zunächst verschoben werden. Soweit die wichtigsten Nachrichten aus Potsdam und der Region. Die nächsten Lokalnachrichten hören Sie wie immer um halb und damit zurück zu dir, Domi.
0: Charlie, dankeschön.
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0: Wir messen 13 Grad in Potsdam, Nauen und Treuenbrietzen. 14 sind es jetzt in Teltow und 11 Grad in Darmsdorf. Heute Mittag soweit noch trocken und teils bewölkt. Regenschirm und Kapuze dann erst zum späten Nachmittag heute ein Thema. Ansonsten auch viele Wolken heute und zwischendurch auch mal ein kleines Windchen bei höchstens 13 Grad. Wind und Regen dann auch ein Thema fürs Wochenende. Das sieht sehr wechselhaft aus, aber zwischendurch auch nochmal Sonne mit dabei und das bei höchstens 13 bis 16 Grad.
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0: Stockend voran geht's hier in Potsdam aktuell auf der Alleestraße bzw. zwischen der Alleestraße und der Behlertstraße. Das Ganze hier beidseitig 5 bis 10 Minuten am besten mehr einplanen. Und 5 bis 10 Minuten sind es auch nochmal auf der A10 westlicher Berliner Ring, auch hier beidseitig zwischen Großkreuz und Leest. Geblitzt wird in Potsdam in der Plantagenstraße, Stahnsdorf auf der L40 Höhe A115, in Teltow in der Genshagener Straße und in Dalgo-Döberitz in der Potsdamer Straße. Haben Sie auch was entdeckt? Staus oder Blitzer? Dann gerne Bescheid geben per WhatsApp-Nachricht oder Sie rufen bei uns durch. Nummer für alles ist die 0331 581 692 und die 30. Lieben Dank und eine gute Fahrt.
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0: Einfach mal den Arbeitsalltag hinter sich lassen, ab in die Sauna oder ins warme Wasser und die Seele baumeln lassen. Klingt gut? Dann aufgepasst. Wir schenken Ihnen und Ihrer Lieblingsperson einen ganzen Tag in der Havel-Therme Werder. Wie es geht und wie Sie sich Ihre Portion Entspannung noch heute Nachmittag vor Feierabend sichern, verrate ich Ihnen gleich nach Gentleman und Michael Patrick Kelly. Aktuelle Nummer Wildfire haben wir gleich für Sie. Und vorher noch ein Riesenhit aus den 80ern.
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0: beste Begleitung hier auf dem Weg ins Wochenende. Sie hören Ihren Lieblingssender bei der Arbeit, Radio Potsdam, hier mit Michael Patrick Kelly und Gentleman. Und heute Nachmittag gibt's für Sie wieder 2 Tickets für die Havel-Therme zu gewinnen, nebenan in Werder. Jeden Tag gibt's ja eine knifflige Schätzfrage von Paul Schröder gestellt. Und wenn Sie mit Ihrer Antwort richtig oder zumindest am nächsten von allen dran sind, dann gibt's Entspannung aufs Haus von uns.
1: Wie viele unterschiedliche Saunen und Dampfbäder erwarten Sie denn in der Havel-Therme? Joanna hat uns dazu ihren Tipp per WhatsApp-Sprachnachricht geschickt.
2: Hallo liebes Radio Potsdam-Team, hier ist die Joanna und ich denke, es sind 13 unterschiedliche Saunen und Dampfbäder und ich liebe die Havel-Therme. Schönen Tag euch, bis dann.
1: 13 sagt die Joanna und es sind tatsächlich ganze 13. 13 thematische Saunen und Dampfbäder mit mediterranem und orientalischem Flair, wohltuender Wärme und natürlich jeder Menge Möglichkeiten zum Abschalten. Das ist ein Volltreffer. Joanna, du liegst genau richtig und gewinnst heute Nachmittag unsere Auszeit für 2. Wir sagen herzlichen Glückwunsch.
0: Ja, so einfach geht's. So einfach sichern Sie sich Ihre 2 Entspannungstickets für die Havel-Therme nebenan in Werder. Einfach wie Joanna gestern. Heute Nachmittag mal Radio einschalten und mitschätzen. Wer am nächsten dran ist mit seinem Tipp, zieht für einen Tag lang in die Havel-Therme mit einer Lieblingsperson ihrer Wahl. Nächste Chance heute im Feierabend hier auf Radio Potsdam und zwar wieder um 3:15, kurz nach 15 Uhr. Und bis dahin ist bei mir hier noch die beste Musik bei der Arbeit. Wir entspannen schon mal ein bisschen vor und das jetzt mit einem echten Klassiker aus den späten 80ern.

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0: Punk mit One More Time. Wir bringen sie rein ins Wochenende, heute nochmal durchziehen und dann haben wir es geschafft für die Woche. Und wir von Radio Potsdam natürlich mit dem besten Musikmix mit dabei. Gleich was Neues, unter anderem von den Giant Rooks. Um kurz nach eins haben wir gleich mit Slow Dance. Außerdem, wow, was ein Hit. Das sind die schönsten 80er hier für Sie, auch bei Radio Potsdam. Gleich Real Life mit dabei mit Send Me an Angel.
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2: Ich bin Selina Töbe und das ist das Top-Thema der Stunde. Nach mehreren Raub- und Gewalttaten unter Jugendlichen in Potsdam hat die Polizei jetzt eine eigene Ermittlungsgruppe eingerichtet. Erste mutmaßliche Hauptakteure wurden bereits festgenommen. Außerdem bittet die Polizei Zeugen und bisher eingeschüchterte Betroffene, sich zu melden. Mehr Nachrichten aus unserer Region finden Sie jederzeit bei uns im Netz auf radio-potsdam.de. Und jetzt gibt's mehr Nachrichten aus Deutschland und der Welt.
3: Ich bin Katrin Müller. Der Friedensnobelpreis geht in diesem Jahr an die südafrikanische Juristin Navi Pillay. Das hat das norwegische Nobelkomitee in Oslo bekannt gegeben. Pillay werde für ihre Bemühungen um Frieden und Völkerrecht geehrt, so der Komiteevorsitzende. Die Juristin war unter anderem Richterin am Internationalen Strafgerichtshof für Ruanda sowie hohe Kommissarin der Vereinten Nationen für Menschenrechte. Und sie leitete die unabhängige internationale Untersuchungskommission der UN zu den besetzten palästinensischen Gebieten. Patientinnen und Patienten sollen künftig schneller einen Facharzttermin bekommen. Das planen Union und SPD im Zuge der Gesundheitsreform. Kassenärztechef Andreas Gassen sagte in einem Podcast der Björn-Steiger-Stiftung aber, eine Termingarantie sei eine Nebelkerze.
4: Arzttermine zum Wunschtermin jederzeit, das kann nicht funktionieren, sagt Gassen. Er schlägt stattdessen vor, dass vor allem medizinisch dringende Fälle schneller versorgt werden, unabhängig davon, ob jemand gesetzlich oder privat versichert ist. Union und SPD planen ein neues System, um das Warteproblem zu lösen. Danach sollen Patienten erstmal zum Hausarzt gehen und der überweist sie dann, wenn nötig, zum Facharzt. Claudia Wächter, Nachrichtenredaktion.
3: Seit knapp zwei Wochen protestieren in Frankreich Schüler und Studenten für mehr Lehrer und eine bessere Ausstattung an Schulen und Unis. Jetzt geht die Regierung erstmals auf die Forderungen ein und hat angekündigt, kurzfristig über 3000 Vertretungslehrer einzusetzen.
5: Die zusätzlichen Lehrkräfte sollen an 114 Gymnasien kommen, wo der Lehrermangel am drängendsten sei, teilte der französische Premierminister Sébastien Lecornu mit. Ihre Arbeit sollen sie zwischen dem heutigen Freitag und kommendem Dienstag antreten. Der Premier stellte auch zusätzliches Geld in Aussicht. Dafür will die Regierung Vorschläge zum Haushalt für das nächste Jahr machen. Es soll um konkrete Maßnahmen, etwa im Bereich der Vertretungslehrer, gehen. Valeria Nickel, Nachrichtenredaktion.
3: Den Führerschein machen könnte bald günstiger werden. Verkehrsminister Steffen Bilger hat erstmals konkrete Zahlen genannt. Fahrschüler könnten mehrere hundert Euro sparen, im besten Fall sogar bis zu 1000 Euro. Das sagte Bilger der Welt. Aktuell kostet der Führerschein der Klasse B im Schnitt rund 3400 Euro. Mehr digitaler Unterricht und weniger Bürokratie sollen die Kosten senken.
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0: Höchstwerte für heute haben wir langsam erreicht. 13 Grad aktuell in Borkheide und Fichtenwalde. 14 sind es hier in Potsdam, Insermund und Trebbin. Der Freitag bringt heute zum Nachmittag viele dicke Wolken mit. Nichts mehr so richtig mit Sonne. Dagegen eher Regenschauer heute Nachmittag für die Bäume und Pflanzen in der Region. Und das bei höchstens 14 Grad. Ja, und die können sich auch am Wochenende freuen. Auch da gibt es ein bisschen Regen für unsere Wälder und Felder. Dabei aber auch ein Mix aus Sonne und Wolken. Und es bleibt frisch mit maximal 13 bis 16 Grad.
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0: Ein paar Minuten mehr einplanen hier in Potsdam. Einmal Nutestraße stadteinwärts ab dem Humboldtring und zwischen der Alleestraße und der Belathstraße beidseitig da jeweils 5 bis 10 Minuten oben drauf packen. Und eine gute Viertelstunde jetzt mittlerweile auf der A10 westlicher Berliner Ring hier beidseitig zwischen Großkreuz und Leest. Geblitzt wird in Stahnsdorf auf der L40 Höhe A115, in Teltow in der Genshagener Straße und in Brandenburg an der Havel in der Berliner Straße. Können Sie ergänzen? Haben Sie auch noch was gesehen? Dann gerne Bescheid sagen. Staus und Blitzer an die 0331 581 692 und die 30. Lieben Dank und eine angenehme Fahrt.
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0: 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Wir hören mal rein, gleich kurz nach eins.
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0: Mit dem besten neuen Hits starten wir hier ins Wochenende. Radio Potsdam noch bei der Arbeit, aber nicht mehr lange. Dann ist Feierabend und dann machen wir uns ein paar richtig schöne Tage. Zum Beispiel morgen auch alle gemeinsam auf dem Potsdamer Rummel. Sie konnten ja eine ganze Woche lang bei uns Tickets für sich und ihre Familien gewinnen und dürfen morgen schon ab 13 Uhr auf das Gelände am Neuen Lustgarten und alles fahren, so oft sie wollen und das komplett umsonst. Dazu gibt es für jede Gewinnerfamilie noch 40 Euro für Essen und Getränke obendrauf und wir von Radio Potsdam sind auch live mit dabei. Bevor es morgen losgeht, haben es Lina und Charlie aber schon mal getestet, was sie dort erwartet, denn in diesem Jahr gibt es gleich 3 Neuheiten. Eine davon ist das Fahrgeschäft Robotics. Das sieht so ein bisschen aus wie ein riesiger Greifarm und verspricht vor allem eins: ziemlich viel Bewegung. Hoch, runter, im Kreis und zwischendurch auch noch kopfüber. Ob Selina und Charlie danach noch gerade auslaufen konnten? Oh weia, hör mal rein.
1: Also wir stehen jetzt hier vor den Robotics. Mir wurde gerade gesagt, es geht über Kopf.
2: Alles
1: und
2: alles raus aus den Taschen.
1: Aber wir wollen ja unsere Mikrofone mitnehmen. Was gibt's für eine Lösung? Panzertape, na klar. So, meine Liebe.
2: Okay.
1: Hält das jetzt schon?
2: Ich glaube, das hält.
1: Okay.
2: Wo ist am besten zu sitzen?
3: Ich sitze gerne außen.
2: Außen?
3: Ja.
2: Also außen.
3: Anders.
2: Okay. Also, hier der Mitarbeiter hat uns empfohlen, wir setzen uns außen hin. Also, wir müssen jetzt noch mal kurz zusammenfassen. Es geht hier gleich kopfüber und im Kreis.
1: Ja.
2: Oh.
1: Oh Gott.
2: Ich glaube, es geht los.
1: Also, oh, es wird jetzt schräg und jetzt fängt sie es an zu drehen.
2: Ich glaube, ich habe mir das anders überlegt. Das ist gar nicht mehr meins.
1: Das ist einfach wie Achterbahnfahren.
2: Oh Gott.
1: Wow.
2: Also,
1: okay.
2: Wir drehen uns ganz
1: so,
2: langsam
1: wir drehen
2: im
1: uns
2: Kreis.
1: Jetzt nach oben.
2: Oh, dass wir uns das auch nicht vorher angeguckt haben.
1: Ist wie Riesenrad eigentlich, Charlie.
2: Nee, ich finde das gerade gar nicht geil.
1: Es ist ein bisschen anders, aber es ist also...
2: Ach du Scheiße.
1: Okay, okay, jetzt wird schneller. Okay. Oh Gott.
2: Okay.
1: Oh Gott. Okay.
2: Wir liegen.
1: Jetzt ist es Kopf über.
2: Oh,
1: Charlie,
2: wir
1: über Kopf. Charlie,
2: wir sind über Kopf.
1: Charlie, stell jetzt eine Matheaufgabe.
2: Okay.
1: Was ist 5 mal 3?
2: Nein! Ah, nee, das geht gar nicht!
1: Okay, nächste Aufgabe!
2: Ja!
1: Was ist 12 plus 5?
2: Ah, ich kann kein Mathe!
4: Den Friseur hättest du dir sparen können.
1: Ja, den Friseur hätten wir uns sparen können.
4: Das ist die Haare schön.
1: Ja.
0: Ja, also wenn Sie auch kein Problem mit durchgewuschelten Haaren haben und jetzt Lust auf Rummel bekommen haben, dann steht das Oktoberfest noch bis zum 25. Oktober auf dem Neuen Lustgarten. Morgen sind wir von Radio Potsdam, wie gesagt, mit unseren Gewinnern schon ab 13 Uhr live vor Ort. Ab 14 Uhr öffnet der Rummel dann aber auch für alle. Ganz viel Spaß. Und egal, wo es für Sie hingeht, wir wünschen ein richtig schönes Wochenende. Starten Sie jetzt weiter gut rein mit uns von Radio Potsdam. Und

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0: dazu haben wir am Wochenende wieder ganz viel Zeit. Wobei, ich hoffe, Sie kommen überhaupt zum Durchatmen morgen und übermorgen. Amelie und Charlie, unsere Radio Potsdam Wachermacher, sind jetzt bei mir, weil am Wochenende steht doch wieder ordentlich was an, ne?
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0: um 13:30 nochmal mit unserem Job des Tages. 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
2: Mit Selina Töbe. Guten Tag. Nach mehreren Raub- und Gewalttaten unter Jugendlichen in Potsdam hat die Polizei eine eigene Ermittlungsgruppe eingerichtet. Nach eigenen Angaben konnten bereits mutmaßliche Hauptakteure identifiziert und festgenommen werden. Die Polizei hat außerdem ihre Präsenz in der Stadt verstärkt und bittet mögliche Zeugen, sich zu melden. Auch Betroffene, die bisher Angst oder vor Rache keine Anzeige erstattet haben, sollten sich bei der Polizei melden. Für die Bewohner der Insel Töblitz werden die Wege nach Potsdam deutlich länger, denn die Verbindungsstraße über Grube ist gesperrt und zusätzlich wird genau der Abschnitt der A10 saniert, über den die Autofahrer normalerweise ausweichen könnten. Teilweise gibt es jetzt Umwege von bis zu 40 Kilometern. Anwohner kritisieren, dass mehrere Baustellen gleichzeitig stattfinden und dadurch auch Schul- und Arbeitswege erschwert werden. Sie fordern deshalb vorübergehend eine alternative Strecke über Schlenitzsee freizugeben. Das Verkehrsministerium hat eine entsprechende Ausnahme bislang abgelehnt. In Babelsberg hat der Verein Neue Kulturwege einen neuen Kulturladen eröffnet. Höhepunkt der Eröffnung war die Galerie für alle, die Kunstschaffende und Besucher mit unterschiedlichen Perspektiven zusammenbringen soll. Die Galerie in der Karl-Liebknecht-Straße ist künftig dienstags von 12 bis 16 Uhr und donnerstags von 10 bis 14 Uhr geöffnet. Der Kulturladen soll ein Ort der Begegnung und der kulturellen Teilhabe sein. Soweit die wichtigsten Nachrichten aus Potsdam und der Region. Die nächsten Lokalnews, die hören Sie bei uns wie immer um 13:30 und damit zurück zu dir, Domi.
0: Ich danke dir.
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0: 11 Grad sind es in Darmsdorf, 12 in Rathenow, 13 Grad in Geltow und Potsdam und 14 messen wir in Ludwigsfelde. Eine Regenjacke wäre heute auf jeden Fall noch ganz praktisch, würde ich sagen, soll heute nämlich noch einiges runterkommen. Laut Plan hier 16, 17 Uhr und dabei ist es auch ab und an ganz schön windig heute bei maximal 14 Grad. Ähnliches Programm, dann auch am Wochenende, morgen früh und Sonntag ab dem Nachmittag wieder örtliche Regenschauer, dazu aber auch Sonne zwischendurch und Höchstwerte um die 13 bis 16 Grad.
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0: Es füllt sich langsam hier in Potsdam. Bornstädter Straße statt auswärts 5 bis 10 Minuten mehr einplanen. Gleiches auch Heinrich-Mann-Allee statt einwärts Richtung Leipziger Dreieck. Dann die Nute-Straße statt einwärts circa ab dem Humboldtring 5 Minuten plus und zwischen der Alleestraße und der Bielertstraße auch beidseitig stockender Verkehr. Dann geht's auf die A10, westlicher Berliner Ring hier auch beidseitig. Zwischen Großkreuz und Leest brauchen sie auch eine gute Viertelstunde bis 20 Minuten länger. Geblitzt wird in Stahnsdorf auf der L40, Höhe A115 und dann nochmal in Großbern auf der L40. Dann in Teltow in der Genshagener Straße und in Belitz in der Clara-Zetkin-Straße. Haben Sie auch was gesehen? Staus oder Blitzer? Sagen Sie uns gern Bescheid per WhatsApp-Nachricht oder rufen an. Nummer für alles ist die 0331 581 692 und die 30. Lieben Dank und eine gute Fahrt.
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0: Halloween rückt ja langsam immer näher. Oktober haben wir ja schon und da wird's passend dazu im Filmpark Babelsberg wieder richtig gruselig. Da warten die Horrornächte auf alle, die sich gerne mal so richtig erschrecken lassen wollen. Und das ist nur einer von vielen tollen Tipps fürs Wochenende. Sprechen wir gleich drüber und holen Ihnen den Feierabend so ein bisschen näher. Gleich nach neuer Musik von Stella Lefty und ein Megasong aus den späten 90ern. Hier kommt die Bloodhound Gang für Sie.
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1: Achtung, hierfür brauchen Sie erstmal ganz starke Nerven, denn im Filmpark Babelsberg starten heute wieder die legendären Horrornächte. Dieses und die darauffolgenden Wochenenden stehen ganz im Sinne von schaurigen Erlebnissen und packenden Schockmomenten. Jeweils Freitag und Samstag ab 18.30 Uhr haben Sie die Möglichkeit, durch neblige Labyrinthe zu wandeln, unheimlichen Kreaturen zu begegnen und einfach mal wieder so richtig erschreckt zu werden. Los geht's heute, 18.30 Uhr, und Tickets finden Sie auf der Webseite vom Filmpark Babelsberg. Morgen gibt's dann noch was für alle großen und kleinen Feierbiester. Unter dem Motto Familie geht tanzen sind alle Eltern, Kinder, Omas, Opas, Tanten, Onkel und so weiter ins Waschhaus eingeladen, um gemeinsam zu tanzen und Spaß zu haben. Das sogar bei richtiger Club-Atmosphäre, damit sich die Kleinen schon ganz groß und die Großen mal wieder jung fühlen können. Dazu gibt's Kindercocktails, Leuchtstäbe sowie eine passende Musikauswahl und Lautstärke für sowohl Kinder als auch Eltern. Los geht's um 14 Uhr und Tickets gibt's online auf waschhaus.de.
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2: Ich bin Selina Töpe und das ist das Top-Thema der Stunde. In Brandenburg sind 10 Projekte ausgezeichnet worden, die das Ehrenamt stärken sollen. Den ersten Platz mit 5.000 Euro Preisgeld erhielt der Verein Stachelkugel, der mit einem Notfallhilfesystem den Schutz von Igeln verbessern und Ehrenamtliche entlasten will. Mehr Nachrichten aus unserer Region finden Sie jederzeit bei uns im Netz auf radio-potsdam.de. Und jetzt gibt's mehr Nachrichten aus Deutschland und der Welt.
3: Ich bin Thomas Bleskin. Der Friedensnobelpreis geht in diesem Jahr an die südafrikanische Juristin Navi Pillay. Das gab das norwegische Nobelkomitee in Oslo bekannt.
4: Die 85-jährige Pillay war Richterin in Südafrika, am Ruanda-Tribunal und am Internationalen Strafgerichtshof in Den Haag. Sie habe maßgeblich dazu beigetragen, dass Kriegsverbrechen, Verbrechen gegen die Menschlichkeit und Völkermord strafrechtlich verfolgt werden, erklärte das Nobelkomitee. Mit der Preisverleihung wolle man die Welt daran erinnern, dass die Rechtsstaatlichkeit auf nationaler wie internationaler Ebene das Fundament des Systems bilde, das geschaffen worden sei, um Frieden zu sichern und Konflikte gewaltfrei beizulegen. Sigrid Hams, Oslo.
3: Der mutmaßliche Schütze von Berngau war nach Angaben von Bayerns Innenminister Joachim Herrmann Jäger und Sportschütze. Er besaß demnach 10 Waffen legal.
5: Es bleibt vor allem die Frage, warum? Und die kann auch Bayerns Innenminister Herrmann noch nicht beantworten.
6: Es gibt keine Einträge in den polizeilichen Dateien über ihn. Es gibt auch bei Staatsschutz und Verfassungsschutz nach gegenwärtigem Stand keine Erkenntnis über den Täter.
5: Heißt, es gibt auch keine Hinweise auf ein extremistisches Motiv. Klar ist, der 60-Jährige war Jäger und Sportschütze, hatte 10 Waffen legal. Er wurde bei seiner Festnahme schwer verletzt, liegt jetzt im Krankenhaus. Aus München, Helen Martin.
3: Bahn und Bund wollen in den kommenden 5 Jahren deutlich weniger stark befahrene Strecken umfassend sanieren als bisher geplant. Bis 2031 sollen nur noch 13 statt 21 Korridore erneuert werden, die übrigen folgen später. Verbessert werden sollen vor allem die Umleitungen und die Wiederaufnahme des Zugverkehrs nach den Bauarbeiten. Außerdem sollen die sanierten Strecken künftig vollständig für das digitale Zugleitsystem ETCS vorbereitet werden. Bundeskanzler Friedrich Merz hat zutiefst empört auf die Teilnahme von Ex-Kanzler Gerhard Schröder an einer Geburtstagsfeier von Kreml-Chef Wladimir Putin in Moskau reagiert. Putin allein sei für den Krieg in der Ukraine verantwortlich, sagte der stellvertretende Regierungssprecher Steffen Mayer in Berlin. Der Bundeskanzler empfinde es als geradezu unmoralisch, dass Schröder an einem solchen Tag mit Putin feiere. Nach Kreml-Angaben hatte der Altkanzler am Mittwoch mit Putin dessen 74. Geburtstag gefeiert.
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7: Mit den aktuellen Temperaturen 13 Grad in Borkheide, in Ludwigsfelde, in Brandenburg an der Havel und in Potsdam. Der Nachmittag zeigt sich auch heute wieder grau und verregnet. Dazu ist es leicht stürmisch. Der Regen zieht sich bis in die Nacht hinein. Die Nacht später bei 10 Grad. Der Radio Potsdam Wochenendwettertrend. Morgen starten wir anfangs mit Regen in den neuen Tag. Ab dem Nachmittag bleibt es dann trocken. Teilweise kommt die Sonne durch bei 17 Grad. Sonntag umgedrehtes Spiel. Anfangs trocken mit etwas Sonne. Ab dem Nachmittag dann Regen bis in den Abend hinein.
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7: Stadtverkehr Potsdam, Nutestraße stadteinwärts. Ab der Humboldtbrücke sind es derzeit 10 Minuten plus. Die A10, der westliche Berliner Ring, Richtung Dreieck Werder. Zwischen Potsdam Nord und der Havelbrücke Stau plus 10 Minuten. Dann Vorsicht auf der A10, südlicher Berliner Ring, Richtung Dreieck Spreeau. Zwischen Rangsdorf und dem Schönefelder Kreuz ist ein Auto auf der rechten Spur liegen geblieben. Die A10, der westliche Berliner Ring, Richtung Dreieck Havelland. Zwischen Großkreuz und der Havelbrücke gibt es Stau an der Baustelle. Aktuell brauchen Sie hier 30 Minuten zusätzlich. Und Vorsicht auf der A115, das Dreieck Nutetal Richtung Dreieck Funkturm. Zwischen Samund und Potsdam-Drewitz liegen Reifenteile auf der rechten und auf der mittleren Spur. Haben auch Sie noch etwas entdeckt, Staus oder Blitzer? Sagen Sie gerne jederzeit Bescheid per WhatsApp-Nachricht oder rufen Sie gerne auch durch. Nummer für alles ist die 0331 581 692 und die 30. Danke fürs Bescheid sagen, gute Fahrt.
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7: Kurz nach zwei, der Schröder macht mit Ihnen frei. Kommen Sie gut in diesen Nachmittag. Haben Sie einen schönen Start ins Wochenende.
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0: Taylor Dane und Tell It To My Heart um 2:12. Einen schönen Feierabend. Hier ist Radio Potsdam. Ein Orchester lebt natürlich von seiner Musik, aber genauso von den Menschen, die dahinter stehen. Von der Zusammenarbeit, vom gegenseitigen Vertrauen und auch davon, welche Vorstellungen ein künstlerischer Leiter mit seinen Musikerinnen und Musikern teilt. Bei der Kammerakademie Potsdam ist François Leleu seit einiger Zeit als künstlerischer Leiter tätig. In der Jubiläumssaison Resistance haben wir mit ihm darüber gesprochen, wie seine Verbindung zur Kammerakademie eigentlich entstanden ist und was ihm in der Zusammenarbeit mit dem Orchester besonders wichtig ist. Fangen wir ganz am Anfang an. Erinnern Sie sich denn noch an Ihre erste Begegnung mit der Kammerakademie Potsdam?
1: Ja, ganz gut, weil es war wirklich, wie eine Kollegin von mir gesagt hat, das hat Wumms gemacht. Und das war vor eigentlich 4 Jahren, wo wir die italienische Symphonie von Mendelssohn gespielt haben. Ich habe auch diese Arien von Mozart gespielt und das war eine große Begegnung und vor allem, wir haben uns verstanden. Und heute ist eigentlich unsere zweite Saison zusammen und die Aufregung und die Inspiration ist noch auf höchstem Niveau, ja.
0: Was war denn damals für Sie der Punkt, an dem Sie gesagt haben, ja, mit diesem Orchester möchte ich gerne arbeiten?
1: Ich habe verstanden, dass dieses Orchester ganz anders tickt als gewöhnliche Orchester. Nicht nur, weil sie auf einer freiberuflichen Basis sind, aber vor allem, weil sie neugierig sind und wahnsinnig gern was experimentieren wollen, wahnsinnig gern neue Felder aufmachen und Ideen forschen. Und diese Bereitschaft ist wirklich einmalig mit ihrem Exzellenz, war für mich eine fantastische Möglichkeit auf eine musikalische Zukunft.
0: Hm. Und wenn man Sie heute bei der Arbeit mit der Kammerakademie erlebt, was ist Ihnen denn in der Zusammenarbeit mit den Musikerinnen und Musikern besonders wichtig?
1: Wir wollen eigentlich die Stücke, die wir spielen, mit höchstem Profil spielen, in dem Sinn, dass wir die Dynamik und die Phrasierung des Komponisten so weit treiben können wie möglich. Und vor allem das Geist des Stücks und diese ganze Charakter bringt eine unglaubliche Energie ans Konzertereignis. Und ich glaube, da sind wir alle einig. Wir wollen einfach von dieser Energie Inspiration bekommen und weitergeben an unser Publikum.
0: Eine Verbindung, die also nicht nur auf der Musik basiert, sondern auch darauf, wie ein Orchester miteinander arbeitet und wohin es sich gemeinsam entwickeln möchte. Und genau da lohnt sich auch der Blick auf die Jubiläumssaison der Kammerakademie Potsdam, denn die steht in diesem Jahr unter einem Begriff, der zunächst vielleicht gar nicht so eindeutig nach Musik klingt. Resistance. Und genau über diesen Begriff und vor allem auch über die Zukunft der Kammerakademie sprechen wir gleich weiter.

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0: Jack Dean und Mercy, 5 Minuten vor 3:30 in der Region. Hier ist Radio Potsdam. 25 Jahre Kammerakademie Potsdam. Das ist natürlich ein Grund, zurückzublicken. Gleichzeitig geht es in dieser Jubiläumssaison aber auch um die Frage, wofür die Kammerakademie heute steht und wo sie in Zukunft gerne noch hin möchte. Der Titel? Resistance, also Widerstand, gibt dabei eine ganz bestimmte Richtung vor. François Leleu ist der musikalische Leiter des Kammerorchesters. Was bedeutet denn der Begriff Resistance eigentlich ganz konkret für Sie persönlich?
1: Ich möchte unbedingt unser Publikum zeigen, dass die Kunst lebt vor allem von Widerstandsmöglichkeiten, sich zu verbessern, sich zu präsentieren. Eine Schöpfung für einen Komponist ist wirklich sehr, sehr schwer. Für ein Orchester alles perfekt auf dem Punkt, auf dem Moment, wo das Konzert ist, ist auch super schwer. Und ich möchte einfach unsere Gesellschaft ganz laut sagen, dass irgendwas, was gut funktioniert, kostet sehr viel Mühe, kostet sehr viel Widerstand. Wie sagt man? Resistance, ja, kann man auch so sagen, aber es ist wirklich wichtig, dass wir zusammenhalten, dass wir uns für unsere Gesellschaft das Beste bringen, und dafür müssen wir diese Fähigkeit haben.
0: Wie übersetzt man denn so einen großen Begriff wie Resistance eigentlich in Musik? Wonach haben Sie bei der Auswahl des Programms gesucht?
1: Ja, also natürlich, Schostakowitsch ist ein sehr gutes Beispiel, dass er immer gegen seine der Macht arbeiten müsste, versteckt in Russland, oder Kurt Weill ist auch ein gutes Beispiel. Er müsste in 33 von Deutschland fliehen, erstmal nach Frankreich, wo er eben diese zweite Sinfonie geschrieben hat, und dann nach Amerika. Auch Beethoven auch müsste gegenüber seine Probleme mit nicht mehr hören, also trotzdem die Sinfonie schreiben. Und ich glaube, diese Moment, wo diese existenzielle Frage kommen, muss man in der tiefen Reserve was finden, um was Besonderes für die Gesellschaft zu schöpfen.
0: Die Kammerakademie, die feiert ja in diesem Jahr 25 Jahre Jubiläum. Gleichzeitig schaut man als künstlerischer Leiter sicherlich nicht nur zurück, sondern vor allem auch nach vorne. Wo wollen Sie mit der Kammerakademie Potsdam denn noch hin? Also was möchten Sie vielleicht noch ausprobieren oder gemeinsam mit dem Orchester entwickeln?
1: Jetzt werden wir im April eine große Europatour machen, und im Juni sind wir in Südamerika. Also Potsdam wird sehr präsent in ganzer Welt durch die Kammerakademie Potsdam. Und für mich natürlich wäre das große Wunsch fürs Orchester, dass wir immer von erster Probe in unserem Saal probieren können, weil, wissen Sie, für ein Orchester, erstes Instrument ist nicht die Geige oder das Horn, das ist vor allem die Akustik. Und vor allem, was ich möchte auch, ist, dass wir sehr viel Repertoire probieren und dass wir auch Komponisten in Residenz haben werden, und dass wir eben näher an Schöpfung sind, weil die Schöpfung ist das Heiligste und das Schönste im Leben.
0: 25 Jahre Kammerakademie Potsdam und gleichzeitig der Blick nach vorn. Die Jubiläumssaison Resistance zeigt also nicht nur, was die Kammerakademie in ihrer Geschichte geprägt hat, sondern auch, welche Fragen sie heute beschäftigen und wohin sich das Orchester weiterentwickeln möchte. Ich sage herzlichen Dank an François Leleu, den künstlerischen Leiter der Kammerakademie Potsdam. Alle Informationen zu den Konzerten und zur Jubiläumssaison Resistance finden Sie auf kammerakademie-potsdam.de. Und natürlich können Sie auch alle Beiträge aus unserer Rubrik Resistance nochmal nachhören bei uns im Netz auf radio-potsdam.de.

0: Whitney Houston, I Wanna Dance With Somebody. Hier ist Radio Potsdam am Freitagnachmittag. Vor den Infos kommt hier Ihr Job des Tages. 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
2: Mit Selina Töbe. Guten Tag. In Brandenburg sind 10 Projekte ausgezeichnet worden, die das Ehrenamt stärken sollen. Bei einem Ideenwettbewerb des Landes gingen insgesamt 67 Bewerbungen ein. Den ersten Platz und 5000 Euro Preisgeld erhielt der Verein Stachelkugel aus der Region. Er will mit einem Notfallhilfesystem Menschen beim Schutz von Igeln unterstützen und auch gleichzeitig das Ehrenamt entlasten. Weitere Preise gingen unter anderem an Sportvereine, Kulturinitiativen und die brandenburgische Sportjugend. Ministerpräsident Dietmar Woidke würdigte die Projekte als wichtigen Beitrag für den gesellschaftlichen Zusammenhalt und auch die Zukunft des Ehrenamts. Der Tourismus in Brandenburg schwächelt. Im ersten Halbjahr 2026 gab es weniger Übernachtungen als im Vorjahreszeitraum, während andere Bundesländer Zuwächse verzeichneten. Eine neue Studie sieht vor allem beim Preis-Leistungs-Verhältnis und beim Service Nachholbedarf. Auch die Zufriedenheit mit Unterkünften liegt unter dem ostdeutschen Durchschnitt. Brandenburgs Wirtschaftsministerin Martina Clement sieht deshalb Handlungsbedarf, um das Urlaubsland wieder attraktiver zu machen. Im Landkreis Potsdam-Mittelmark sollen Familienzentren künftig deutlich weniger Geld bekommen. Geplant sind Einsparungen von rund 500.000 Euro im Jahr. Das entspricht etwa 40% der bisherigen Mittel. Die Folge wären weniger Angebote und kürzere Öffnungszeiten. Dagegen gibt es jetzt einen großen Protest. Eine Petition zum Erhalt der Einrichtungen hat bereits mehr als 30.000 Unterschriften gesammelt. Der Kreistag berät heute über die Sparpläne. Hintergrund ist nämlich die angespannte Haushaltslage des Landkreises. Soweit die wichtigsten Nachrichten aus Potsdam und der Region. Die nächsten Lokalnews, die hören Sie bei uns wie immer um 9:30 und damit zurück zu dir, Paul.
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0: Mit den aktuellen Temperaturen 13 Grad in Ludwigsfelde, in Teltow, in Brandenburg an der Havel und in Potsdam. Der Nachmittag zeigt sich weiterhin dicht bewölkt, immer wieder auch mit Regen. Dazu ist es leicht stürmisch. Es ist ein herbstlicher Start ins Wochenende. Auch später in der Nacht muss weiterhin mit Schauern gerechnet werden. Die Nacht später bei 10 Grad. Der Radio Potsdam Wochenendwettertrend. Morgen anfangs Regen. Ab dem Nachmittag bleibt es dann trocken. Teilweise kommt dann auch mal die Sonne durch. Auch morgen ein leicht stürmischer Tag bei 17 Grad. Der Sonntag dann mit umgedrehtem Spiel, anfangs trocken, später ab dem Nachmittag dann hier immer wieder Regen bei nur 13 Grad.
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0: Stadtverkehr Potsdam, Nutestraße stadteinwärts. Heute Nachmittag wieder mächtig voll. Anstehen schon vor der Humboldtbrücke. Viertelstunde Passierdauer. Dann voll aktuell Friedrich-List-Straße und Babitzberger Straße. Bis runter zur langen Brücke 10 Minuten plus, 5 bis 8 Minuten plus Heinrich-Mann-Allee ab der Friedhofsgasse bis zum Leipziger Dreieck. Dann geht's raus ins Umland auf die A10. Westlicher Berliner Ring Richtung Dreieck Werder. Zwischen Potsdam-Nord und der Havelbrücke Stau plus 10 Minuten. Vorsicht auf der A10, südlicher Berliner Ring Richtung Dreieck Werder, zwischen Königs Wusterhausen und dem Schönefelder Kreuz, Behinderungen durch eine ungesicherte Unfallstelle. Und die A10, westlicher Berliner Ring, jetzt Richtung Dreieck Havelland, zwischen Großkreuz und der Havelbrücke gibt es Stau an der Baustelle, hier brauchen Sie eine Dreiviertelstunde zusätzlich. Dann Vorsicht im Landkreis Havelland, zwischen Falkenrede und Buchow-Karpzow liegt ein toter Waschbär auf der Fahrbahn, bitte Vorsicht. Haben auch Sie noch etwas entdeckt, Staus oder Blitzer, sagen Sie gerne jederzeit Bescheid per WhatsApp-Nachricht oder rufen Sie gerne auch durch. Nummer für alles ist die 0331 581 692 und die 30. Hat auch der Sebastian gemeldet, meldet einen frischen Blitzer auf dem Horstweg bei Tempo 50. Dankeschön fürs Bescheid sagen. Gute Fahrt.
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0: Kurz nach 3:30, der Schröder macht mit Ihnen frei. Tollen Nachmittag, hallo.
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0: Eros Ramazzotti im Radio Potsdam Feierabend um 14.44 Uhr.
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0: Und da geht's diesmal nicht nur um neue Musik, sondern irgendwie auch um den echten Neustart. The Script haben nach einer ziemlich schweren Zeit in ihrer Bandgeschichte ein neues Kapitel aufgeschlagen und das heißt The User's Guide to Being Human. Mit darauf ist auch Man in the Arena. Und der Song, den gibt's übrigens auch direkt den Namen für die große nächste Tour, mit der die Jungs in diesem Jahr unterwegs sind. Im November kommen The Script zu uns nach Deutschland, einmal nach München und dann nochmal in die Mitsubishi Electric Halle nach Düsseldorf. Und als Special Guest ist auch noch James Morrison mit dabei. Also was, worauf wir uns definitiv schon mal freuen können, aber Vorfreude ist ja bekanntlich die schönste Freude und deswegen hören wir schon mal rein ins neue Album von The

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0: Anastasia und Left Outside Alone. Willkommen im Freitagnachmittag. Hier ist Radio Potsdam. Gleich mit Everything But The Girl. Missing spiele ich ihn gleich gemeinsam mit Mika. Grace Kelly gibt's gleich. Jetzt alles, was wichtig ist, um 15 Uhr.
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2: Ich bin Selina Töbe und das ist das Top-Thema der Stunde. Nach mehreren Raub- und Gewalttaten unter Jugendlichen in Potsdam hat die Polizei jetzt eine eigene Ermittlungsgruppe eingerichtet. Erste mutmaßliche Hauptakteure wurden bereits festgenommen. Außerdem bittet die Polizei Zeugen und bisher eingeschüchterte Betroffene, sich zu melden. Mehr Nachrichten aus unserer Region finden Sie jederzeit bei uns im Netz auf radio-potsdam.de. Und jetzt gibt's mehr Nachrichten aus Deutschland und der Welt.
3: Ich bin Thomas Bleskin. Der Friedensnobelpreis geht in diesem Jahr an die südafrikanische Juristin Navi Pillay. Das Nobelkomitee in Oslo würdigte ihre Verdienste um Frieden und Völkerrecht. Pillay habe entscheidend dazu beigetragen, dass Kriegsverbrechen, Verbrechen gegen die Menschlichkeit und Völkermord strafrechtlich verfolgt würden. Die frühere UN-Hochkommissarin für Menschenrechte war unter anderem als Richterin am Internationalen Strafgerichtshof und am Ruanda-Tribunal tätig. Bahn und Bund wollen in den kommenden 5 Jahren deutlich weniger große Strecken sanieren als bisher geplant. Bis 2031 sollen nur noch 13 statt 21 Korridore erneuert werden. Die übrigen folgen später.
4: Dass die Bahn so oft zu spät kommt, liegt vor allem am maroden und überlasteten Netz. Darum will der Konzern in den kommenden Jahren besonders viel befahrene Strecken grundlegend modernisieren. Dazu zählen Schienen, Weichen, Bahnhöfe, Oberleitungen und Signale. Die Sanierungen werden jetzt gestreckt, weil 4 große Baustellen pro Jahr das Netz zu stark belasten würden. Laut Bahnchefin Palla wolle man die Sanierungen effizienter umsetzen. Für Fahrgäste heißt das, die besonders störanfälligen Strecken bleiben länger im schlechten Zustand. Thomas Bremser, Nachrichtenredaktion.
3: Der Traum vom Eigenheim wird für viele Familien in Deutschland immer unerreichbarer. Die Kosten sind für die meisten schlichtweg nicht zu stemmen. Im August legten die Preise für Neubauten laut Statistischem Bundesamt erneut um 5,5% gegenüber dem Vorjahr zu.
5: Manche verzichten auf den Keller oder die Garage, um zu sparen, denn die Preise sind rasend schnell gestiegen. Und das fängt schon oben an bei den Dacharbeiten. Da gab es den größten Preissprung nach oben. Aber auch Elektroanlagen und Heizungen sind teurer geworden. Die gute Nachricht, der Bund hat den Fördertopf für Neubauten von energieeffizienten Häusern aufgestockt. Es können also noch Anträge gestellt werden, spätestens bis Jahresende. Claudia Wächter, Nachrichtenredaktion.
3: Sachsen-Anhalts Landtagspräsident Tobias Rausch hat BMW scharf kritisiert, weil der Autobauer ein Leasingangebot für seinen Dienstwagen zurückgezogen hat. Nach Angaben des AfD-Politikers geschah das wenige Stunden nach seiner Wahl zum Landtagspräsidenten. Sollte seine Parteizugehörigkeit der Grund sein, halte er das für fragwürdig. BMW erklärte lediglich, sich grundsätzlich nicht zu einzelnen Kundenbeziehungen zu äußern.
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6: Und das sind die aktuellen Temperaturen über der Region. 13 Grad in Ludwigsfelde, in Teltow, in Brandenburg an der Havel und bei uns in Potsdam. Der Nachmittag zeigt sich grau, immer wieder auch mit Regen. Dazu ist es stürmisch, der Regen dann bis in die Nacht hinein, die Nacht später bei 10 Grad. Der Radio Potsdam, Wochenendwettertrend. Morgen anfangs verregnet, ab dem Nachmittag bleibt es dann trocken. Teilweise kommt dann auch die Sonne durch bei bis zu 17 Grad. Am Sonntag umgedrehtes Spiel, anfangs trocken mit etwas Sonne. Ab dem Nachmittag dann Regen bis in den Abend hinein, 13 Grad maximal.
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6: Stadtverkehr Potsdam, Nutestraße stadteinwärts. Ab der Humboldtbrücke sind es jetzt noch 5 bis 8 Minuten plus. Lange Brücke, breite Straße bis runter zur Zeppelinstraße, 10 Minuten Passierdauer. Bornstädter Potsdamer Straße stadtauswärts ab dem Bornstädter See, 5 bis 8 Minuten plus. Dann geht es raus ins Umland, raus auf die Autobahnen. Die A9 Richtung Berlin zwischen Kleinmarzins und Niemeck ist die rechte Spur gesperrt. Und dann schauen wir weiter auf die A10 südlicher Berliner Ring Richtung Dreieckwerder. Zwischen Königs Wusterhausen und dem Schönefelder Kreuz gibt es Behinderungen nach einem Unfall. Die A10 westlicher Berliner Ring Richtung Dreieck Havelland zwischen Großkreuz und der Havelbrücke, Stau an der Baustelle. 3/4 Stunde Passierdauer. Dann Vorsicht auf der A113 Richtung Dresden. Zwischen dem Waltersdorfer Dreieck und dem Schönefelder Kreuz liegen Metallteile auf der mittleren Spur. Geblitzt wird auf dem Horstweg bei Tempo 50 und Nutestraße Überfahrt zur A115 bei Tempo 80. Staus und Blitzer können auch Sie jederzeit melden per WhatsApp-Nachricht oder rufen Sie gerne auch durch. Nummer für alles ist die 0331 581 692 und die 30. Danke fürs Bescheid sagen. Gute Fahrt.
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6: Kurz nach drei. Der Schröder macht mit Ihnen frei. Einen tollen Nachmittag. Hallo zusammen. Ja, und bei uns geht es pünktlich zum Start ins Wochenende wieder ins Warme. Es gibt wieder eine Auszeit für zwei zu gewinnen, und zwar in die Havetherme nach Werder. Draußen Herbst, drinnen Urlaubsgefühl, und heute geht es sogar ins Außenbecken. Ihre neue Schätzfrage nach zwei Hits. Mika mit Grace Kelly und Everything But The Girl mit Missing.
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Mika und Grace Kelly. 13 Minuten nach 3. Hier ist der Radio Potsdam Feierabend. Es ist Freitag. Zeit, den Alltag langsam hinter sich zu lassen. Wir hatten da schon einen schönen Plan für Ihre nächste freie Zeit. Eine Auszeit für zwei in der Harfe-Therme in Werder. Die können Sie heute wieder hier bei uns gewinnen. Urlaub so nah, der Süden liegt gleich um die Ecke, heißt unsere Aktion. Sie schätzen, wir lösen auf und Sie entspannen. Hinterher, hoffentlich. Wer richtig liegt oder der richtigen Antwort am nächsten kommt, der gewinnt. Heute, da geht es ums Badewetter. Und zwar auch dann, wenn draußen eigentlich Jackenwetter angesagt ist. Stellen Sie sich mal vor, Sie sind unter freiem Himmel, sitzen aber gemütlich im warmen Solewasser. Sie lassen sich durch den Strömungskanal treiben und denken sich, Herbst, ha, kann ruhig kommen, ich bleib noch ein bisschen hier. Damit das funktioniert, braucht es natürlich die richtige Wassertemperatur. Deshalb unsere heutige Schätzfrage. Wie warm ist denn das große Außenbecken der Thermenwelt in der Harfe-Therme das ganze Jahr über? Wie viel Grad schätzen Sie? Schicken Sie uns Ihre Zahl per WhatsApp-Sprachnachricht an die 0331 581 692 und die 30. Zu gewinnen gibt es eine Auszeit für zwei in der Harfe-Therme in Werder. Also, welche Temperatur hat das große Außenbecken das ganze Jahr über? Jetzt mitraten per WhatsApp-Sprachnachricht 0331 581 692 und die 30. Die Auflösung nach zwei Hits.

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0: 15:24 Uhr. 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Eine Auszeit für zwei zum Start ins Wochenende. Die verschenken wir jetzt hier bei uns auf Radio Potsdam. Bei Urlaub so nah geht es in die Havel-Therme nach Werder. Entspannen, abtauchen und den Alltag einfach mal draußen lassen. Ja, gerade bei dem grauen Herbstwetter. Heute ging es ins große Außenbecken der Thermenwelt. Unsere Frage war, wie warm ist denn dort das Wasser das ganze Jahr über? Anne hat uns ihren Tipp per WhatsApp-Sprachnachricht geschickt. Wir hören mal rein.
1: Hallo, liebes Radio Potsdam-Team. Die gesuchte Lösung für die Gradzahl im Außenbecken in der Havel-Therme beträgt 34 Grad. Ich wünsche euch einen schönen Feierabend und hier ist natürlich die Anne.
0: Die Anne sagt 34 Grad und jetzt kommt die richtige Temperatur. Es sind tatsächlich, Trommelwirbel, 34 Grad. Herrlich warmes Solewasser, auch dann, wenn draußen Jackenwetter angesagt ist. Da können Sie da frei im Himmel durch den Strömungskanal treiben und sich Ihren kleinen Kurzurlaub gönnen. Das ist ein Volltreffer, würde ich sagen. Anne, du liegst genau richtig und gewinnst damit heute Nachmittag unsere Auszeit für zwei. Wir sagen herzlichen Glückwunsch und eine schöne, entspannte Zeit. Das Außenbecken kannst du jetzt selbst ausprobieren bei wohlig warmen 34 Grad. Für alle anderen geht es am Montag weiter mit einer neuen Schätzfrage und Ihrer nächsten Gewinnchance hier im Radio Potsdam Feierabend um 3:15 Uhr.

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0: Um 15.30 Uhr, 3:30.
2: Mit Selina Töbe, guten Tag. Nach mehreren Raub- und Gewalttaten unter Jugendlichen in Potsdam hat die Polizei eine eigene Ermittlungsgruppe eingerichtet. Nach eigenen Angaben konnten bereits mutmaßliche Hauptakteure identifiziert und festgenommen werden. Die Polizei hat außerdem ihre Präsenz in der Stadt verstärkt und bittet mögliche Zeugen, sich zu melden. Auch Betroffene, die bisher Angst oder vor Rache keine Anzeige erstattet haben, sollten sich bei der Polizei melden. Im Landkreis Potsdam-Mittelmark sollen Familienzentren künftig deutlich weniger Geld bekommen. Geplant sind Einsparungen von rund 500.000 Euro im Jahr. Das entspricht etwa 40% der bisherigen Mittel. Die Folge wären weniger Angebote und kürzere Öffnungszeiten. Dagegen gibt es jetzt einen großen Protest. Eine Petition zum Erhalt der Einrichtungen hat bereits mehr als 30.000 Unterschriften gesammelt. Der Kreistag berät heute über die Sparpläne. Hintergrund ist nämlich die angespannte Haushaltslage des Landkreises. In Brandenburg sind 10 Projekte ausgezeichnet worden, die das Ehrenamt stärken sollen. Bei einem Ideenwettbewerb des Landes gingen insgesamt 67 Bewerbungen ein. Den ersten Platz und 5.000 Euro Preisgeld erhielt der Verein Stachelkugel aus der Region. Er will mit einem Notfallhilfesystem Menschen beim Schutz von Igeln unterstützen und auch gleichzeitig das Ehrenamt entlasten. Weitere Preise gingen unter anderem an Sportvereine, Kulturinitiativen und die brandenburgische Sportjugend. Ministerpräsident Dietmar Woidke würdigte die Projekte als wichtigen Beitrag für den gesellschaftlichen Zusammenhalt und auch die Zukunft des Ehrenamts. In Babelsberg hat der Verein Neue Kulturwege einen neuen Kulturladen eröffnet. Höhepunkt der Eröffnung war die Galerie für alle, die Kunstschaffende und Besucher mit unterschiedlichen Perspektiven zusammenbringen soll. Die Galerie in der Karl-Liebknecht-Straße ist künftig dienstags von 12 bis 16 Uhr und donnerstags von 10 bis 14 Uhr geöffnet. Der Kulturladen soll ein Ort der Begegnung und der kulturellen Teilhabe sein. Soweit die wichtigsten Nachrichten aus Potsdam und der Region. Die nächsten Lokalnews, die hören Sie bei uns wie immer um 9:30 und damit zurück zu dir, Paul.
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0: Mit den aktuellen Temperaturen über der Region. 13 Grad in Ludwigsfelde, in Teltow, in Brandenburg an der Havel und in Potsdam. Der Nachmittag grau, immer wieder mit Regen. Der zieht sich bis in den Abend und in die Nacht hinein. Heute ein richtiger Herbstnachmittag wieder. 10 Grad später in der Nacht. Der Radio Potsdam Wochenendwettertrend. Morgen anfangs Regen, ab dem Nachmittag bleibt es dann trocken. Teilweise kommt dann auch mal die Sonne so ein bisschen durch. Bleibt aber ein stürmischer Tag bei 17 Grad. Der Sonntag anfangs trocken mit etwas Sonne, ab dem Nachmittag dann aber auch hier Regen bei 13 Grad. Die neue Woche startet trocken, aber grau.
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0: Stadtverkehr Potsdam, mehr Zeit mit einplanen. Aktuell auf der langen Brücke der Breitenstraße bis runter zur Zeppelinstraße. 10 Minuten plus, 5 bis 8 Minuten plus. Nutestraße, stadteinwärts, anstehen hier ab der Humboldtbrücke. Bornstädter Potsdamer Straße, stadtauswärts, ab der Maulbeerallee auch nochmal eine Viertelstunde oben drauf packen. Dann raus ins Umland auf die A10, südlicher Berliner Ring Richtung Dreieck Werder. Zwischen Königs Wusterhausen und dem Schönefelder Kreuz gibt es Behinderungen nach einem Unfall. Die A10, westlicher Berliner Ring Richtung Dreieck Havelland, zwischen Großkreuz und der Havelbrücke, Stau an der Baustelle, aktuell eine halbe Stunde plus. Dann Vorsicht auf der A113 Richtung Dresden. Zwischen dem Waltersdorfer Dreieck und dem Schönefelder Kreuz liegen Metallteile auf der mittleren Spur. Geblitzt wird auf dem Horstweg bei Tempo 50 und Nutestraße Überfahrt zur A115 bei Tempo 80. Haben auch Sie noch was entdeckt, Staus oder Blitzer? Sagen Sie gerne jederzeit Bescheid per WhatsApp-Nachricht oder rufen Sie gerne auch durch. Nummer für alles ist die 0331 581 692 und die 30. Dankeschön fürs Bescheid sagen. Jetzt eine gute und vor allem eine sichere Fahrt.
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0: Kurz nach 3:30, der Schröder hier. Einen tollen Nachmittag, hallo.
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0: Drop Dead. Olivia Rodrigo, Drop Dead, 15:43.
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0: 5000, das ist heute unsere Zahl des Tages. So viele Euro gibt es heute Abend im Filmmuseum Potsdam für einen besonderen Filmpreis, die Clio. Der Preis wird von Moving History, dem Festival des historischen Films, vergeben und von der Stadt Potsdam gestiftet. Ausgezeichnet werden Filme, die sich auf besondere Weise mit Geschichte und historischen Themen auseinandersetzen. Das können klassische historische Stoffe sein, aber auch Filme, die zeigen, wie Ereignisse und gesellschaftliche Konflikte aus der Vergangenheit bis in unsere Gegenwart wirken. In diesem Jahr wird die Clio bereits zum 9. Mal verliehen. Gewonnen hat diesmal der Film Einer schläf. Ich habe kein Deutschland gefunden von Sandra Prechtl. Er beschäftigt sich mit dem Künstler, Autor und Theaterregisseur Einer schläf und dessen Leben zwischen Ost- und Westdeutschland. Die Preisverleihung beginnt heute Abend um 19 Uhr im Filmmuseum. Unsere Zahl des Tages 5000 Euro. So viele Euro ist der Potsdamer Filmpreis Clio dotiert.
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0: Katy Perry, Last Friday Night, der Radio Potsdam Feierabend. Auf dem Weg in Richtung Nachmittag gleich mit Aura Dione, I Will Love You Monday. Spiele ich ihn gleich gemeinsam mit der aktuellen von Kamrat, Love Sober. Gleich mit dabei, jetzt alles was wichtig ist um 16 Uhr.
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2: Ich bin Selina Töbe und das ist das Top-Thema der Stunde. Nach mehreren Raub- und Gewalttaten unter Jugendlichen in Potsdam hat die Polizei jetzt eine eigene Ermittlungsgruppe eingerichtet. Erste mutmaßliche Hauptakteure wurden bereits festgenommen. Außerdem bittet die Polizei Zeugen und bisher eingeschüchterte Betroffene, sich zu melden. Mehr Nachrichten aus unserer Region finden Sie jederzeit bei uns im Netz auf radio-potsdam.de. Und jetzt gibt's mehr Nachrichten aus Deutschland und der Welt.
3: Ich bin Thomas Bleskin. Der Friedensnobelpreis geht in diesem Jahr an die südafrikanische Juristin Navi Pillay. Das gab das norwegische Nobelkomitee in Oslo bekannt.
4: Die 85-jährige Pillay war Richterin in Südafrika, am Ruanda-Tribunal und am Internationalen Strafgerichtshof in Den Haag. Sie habe maßgeblich dazu beigetragen, dass Kriegsverbrechen, Verbrechen gegen die Menschlichkeit und Völkermord strafrechtlich verfolgt werden, erklärte das Nobelkomitee. Mit der Preisverleihung wolle man die Welt daran erinnern, dass die Rechtsstaatlichkeit auf nationaler wie internationaler Ebene das Fundament des Systems bilde, das geschaffen worden sei, um Frieden zu sichern und Konflikte gewaltfrei beizulegen. Sigrid Hams, Oslo.
3: Der mutmaßliche Schütze von Berngau war nach Angaben von Bayerns Innenminister Joachim Herrmann Jäger und Sportschütze. Er besaß demnach 10 Waffen legal.
5: Es bleibt vor allem die Frage, warum? Und die kann auch Bayerns Innenminister Herrmann noch nicht beantworten.
6: Es gibt keine Einträge in den polizeilichen Dateien über ihn. Es gibt auch bei Staatsschutz und Verfassungsschutz nach gegenwärtigem Stand keine Erkenntnis über den Täter.
5: Heißt, es gibt auch keine Hinweise auf ein extremistisches Motiv. Klar ist, der 60-Jährige war Jäger und Sportschütze, hatte 10 Waffen legal. Er wurde bei seiner Festnahme schwer verletzt, liegt jetzt im Krankenhaus. Aus München, Helen Martin.
3: Bahn und Bund wollen in den kommenden 5 Jahren deutlich weniger stark befahrene Strecken umfassend sanieren als bisher geplant. Bis 2031 sollen nur noch 13 statt 21 Korridore erneuert werden, die übrigen folgen später. Verbessert werden sollen vor allem die Umleitungen und die Wiederaufnahme des Zugverkehrs nach den Bauarbeiten. Außerdem sollen die sanierten Strecken künftig vollständig für das digitale Zugleitsystem ETCS vorbereitet werden. Bundeskanzler Friedrich Merz hat zutiefst empört auf die Teilnahme von Ex-Kanzler Gerhard Schröder an einer Geburtstagsfeier von Kreml-Chef Wladimir Putin in Moskau reagiert. Putin allein sei für den Krieg in der Ukraine verantwortlich, sagte der stellvertretende Regierungssprecher Steffen Mayer in Berlin. Der Bundeskanzler empfinde es als geradezu unmoralisch, dass Schröder an einem solchen Tag mit Putin feiere. Nach Kreml-Angaben hatte der Altkanzler am Mittwoch mit Putin dessen 74. Geburtstag gefeiert.
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0: Mit den aktuellen Temperaturen über der Region: 13 Grad in Brandenburg an der Havel, in Teltow und in Potsdam. Der Nachmittag zeigt sich dicht bewölkt, immer wieder auch Regen, der zieht sich bis in die Nacht hinein, dazu bleibt es leicht stürmisch. Die Nacht später bei 10 Grad. Der Radio Potsdam Wettertrend fürs Wochenende. Morgen anfangs noch etwas Regen, ab dem Nachmittag bleibt es dann trocken. Teilweise kommt die Sonne durch bei 17 Grad. Sonntag anfangs trocken mit ein bisschen Sonne. Später ab dem Nachmittag dann aber auch hier Regen bei 13 Grad.
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0: Stadtverkehr Potsdam. Mehr Zeit mit einplanen. Nutestraße statt einwärts ab der Humboldtbrücke. 5 bis 8 Minuten plus. Echtzeitmessung geht gerade nochmal nach oben. Bornstädter Potsdamer Straße statt auswärts ab der Maulbeerallee. Dadurch auch Rückstau, Pappelallee und Amundsenstraße. 10 Minuten plus. Lange Brücke, breite Straße bis runter zur Zeppelinstraße sind es noch 5 bis 8 Minuten plus. Und nochmal 5 bis 8 Minuten habe ich im Angebot. Heinrich-Mann-Allee ab der Friedhofsgasse bis zum Leipziger Dreieck. Dann Vorsicht auf der A10, südlicher Berliner Ring Richtung Dreieck Werder. Zwischen Niederlehme und Königs Wusterhausen liegen Gegenstände auf der linken Spur. Zwischen Königs Wusterhausen und dem Schönefelder Kreuz gibt es außerdem Behinderungen nach einem Unfall. Die A10 westlicher Berliner Ring Richtung Dreieck Havelland zwischen Großkreuz und der Havelbrücke, Stau an der Baustelle, halbe Stunde plus. Vorsicht auf der A113 Richtung Dresden, zwischen dem Waltersdorfer Dreieck und dem Schönefelder Kreuz liegen Metallteile auf der mittleren Spur. Geblitzt wird in Potsdam, Schlarz-Horstweg, Tempo 50 und Nutestraße, Überfahrt zur A115, Tempo 80. Haben auch Sie noch etwas entdeckt, Staus oder Blitzer? Sagen Sie gerne jederzeit Bescheid per WhatsApp-Nachricht oder rufen Sie gerne auch durch. Nummer für alles ist die 0331 581 692 und die 30. Danke fürs Bescheid sagen. Gute Fahrt.
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0: Kurz nach 4, der Schröder hier. Einen schönen Start ins Wochenende. Hallo.
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0: Kamrat und Love Sober, 4:12.
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0: Tale Gone Bad. Du Jungs aus der Sunrise Avenue, Fairy Tale Gone Bad. Willkommen im Freitagnachmittag, hier ist Radio Potsdam, gleich mit Purple Disco Machine und Orstis, Beat of Your Heart. Und diese Hammernummer von Moby ist mit dabei, Lift Me Up, in der nächsten halben Stunde. 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Alle Infos zur Bewerbung finden Sie auf radio-potsdam.de und dann dort in der Rubrik Jobticker. Alles, was wichtig ist, jetzt um 16.30 Uhr.
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2: Mit Selina Töbe. Guten Tag. Nach mehreren Raub- und Gewalttaten unter Jugendlichen in Potsdam hat die Polizei eine eigene Ermittlungsgruppe eingerichtet. Nach eigenen Angaben konnten bereits mutmaßliche Hauptakteure identifiziert und festgenommen werden. Die Polizei hat außerdem ihre Präsenz in der Stadt verstärkt und bittet mögliche Zeugen, sich zu melden. Auch Betroffene, die bisher Angst oder vor Rache keine Anzeige erstattet haben, sollten sich bei der Polizei melden. In Brandenburg sind 10 Projekte ausgezeichnet worden, die das Ehrenamt stärken sollen. Bei einem Ideenwettbewerb des Landes gingen insgesamt 67 Bewerbungen ein. Den ersten Platz und 5.000 Euro Preisgeld erhielt der Verein Stachelkugel aus der Region. Er will mit einem Notfallhilfesystem Menschen beim Schutz von Igeln unterstützen und auch gleichzeitig das Ehrenamt entlasten. Weitere Preise gingen unter anderem an Sportvereine, Kulturinitiativen und die brandenburgische Sportjugend. Ministerpräsident Dietmar Woidke würdigte die Projekte als wichtigen Beitrag für den gesellschaftlichen Zusammenhalt und auch die Zukunft des Ehrenamts. Im Landkreis Potsdam-Mittelmark sollen Familienzentren künftig deutlich weniger Geld bekommen. Geplant sind Einsparungen von rund 500.000 Euro im Jahr. Das entspricht etwa 40% der bisherigen Mittel. Die Folge wären weniger Angebote und kürzere Öffnungszeiten. Dagegen gibt es jetzt einen großen Protest. Eine Petition zum Erhalt der Einrichtungen hat bereits mehr als 30.000 Unterschriften gesammelt. Der Kreistag berät heute über die Sparpläne. Hintergrund ist nämlich die angespannte Haushaltslage des Landkreises. In Babelsberg hat der Verein Neue Kulturwege einen neuen Kulturladen eröffnet. Höhepunkt der Eröffnung war die Galerie für alle, die Kunstschaffende und Besucher mit unterschiedlichen Perspektiven zusammenbringen soll. Die Galerie in der Karl-Liebknecht-Straße ist künftig dienstags von 12 bis 16 Uhr und donnerstags von 10 bis 14 Uhr geöffnet. Der Kulturladen soll ein Ort der Begegnung und der kulturellen Teilhabe sein. Soweit die wichtigsten Nachrichten aus Potsdam und der Region. Die nächsten lokalen Nachrichten hören Sie bei uns wie immer um halb oder können Sie jederzeit bei uns im Netz nachlesen auf radio-potsdam.de.
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0: Und das sind die aktuellen Werte über der Region. 13 Grad in Ludwigsfelde, in Teltow, in Brandenburg an der Havel und in Potsdam. Der Nachmittag zeigt sich weiterhin grau und verregnet. Der Regen bis in den Abend und in die Nacht hinein, die Nacht später bei 10 Grad. Der Radio Potsdam Wochenendwettertrend. Morgen anfangs Regen, ab dem Nachmittag bleibt es dann trocken. Teilweise kommt auch mal die Sonne durch, dazu leicht stürmisch, 17 Grad. Sonntag umgedrehtes Spiel. Anfangs trocken, später ab dem Nachmittag dann Regen bei 13 Grad.
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0: Stadtverkehr Potsdam, mehr Zeit mit einem Plan auf der Nutestraße stadteinwärts, ab der Humboldtbrücke 5 bis 8 Minuten plus und 5 Minuten plus Bornstädter Potsdamer Straße stadtauswärts, hier anstehen ab dem Bornstädter See. Raus auf die A10, südlicher Berliner Ring Richtung Dreieckwerder. Zwischen Niederlehme und Königs Wusterhausen liegen Gegenstände auf der Fahrbahn. Die A10, westlicher Berliner Ring Richtung Dreieckwerder. Hier bitte zwischen Potsdam-Nord und der Havelbrücke etwa 10 Minuten mehr Zeit mit Einplanen und in Richtung Dreieck-Havelland zwischen Großkreuz und der Havelbrücke eine Dreiviertelstunde plus. geblitzt wird. Auf dem Horstweg bei Tempo 50 und Nutestraße, Überfahrt zur A115 bei Tempo 80. Haben auch Sie noch was entdeckt, Staus oder Blitzer? Sagen Sie gerne jederzeit Bescheid per WhatsApp-Nachricht oder rufen Sie gerne auch durch. Nummer für alles ist die 0331 581 692 und die 30. Dankeschön fürs Bescheid sagen. Jetzt eine gute Fahrt.
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0: Kurz nach 16:30, ich bin's, der Schröder. Wünsche einen tollen Nachmittag. Hallo.
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Die Hooters und 500 Miles, 16:53, kurz vor 5. Einen schönen Feierabend, schönen Start ins Wochenende. Vorsicht, aktuell auf der A9 in Richtung Berlin, zwischen Köselitz und dem Rastplatz Rabenstein liegen Gegenstände auf der rechten Spur. Machen Sie schön vorsichtig.

0: Marley Smith und Gold. Das ist Radio Potsdam am Freitag, gleich mit Musti. Is it 'cause I'm cool? Spiele ich ihn gleich gemeinsam mit Justin Timberlake. Can't Stop the Feeling in der nächsten halben Stunde mit dabei. Jetzt alles, was wichtig ist, um 17 Uhr.
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2: Ich bin Selina Töbe und das ist das Top-Thema der Stunde. Nach mehreren Raub- und Gewalttaten unter Jugendlichen in Potsdam hat die Polizei jetzt eine eigene Ermittlungsgruppe eingerichtet. Erste mutmaßliche Hauptakteure wurden bereits festgenommen. Außerdem bittet die Polizei Zeugen und bisher eingeschüchterte Betroffene, sich zu melden. Mehr Nachrichten aus unserer Region finden Sie jederzeit bei uns im Netz auf radio-potsdam.de. Und jetzt gibt's mehr Nachrichten aus Deutschland und der Welt.
3: Ich bin Thomas Bleskin. Der Friedensnobelpreis geht in diesem Jahr an die südafrikanische Juristin Navi Pillay. Das Nobelkomitee in Oslo würdigte ihre Verdienste um Frieden und Völkerrecht. Pillay habe entscheidend dazu beigetragen, dass Kriegsverbrechen, Verbrechen gegen die Menschlichkeit und Völkermord strafrechtlich verfolgt würden. Die frühere UN-Hochkommissarin für Menschenrechte war unter anderem als Richterin am Internationalen Strafgerichtshof und am Ruanda-Tribunal tätig. Bahn und Bund wollen in den kommenden 5 Jahren deutlich weniger große Strecken sanieren als bisher geplant. Bis 2031 sollen nur noch 13 statt 21 Korridore erneuert werden. Die übrigen folgen später.
4: Dass die Bahn so oft zu spät kommt, liegt vor allem am maroden und überlasteten Netz. Darum will der Konzern in den kommenden Jahren besonders viel befahrene Strecken grundlegend modernisieren. Dazu zählen Schienen, Weichen, Bahnhöfe, Oberleitungen und Signale. Die Sanierungen werden jetzt gestreckt, weil 4 große Baustellen pro Jahr das Netz zu stark belasten würden. Laut Bahnchefin Paller wolle man die Sanierungen effizienter umsetzen. Für Fahrgäste heißt das, die besonders störanfälligen Strecken bleiben länger im schlechten Zustand. Thomas Bremser, Nachrichtenredaktion.
3: Der Traum vom Eigenheim wird für viele Familien in Deutschland immer unerreichbarer. Die Kosten sind für die meisten schlichtweg nicht zu stemmen. Im August legten die Preise für Neubauten laut Statistischem Bundesamt erneut um 5,5% gegenüber dem Vorjahr zu.
5: Manche verzichten auf den Keller oder die Garage, um zu sparen, denn die Preise sind rasend schnell gestiegen. Und das fängt schon oben an bei den Dacharbeiten. Da gab's den größten Preissprung nach oben. Aber auch Elektroanlagen und Heizungen sind teurer geworden. Die gute Nachricht, der Bund hat den Fördertopf für Neubauten von energieeffizienten Häusern aufgestockt. Es können also noch Anträge gestellt werden, spätestens bis Jahresende. Claudia Wächter, Nachrichtenredaktion.
3: Sachsen-Anhalts Landtagspräsident Tobias Rausch hat BMW scharf kritisiert, weil der Autobauer ein Leasingangebot für seinen Dienstwagen zurückgezogen hat. Nach Angaben des AfD-Politikers geschah das wenige Stunden nach seiner Wahl zum Landtagspräsidenten. Sollte seine Parteizugehörigkeit der Grund sein, halte er das für fragwürdig. BMW erklärte lediglich, sich grundsätzlich nicht zu einzelnen Kundenbeziehungen zu äußern.
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0: Mit den aktuellen Temperaturen 12 Grad in Bergholz-Rehbrücke und in Potsdam, 13 Grad messen wir aktuell in Beelitz. Der Nachmittag und der Abend sowie die Nacht bleiben weiterhin grau und verregnet, dazu sehr stürmisch, die Nacht später bei 10 Grad. Der Radio Potsdam Wettertrend, morgen anfangs Regen, ab dem Nachmittag bleibt es dann trocken, teilweise kommt da die Sonne durch bei 17 Grad, Sonntag umgedrehtes Spiel, anfangs trocken mit etwas Sonne, ab dem Nachmittag dann Regen bei 13 Grad.
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0: Vorsicht auf der A9 Richtung Berlin zwischen Köselitz und dem Rastplatz Rabenstein liegen Gegenstände auf der rechten Spur. Die A10, der westliche Berliner Ring Richtung Dreieck Werder, hier dauert es zwischen Potsdam-Nord und der Havelbrücke etwa 10 Minuten länger. Und in Richtung Dreieck Havelland zwischen Großkreuz und der Havelbrücke Stau an der Baustelle noch eine halbe Stunde plus. Geblitzt wird auf dem Horstweg bei Tempo 50 und wenn Sie noch was entdeckt haben, Staus oder Blitzer, sagen Sie gerne jederzeit Bescheid per WhatsApp-Nachricht oder rufen Sie gerne auch durch. Unsere Nummer für alles ist die 0331 581 692 und die 30. Danke fürs Bescheid sagen, gute Fahrt.
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0: Kurz nach 5, ich bin's, der Schröder. Haben Sie einen schönen Start ins Wochenende. Hallo?
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0: Justin Timberlake. Und Can't Stop the Feeling, 13 Minuten nach 5. 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

Bruce Springsteen, der Boss höchstpersönlich. Born in the USA. Schön, dass Sie mit dabei sind. Hier ist der Radio Potsdam Feierabend auf dem Weg in Richtung Wochenende. Gleich das Wichtigste aus Potsdam und der Region. Gleich die Radio Potsdam Nachrichten um 5:30. Vor den Infos kommt hier die fantastische Beyoncé und Halo. Schönes Wochenende.

0: Beyoncé und Halo. Kommt gut ins Wort, nehmen wir jetzt Radio Potsdam. Gleich mit Right Side Fred, Don't Talk, Just Kiss und Cats Are You mit dabei. Animals spiele ich Ihnen gleich in der nächsten halben Stunde. Vor den Infos, Ihr Job des Tages. 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Alles, was wichtig ist heute Nachmittag, jetzt um 17.30 Uhr.
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2: Mit Selina Töbe. Guten Tag. Nach mehreren Raub- und Gewalttaten unter Jugendlichen in Potsdam hat die Polizei eine eigene Ermittlungsgruppe eingerichtet. Nach eigenen Angaben konnten bereits mutmaßliche Hauptakteure identifiziert und festgenommen werden. Die Polizei hat außerdem ihre Präsenz in der Stadt verstärkt und bittet mögliche Zeugen, sich zu melden. Auch Betroffene, die bisher Angst oder vor Rache keine Anzeige erstattet haben, sollten sich bei der Polizei melden. Der Tourismus in Brandenburg schwächelt. Im ersten Halbjahr 2026 gab es weniger Übernachtungen als im Vorjahreszeitraum, während andere Bundesländer Zuwächse verzeichneten. Eine neue Studie sieht vor allem beim Preis-Leistungs-Verhältnis und beim Service Nachholbedarf. Auch die Zufriedenheit mit Unterkünften liegt unter dem ostdeutschen Durchschnitt. Brandenburgs Wirtschaftsministerin Martina Clement sieht deshalb Handlungsbedarf, um das Urlaubsland wieder attraktiver zu machen. Im Landkreis Potsdam-Mittelmark sollen Familienzentren künftig deutlich weniger Geld bekommen. Geplant sind Einsparungen von rund 500.000 Euro im Jahr. Das entspricht etwa 40% der bisherigen Mittel. Die Folge wären weniger Angebote und kürzere Öffnungszeiten. Dagegen gibt es jetzt einen großen Protest. Eine Petition zum Erhalt der Einrichtungen hat bereits mehr als 30.000 Unterschriften gesammelt. Der Kreistag berät heute über die Sparpläne. Hintergrund ist nämlich die angespannte Haushaltslage des Landkreises. In Brandenburg sind 10 Projekte ausgezeichnet worden, die das Ehrenamt stärken sollen. Bei einem Ideenwettbewerb des Landes gingen insgesamt 67 Bewerbungen ein. Den ersten Platz und 5.000 Euro Preisgeld erhielt der Verein Stachelkugel aus der Region. Er will mit einem Notfallhilfesystem Menschen beim Schutz von Igeln unterstützen und auch gleichzeitig das Ehrenamt entlasten. Weitere Preise gingen unter anderem an Sportvereine, Kulturinitiativen und die brandenburgische Sportjugend. Ministerpräsident Dietmar Woidke würdigte die Projekte als wichtigen Beitrag für den gesellschaftlichen Zusammenhalt und auch die Zukunft des Ehrenamts. Soweit die wichtigsten Nachrichten aus Potsdam und der Region. Die nächsten Lokalnachrichten hören Sie bei uns wie immer um 9:30 oder können Sie jederzeit bei uns im Netz nachlesen auf radio-potsdam.de.
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0: Mit den aktuellen Temperaturen über der Region: 11 Grad in Ludwigsfelde, in Bockheide, in Teltow und in Potsdam, 12 Grad noch in Brandenburg an der Havel. Der Nachmittag zeigt sich heute grau und verregnet. Die Regenschauer bis in den Abend und in die Nacht hinein, dazu weiterhin sehr stürmisch. Die Nacht später bei 10 Grad. Der Radio Potsdam Wochenendwettertrend. Morgen anfangs etwas Regen, ab dem Nachmittag bleibt es dann trocken. Teilweise kommt dann auch die Sonne durch bei 17 Grad, trotzdem ein stürmischer Tag. Der Sonntag anfangs trocken, auch hier mit ein paar Sonnenstrahlen. Ab dem Nachmittag dann aber auch hier Regen, 13 Grad maximal.
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0: Es geht direkt raus ins Umland, auf die Autobahnen. Die A9 Leipzig in Richtung Berlin. Zwischen Kleinmarzins und Niemeck ist die rechte Spur gesperrt. A10 westlicher Berliner Ring Richtung Dreieck Havelland. Zwischen Großkreuz und der Havelbrücke Stau an der Baustelle. Dreiviertelstunde Passierdauer. Und Vorsicht auf der B101 Bad Liebenwerda Richtung Trebin. Zwischen Woltersdorf und Trebin Ost liegen Reifenteile auf der linken Spur. Geblitzt wird bei uns in Potsdam auf dem Horstweg bei Tempo 50. Und wenn Sie noch etwas entdeckt haben, Staus oder Blitzer, sagen Sie gerne jederzeit Bescheid per WhatsApp-Nachricht oder rufen Sie gerne auch durch. Nummer für alles ist die 0331 581 692 und die 30. Danke fürs Bescheid sagen. Gute Fahrt.
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0: 4 Minuten nach 5:30 in der Region. Ich bin's, der Schröder. Wünsche einen tollen Feierabend. Hallo zusammen.
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1: Heute Abend gibt's ordentlich was auf die Ohren. Die Kultband Keimzeit kommt nach Potsdam und bringt ihren unverwechselbaren Rocksound mit in den Lindenpark. Freuen Sie sich auf einen Abend voller Musik, Erinnerungen und natürlich jede Menge guter Stimmung. Los geht's um 20 Uhr. Einlass ist bereits ab 19 Uhr. Tickets gibt's unter lindenpark.de. Morgen Nachmittag wird das Waschhaus zur Tanzfläche für die ganze Familie. Bei Familie geht tanzen sind wirklich alle willkommen. Von den Kleinsten bis zu Oma und Opa. Gemeinsam wird getanzt, gelacht und gefeiert. Und zwar in echter Club-Atmosphäre. Für die Kinder gibt's leckere alkoholfreie Cocktails und bunte Leuchtstäbe. Die Musik und auch die Lautstärke sind dabei auf kleine und große Partygäste abgestimmt. Los geht's morgen um 14 Uhr. Tickets gibt's auf der Webseite vom Waschhaus Potsdam. Morgen Abend wird's wieder sportlich in der MBS Arena. In der zweiten Volleyball-Bundesliga empfängt der SC Potsdam den FC Leschede. Die Potsdamerinnen wollen vor heimischem Publikum zeigen, was in ihnen steckt und sich die nächsten Punkte sichern. Spannung auf dem Spielfeld ist also angesagt. Los geht's morgen Abend um 19 Uhr. Tickets gibt's bereits ab 6,50 Euro.
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1: Ich bin Thomas Pleskin. Der Autoführerschein könnte künftig mehrere hundert Euro weniger kosten. Nach Angaben von Verkehrsminister Steffen Bilger sind durch die geplante Reform im besten Fall sogar Einsparungen von bis zu 1.000 Euro möglich.
2: Bis zu 1.000 Euro weniger, das wäre eine große Entlastung, denn ein Führerschein kostet im Schnitt rund 3.400 Euro. Die Reform soll vor allem durch digitalen Theorieunterricht und weniger Bürokratie Geld sparen. Geplant sind außerdem Änderungen bei Prüfungen und Pflichtfahrten. Fahrlehrerverbände warnen jedoch, weniger Unterricht und Übung könnten die Sicherheit gefährden. Sie wollen, dass ein Teil der Theorie weiter im Klassenzimmer stattfindet. Noch ist die Reform nicht beschlossen, Bundestag und Bundesrat müssen zustimmen. Starten könnte sie Anfang nächsten Jahres. Thomas Bremser, Nachrichtenredaktion.
1: In Deutschland verlassen wieder mehr Jugendliche die Schule ohne mindestens einen Hauptschulabschluss. Nach Angaben des Statistischen Bundesamts lag ihr Anteil im Schuljahr 2024/25 bei 8,4%, so hoch wie seit 20 Jahren nicht mehr. Insgesamt waren rund 65.000 Jugendliche betroffen. Das Bundesbildungsministerium zeigte sich besorgt und verwies unter anderem auf zusätzliche Förderung an Schulen sowie geplante Sprachtests in Kitas. Der Friedensnobelpreis geht in diesem Jahr an die südafrikanische Juristin Navi Pillay. Das Nobelkomitee in Oslo würdigte ihre Verdienste um Frieden und Völkerrecht.
3: Navi Pillay ist bei uns vielleicht weniger bekannt, aber unter Juristen gilt sie als großes Vorbild. Sie wurde während der Apartheid in Südafrika geboren und war die erste schwarze Richterin am obersten Gerichtshof. Später war sie dann Richterin am UN-Tribunal für Ruanda, am Internationalen Strafgerichtshof in Den Haag und UN-Hochkommissarin für Menschenrechte. Der Leiter des Nobelkomitees sagte, sie hat maßgeblich dazu beigetragen, dass Kriegsverbrechen, Verbrechen gegen die Menschlichkeit und Völkermord strafrechtlich verfolgt werden. Sigrid Harms, Oslo.
1: Die Firma Wurzler Nahrungsmittel ruft weiße Bohnen zurück, weil bei Kontrollen vereinzelt Schimmelspuren festgestellt wurden. Betroffen sind Packungen mit 500 Gramm und 10 Kilo. Verkauft wurden die Bohnen unter anderem bei Edeka, Globus, Kaufland und Rewe in mehreren Bundesländern. Kunden können die Ware bis zum 15. Oktober auch ohne Kassenbon zurückgeben und bekommen ihr Geld erstattet.

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1: Ich bin Thomas Bleskin. Der Autoführerschein könnte künftig spürbar billiger werden. Verkehrsminister Steffen Bilger rechnet durch die geplante Reform mit Einsparungen von mehreren hundert Euro, im besten Fall sogar bis zu 1.000 Euro. Derzeit kostet der Führerschein der Klasse B im Schnitt rund 3.400 Euro. Günstiger werden soll er vor allem durch mehr digitalen Theorieunterricht und weniger Bürokratie. Die neuen Regeln sollen möglichst Anfang 2027 in Kraft treten. In Deutschland verlassen wieder mehr Jugendliche die Schule ohne mindestens einen Hauptschulabschluss. Nach Angaben des Statistischen Bundesamts lag ihr Anteil im Schuljahr 2024/25 bei 8,4%, so hoch wie seit 20 Jahren nicht mehr.
2: Die aktuelle Misere zieht sich durch die ganze Bildungskette, das zeigen Tests immer wieder. Grundschüler haben immer mehr Probleme mit Lesen und Mathe und Jugendliche schneiden bei der PISA-Studie schlechter ab. Als Grund werden unter anderem Sprachprobleme durch Zuwanderung genannt. Die Politik will deshalb jetzt bundesweit schon vor der Grundschule gegensteuern mit Sprachtests für Vierjährige in der Kita. Jörg Ratsch, Nachrichtenredaktion.
1: Die südafrikanische Juristin Navi Pillay ist mit dem Friedensnobelpreis ausgezeichnet worden, und zwar für ihren Einsatz zur Förderung von Frieden und Völkerrecht. Laut dem Nobelkomitee in Oslo trug Pillay maßgeblich dazu bei, dass Kriegsverbrechen und Völkermord strafrechtlich verfolgt werden.
3: Das UN-Menschenrechtsbüro nennt Pillay einen Gewinn für Menschenrechte und Gerechtigkeit. Amnesty International spricht vom richtigen Signal zur richtigen Zeit. Pillay habe Verbrechen klar benannt, unabhängig davon, wer sie begeht. Die 85-Jährige war lange Richterin am Strafgerichtshof in Den Haag. Zuletzt leitete sie eine UN-Untersuchungskommission, die Israel Völkermord im Gazastreifen vorwarf. Entsprechend scharf ist die Reaktion aus Israel. Die Regierung wirft Pillay vor, die Dämonisierung Israels voranzutreiben. Der Preis würde israelischen Hass legitimieren. Thomas Bremser, Nachrichtenredaktion.
1: Die US-Regierung hat Sanktionen gegen den Internationalen Strafgerichtshof in Den Haag verhängt. Vermögenswerte des Gerichts in den USA sollen gesperrt und US-Bürgern Geschäfte mit dem Gericht verboten werden. Die Maßnahmen sollen nach 180 Tagen in Kraft treten. Die EU-Kommission zeigte sich besorgt und kündigte weitere Unterstützung für das Gericht an. Auch Bundesjustizministerin Stefanie Hubig bekräftigte Deutschlands Rückhalt für den Internationalen Strafgerichtshof.

0: Wir erledigen die anderen 9. 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
1: Ich bin Thomas Pleskin. Der Autoführerschein könnte künftig mehrere hundert Euro weniger kosten. Nach Angaben von Verkehrsminister Steffen Bilger sind durch die geplante Reform im besten Fall sogar Einsparungen von bis zu 1.000 Euro möglich.
2: Bis zu 1.000 Euro weniger, das wäre eine große Entlastung, denn ein Führerschein kostet im Schnitt rund 3.400 Euro. Die Reform soll vor allem durch digitalen Theorieunterricht und weniger Bürokratie Geld sparen. Geplant sind außerdem Änderungen bei Prüfungen und Pflichtfahrten. Fahrlehrerverbände warnen jedoch, weniger Unterricht und Übung könnten die Sicherheit gefährden. Sie wollen, dass ein Teil der Theorie weiter im Klassenzimmer stattfindet. Noch ist die Reform nicht beschlossen, Bundestag und Bundesrat müssen zustimmen. Starten könnte sie Anfang nächsten Jahres. Thomas Bremser, Nachrichtenredaktion.
1: In Deutschland verlassen wieder mehr Jugendliche die Schule ohne mindestens einen Hauptschulabschluss. Nach Angaben des Statistischen Bundesamts lag ihr Anteil im Schuljahr 2024/25 bei 8,4%, so hoch wie seit 20 Jahren nicht mehr. Insgesamt waren rund 65.000 Jugendliche betroffen. Das Bundesbildungsministerium zeigte sich besorgt und verwies unter anderem auf zusätzliche Förderung an Schulen sowie geplante Sprachtests in Kitas. Der Friedensnobelpreis geht in diesem Jahr an die südafrikanische Juristin Navi Pillay. Das Nobelkomitee in Oslo würdigte ihre Verdienste um Frieden und Völkerrecht.
3: Navi Pillay ist bei uns vielleicht weniger bekannt, aber unter Juristen gilt sie als großes Vorbild. Sie wurde während der Apartheid in Südafrika geboren und war die erste schwarze Richterin am obersten Gerichtshof. Später war sie dann Richterin am UN-Tribunal für Ruanda, am Internationalen Strafgerichtshof in Den Haag und UN-Hochkommissarin für Menschenrechte. Der Leiter des Nobelkomitees sagte, sie hat maßgeblich dazu beigetragen, dass Kriegsverbrechen, Verbrechen gegen die Menschlichkeit und Völkermord strafrechtlich verfolgt werden. Sigrid Hams, Oslo.
1: Die Firma Wurzler Nahrungsmittel ruft weiße Bohnen zurück, weil bei Kontrollen vereinzelt Schimmelspuren festgestellt wurden. Betroffen sind Packungen mit 500 Gramm und 10 Kilo. Verkauft wurden die Bohnen unter anderem bei Edeka, Globus, Kaufland und Rewe in mehreren Bundesländern. Kunden können die Ware bis zum 15. Oktober auch ohne Kassenbon zurückgeben und bekommen ihr Geld erstattet.
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2: Ich bin Dirk Zeitler. Die US-Regierung hat Sanktionen gegen den Internationalen Strafgerichtshof verhängt. Die Ankündigung kam nur Stunden, nachdem die frühere Richterin am Weltstrafgericht Pillay den Friedensnobelpreis erhalten hatte.
3: Die USA machen ernst. Sie wollen das Gericht Stein für Stein abbrechen. So hatten sie gedroht. Und diese Strafmaßnahmen treffen tatsächlich das gesamte Gericht. Es kann abgekoppelt werden von allen finanziellen Transaktionen, der digitalen Kommunikation. Das Gericht wäre also total gelähmt. Und warum? Für die USA ist das Weltstrafgericht politisch ausgerichtet. Es richte sich gegen die USA und seine Verbündeten, so sagen sie. Aus Amsterdam, Bettina Fisser.
2: Die Bahn saniert weniger Strecken als geplant. Bis 2031 sollen nur noch 13 statt 21 vielbefahrene Strecken umfassend erneuert werden. Das teilten die Deutsche Bahn und das Verkehrsministerium mit. Die übrigen Sanierungen folgen später. Wann genau ist offen? Der ursprüngliche Zeitplan, bis 2036 alle rund 40 geplanten Strecken fertigzustellen, gilt nicht mehr. Mit der neuen Führerscheinreform soll es für Fahrschüler ab dem kommenden Jahr im günstigsten Fall bis zu 1.000 Euro günstiger werden. Das sagte Bundesverkehrsminister Bilger der Welt. Fahrlehrerverbände bleiben skeptisch.
4: Bis zu 1.000 Euro weniger, das wäre eine große Entlastung, denn ein Führerschein kostet im Schnitt rund 3.400 Euro. Die Reform soll vor allem durch digitalen Theorieunterricht und weniger Bürokratie Geld sparen. Geplant sind außerdem Änderungen bei Prüfungen und Pflichtfahrten. Fahrlehrerverbände warnen jedoch, weniger Unterricht und Übung könnten die Sicherheit gefährden. Sie wollen, dass ein Teil der Theorie weiter im Klassenzimmer stattfindet. Noch ist die Reform nicht beschlossen, Bundestag und Bundesrat müssen zustimmen. Starten könnte sie Anfang nächsten Jahres. Thomas Bremser, Nachrichtenredaktion.
2: Zum Sport. Ausgerechnet Niklas Füllkrug hat Borussia Dortmund nach der langen Länderspielpause den ersten Fußball-Bundesliga-Rückschlag beschert. Der Ex-Dortmunder erzielte in der Nachspielzeit den 2:2-Ausgleich für Werder Bremen. Es war Dortmunds erster Punktverlust nach 4 Siegen in den ersten 4 Spielen.
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1: Ich bin Dirk Zeitler. Die Bahn tritt bei der Sanierung ihres stark belasteten Netzes auf die Bremse. Bis 2031 sollen nur noch 13 statt 21 vielbefahrene Strecken umfassend erneuert werden. Die übrigen Projekte kommen später dran.
2: Der Knackpunkt ist, die Bahn will weniger Großbaustellen gleichzeitig stemmen und dafür die Abläufe verbessern. Umleitungsstrecken sollen besser vorbereitet und der Verkehr nach einer Sanierung schrittweise wieder hochgefahren werden. Denn zuletzt gab es nach Bauarbeiten immer wieder Probleme mit Verspätungen und Zugausfällen. Gestrichen werde aber keine Sanierung, betonen Bahn und Bund. Dringend notwendige Arbeiten sollen auch auf den später eingeplanten Strecken stattfinden. Thomas Bleskin, Nachrichtenredaktion.
1: Der Anteil der Jugendlichen, die ihre Schulzeit ohne Abschluss beenden, hat den höchsten Wert seit mehr als 20 Jahren erreicht. Das zeigen Daten des Statistischen Bundesamts. Im Schuljahr 2024/2025, neuere Zahlen liegen noch nicht vor, haben demnach 65.000 Jugendliche die Schule ohne Abschluss verlassen.
3: Das ist ein Anteil von 8,4% an allen Schulabgängern in diesem Schuljahr. Einen so hohen Wert gab es zuletzt kurz nach der Jahrtausendwende. Die aktuelle Misere zieht sich durch die ganze Bildungskette, das zeigen Tests immer wieder. Grundschüler haben immer mehr Probleme mit Lesen und Mathe und Jugendliche schneiden bei der PISA-Studie schlechter ab. Als Grund werden unter anderem Sprachprobleme durch Zuwanderung genannt. Die Politik will deshalb jetzt bundesweit schon vor der Grundschule gegensteuern mit Sprachtests für Vierjährige in der Kita. Gratsch, Nachrichtenredaktion.
1: In Mecklenburg-Vorpommern nimmt ein neues Regierungsbündnis Form an. Nach der SPD hat auch die Linke für Koalitionsverhandlungen gestimmt. Jetzt sind noch die Grünen dran. Die entscheiden heute bei einem kleinen Parteitag in Rostock. Stimmen sie zu, starten die Verhandlungen am Montag. Entwarnung nach dem Erdbeben in Panama. Ein Beben der Stärke 7,7 hat den Pazifikanrainern kurz Sorgen gemacht. Das Pazifik-Tsunami-Warnzentrum hatte vor möglichen Wellen an Küsten von 9 Ländern gewarnt. Jetzt ist die Gefahr vorbei, teilte das Zentrum mit. In Panama selbst gibt es Gebäudeschäden.
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1: Ich bin Dirk Zeitler. Die Bahn saniert weniger Strecken als geplant. Bis 2031 sollen nur noch 13 statt 21 vielbefahrene Strecken umfassend erneuert werden. Das teilten die Deutsche Bahn und das Verkehrsministerium mit. Die übrigen Sanierungen folgen später. Wann genau ist offen? Der ursprüngliche Zeitplan, bis 2036 alle rund 40 geplanten Strecken fertigzustellen, gilt nicht mehr. Die US-Regierung hat Sanktionen gegen den Internationalen Strafgerichtshof verhängt. Die Ankündigung kam nur Stunden, nachdem die frühere Richterin am Weltstrafgericht Pillay den Friedensnobelpreis erhalten hatte.
2: Die USA machen ernst. Sie wollen das Gericht Stein für Stein abbrechen. So hatten sie gedroht. Und diese Strafmaßnahmen treffen tatsächlich das gesamte Gericht. Es kann abgekoppelt werden von allen finanziellen Transaktionen, der digitalen Kommunikation. Das Gericht wäre also total gelähmt. Und warum? Für die USA ist das Weltstrafgericht politisch ausgerichtet. Es richte sich gegen die USA und seine Verbündeten, so sagen sie. Aus Amsterdam, Bettina Fisser.
1: Mit der neuen Führerscheinreform soll es für Fahrschüler ab dem kommenden Jahr im günstigsten Fall bis zu 1.000 Euro günstiger werden. Das sagte Bundesverkehrsminister Bilger der Welt. Fahrlehrerverbände bleiben skeptisch.
3: Bis zu 1.000 Euro weniger, das wäre eine große Entlastung, denn ein Führerschein kostet im Schnitt rund 3.400 Euro. Die Reform soll vor allem durch digitalen Theorieunterricht und weniger Bürokratie Geld sparen. Geplant sind außerdem Änderungen bei Prüfungen und Pflichtfahrten. Fahrlehrerverbände warnen jedoch, weniger Unterricht und Übung könnten die Sicherheit gefährden. Sie wollen, dass ein Teil der Theorie weiter im Klassenzimmer stattfindet. Noch ist die Reform nicht beschlossen, Bundestag und Bundesrat müssen zustimmen. Starten könnte sie Anfang nächsten Jahres. Thomas Bremser, Nachrichtenredaktion.
1: Zum Sport. Ausgerechnet Niklas Füllkrug hat Borussia Dortmund nach der langen Länderspielpause den ersten Fußball-Bundesliga-Rückschlag beschert. Der Ex-Dortmunder erzielte in der Nachspielzeit den 2:2-Ausgleich für Werder Bremen. Es war Dortmunds erster Punktverlust nach 4 Siegen in den ersten 4 Spielen.
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